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1: Im Studio Daniel Teissel. Es ist 3 Uhr. Nur wenige Tage nach der Öffnung der Straße von Hormus sperrt der Iran die Meerenge wieder zu. Grund sind die neuerlichen israelischen Angriffe auf den Libanon. Martin Baller berichtet.
2: Die Schließung der für den weltweiten Ölhandel so wichtigen Meerenge sei nur ein erster Schritt, heißt es in einer Mitteilung des iranischen Militärs. Wenn die Aggression nicht aufhöre, würde man weitere Maßnahmen setzen. Die iranischen Revolutionsgarden warnten sämtliche Schiffe davor, sich der Straße von Hormus zu nähern. Man könne für ihre Sicherheit nicht garantieren. Unterdessen sollen die Friedensverhandlungen weitergehen. Eine US-Delegation um den Sondergesandten Steve Witkoff ist bereits in der Schweiz eingetroffen. Iranische Unterhändler werden in Kürze folgen, so das Außenministerium in Teheran.
1: Und vor kurzem hat das Außenministerium noch einmal mitgeteilt, eine iranische Verhandlungsdelegation ist in der Schweiz angekommen. US-Vizepräsident J.D. Vance sei ebenfalls bereits auf dem Weg in die Schweiz. Banküberfall in Korneuburg. Der Täter soll mehrmals auf eine Mitarbeiterin eingeschlagen und sie genötigt haben, ihm Bargeld auszuhändigen. Danach sei der Mann auf einem E-Scooter geflüchtet, berichtet Thomas Koppensteiner.
3: Mit einer FFP2-Maske über dem Gesicht marschiert der Verdächtige in die Bank am Korneuburger Hauptplatz und geht am Schalter vorbei direkt in das Büro einer Angestellten. Dort soll er die Bürotür geschlossen und die Frau genötigt haben, ihm Geld aus einem Bürotresor herauszugeben. Das Geld soll er in einer Sporttasche verstaut haben, danach soll er mehrmals auf die Mitarbeiterin eingeschlagen haben. Laut Polizei flüchtet der Mann auf einem E-Scooter, die Mitarbeiterin muss ins Spital gebracht werden. Wie viel Geld der Täter erbeutet hat, ist nicht bekannt. Der Mann soll 1,75 Meter groß, schlank, zwischen 30 und 45 Jahre alt sein und Hochdeutsch ohne Dialekt oder Akzent gesprochen haben.
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1: 0:0 steht es beim Spiel Ecuador gegen Curaçao. Für Curaçao ein großer Erfolg. Ecuador hingegen braucht nach der Auftaktniederlage unbedingt einen Sieg gegen den Außenseiter, um das Weiterkommen nicht zu gefährden. Die Ecuadorianer in den ersten 45 Minuten das bessere Team mit einigen guten Torchancen. Es hapert aber im Torabschluss. Curaçao kämpft beherzt. Ein Unentschieden wäre ein großer Erfolg. Jetzt zum Wetter und zu Daniel Schlager.
5: Kalendarisch beginnt heute der Sommer, der Sonntag ist damit der längste Tag des Jahres. Theoretisch sind also knapp 16 Sonnenstunden möglich und bis Mittag wird es auch recht verbreitet sonnig sein. Dann kommen aber wieder Quellwolken dazu, einzelne können zu Regenschauern und Gewittern werden und zwar quer über Österreich verteilt. Davor wird es ähnlich schwül und heiß wie am Samstag mit 28 bis 36 Grad, selbst oben in 2000 Meter Höhe hat es um 17 Grad. Immerhin auf den Bergen und im Osten kann der leichte Nordwind die Hitze etwas erträglicher machen.
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1: Im Studio Daniel Theissl, es ist 4 Uhr. Die Ferialjob-Hochsaison steht kurz bevor und die Arbeiterkammer rät Jugendlichen, sich vorab über ihre Rechte zu informieren. Johannes Ruprecht berichtet.
2: Die heiße Phase der Ferialjobsuche ist zwar vorbei, doch auch für Kurzentschlossene gibt es noch Möglichkeiten. So etwa im Einzelhandel oder in der Gastronomie. Auch die Post sucht weiterhin nach Sommerpostlern und Postlerinnen. Insgesamt seien bundesweit noch rund 200 Stellen frei. Ist der richtige Ferialjob erst einmal gefunden, ist es wichtig, auch die eigenen Rechte zu kennen. Die Arbeiterkammer rät, sich vorab genau zu informieren, so die Arbeitsrechtsexpertin Jasmin Heindl.
3: Ein Arbeitgeber muss einen Dienstzettel ausstellen oder einen Arbeitsvertrag. Da sind dann auch die wesentlichen Rechte und Pflichten enthalten.
2: Immer wieder komme es zu Problemen bei Anmeldung, Arbeitszeiten oder der Bezahlung. Im Zweifel sollten sich Jugendliche daher frühzeitig beraten lassen. Dann können sie die Ferien sorgenfrei genießen.
1: Die Legalisierung von Cannabis führt nicht zwingend zu einem Anstieg des Konsums oder gesundheitlichen Schäden. Es kommt auf die Umsetzung an. Zu diesem Ergebnis kommt ein internationales Forschungsteam einer britischen Universität. Martin Krachler berichtet.
4: Vor allem bei der Entkriminalisierung oder bei streng kontrolliertem Verkauf konnten die Wissenschaftlerinnen und Wissenschaftler keine nennenswerten Veränderungen feststellen. Das gilt etwa für Deutschland. Anders ist es allerdings in Ländern, in denen ein liberaler, gewinnorientierter Markt entstanden ist, wie in Teilen der USA und Kanada. Besonders wenn Cannabis im Einzelhandel verkauft wird, steigt der problematische Konsum stark an. In diesen Ländern gibt es außerdem mehr Suchtkranke und Krankenhausbesuche im Zusammenhang mit Cannabis. Insbesondere für Jugendliche kann Cannabis schwere Folgen haben. Laut einer Studie aus dem Jahr 2024 haben etwa die meisten Jugendlichen mit einer psychotischen Störung eine Vorgeschichte mit Cannabiskonsum.
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1: Nächste Überraschung, Curaçao, die kleinste Nation, die je bei einer Fußball-Weltmeisterschaft teilgenommen hat, jubelt über den allerersten WM-Punkt. Curaçao erkämpft sich gegen Ecuador ein 0:0. Die Ecuadorianer sind zwar das deutlich bessere Team mit einer Vielzahl an guten vergebenen Torchancen. Durch dieses Unentschieden ist Deutschland in der Gruppe E vorzeitig Gruppensieger. Deutschland schlägt die Elfenbeinküste durch 2 Undauftore 2:1. Jetzt zum Wetter und zu Daniel Schlager.
6: Da geht das Hochsommerwetter auch in den nächsten Tagen weiter mit Temperaturen um und über 30 Grad und einigen Sonnenstunden. Die Luft bleibt jedoch schwül und das bedeutet zwei Dinge. Erstens, es gibt weitere Tropennächte, vor allem in den Ballungszentren und in Hügellagen kühlt es also kaum unter 20 Grad ab. Und zweitens sind die Nachmittage unverändert Schauer und Gewitter anfällig. Heute Sonntag sind kurze Gewitter nirgends ganz auszuschließen. Einzelne können auch wieder kräftig werden. Am Montag dürfte der Westen dann trocken durchkommen.
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1: Am Mikrofon Christina Kreuz. In Kolumbien findet heute die entscheidende Stichwahl um das Präsidentenamt statt. Der ultrarechte Kandidat Abelardo de la Espriella tritt gegen Iván Cepeda an, den Kandidaten der amtierenden linken Regierung. Eine Wahl, die zeigt, wie gespalten das Land ist, berichtet Ernst Kernmeier.
2: Der ultrarechte kolumbianische Präsidentschaftskandidat Abelardo de la Espriella gibt sich zum Wahlkampfabschluss vor seiner Gefolgschaft siegessicher. Das nächste Mal, wenn wir uns sehen, werde ich euer Präsident sein. Der reiche Anwalt de la Espriella ist als Politikaußenseiter gegen die Machtelite angetreten. Er verspricht vor allem, das grassierende Verbrechen mit harter Hand zu bekämpfen. Sein linker Gegenkandidat Iván Cepeda nennt ihn das Werkzeug der extremen Rechten. Cepeda galt als Mann der noch amtierenden linken Regierung als Favorit. Im ersten Wahlgang war aber de la Espriella vorne. Kolumbien wurde in den Monaten vor der Wahl von einer Gewaltwelle erschüttert. Viele werfen der Regierung vor, zu zaghaft dagegen vorzugehen.
1: Das zentrale Militärkommando des Iran soll erneut die strategisch wichtige Straße von Hormuz für den Schiffsverkehr geschlossen haben. Und zwar als Reaktion auf die Angriffe Israels im Südlibanon. In der Schweiz dürften heute Gespräche zwischen den USA und dem Iran stattfinden. Dem Vernehmen nach sollen nahe Luzern einander amerikanische und iranische Spitzenpolitiker treffen, um erneut über ein Ende des Irankriegs zu verhandeln. Der genaue Zeitplan ist allerdings unklar. Im Korruptionsprozess gegen die Ehefrau des spanischen Ministerpräsidenten Pedro Sánchez, María Begoña Gómez Fernández, hat der zuständige Richter der 55-jährigen Reisen ins Ausland untersagt. Sie muss ihren Reisepass abgeben und sich zweimal monatlich bei den Behörden melden. Ihr werden Unterschlagung, Einflussnahme, Korruption und Veruntreuung zur Last gelegt. Anhänger Sánchez sehen den Prozess als politisch motiviert an. Die FPÖ hat gestern ihren 70. Geburtstag gefeiert, unter anderem in der Wiener Hofburg. Parteichef Herbert Kickl holte in seiner Festrede zum Rundumschlag gegen andere Parteien sowie die EU aus. Unter den Rednern waren auch Spitzen anderer europäischer Rechtsparteien, unter anderem Viktor Orban. Das waren die Nachrichten mit Christina Kreuz. Das Wetter.
3: Tag 4 der Hitzewelle. Auf 28 bis 36 Grad steigen die Temperaturen heute. Selbst in 2000 Meter Höhe werden es bis zu 20 Grad. Dazu gibt es viel Sonne, vor allem im Südwesten aber auch schon ein paar Wolken. Im Laufe des Tages entstehen dann generell ein paar größere Quellwolken und am Nachmittag entwickeln sich daraus über Österreich verteilt stellenweise Regenschauer und Gewitter. Dabei sind auch wieder kräftige Schauer möglich. Morgen Montag geht es heiß, schwül und überwiegend sonnig weiter. Allerdings bilden sich schon etwas früher als heute Quellwolken und bereits vor Mittag im östlichen Berg- und Hügelland erste Schauer. Am Nachmittag entstehen dann einige Regenschauer und Gewitter, speziell in Niederösterreich, der Steiermark und in Unterkärnten. Die höchsten Temperaturen liegen zwischen 26 und 34 Grad. Am Dienstag gehen die Temperaturen noch einmal um 1-2 Grad zurück und zum Sonnenschein kommen auch wieder ein paar Regenschauer und Gewitter. Ab Mittwoch nimmt die Hitzewelle aber wieder Fahrt auf. So viel zum Wetter mit Jörg Stibor.
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1: Im Studio ist Felix Schneider-Storm. Die FPÖ hat gestern ihr 70-jähriges Bestehen mit einem Festakt in der Wiener Hofburg gefeiert. Die Festrede hat FPÖ-Parteiobmann Herbert Kickl gehalten. Er hat darin die Regierung attackiert, die Bürokratie der EU kritisiert und seine Volkskanzlerschaft erklärt. Beate Tomasowitsch berichtet.
2: Die Bürger Österreichs seien verbunden durch ein gemeinsames Wertesystem und eine gemeinsame Sprache, sagt FPÖ-Parteiobmann Herbert Kickl.
3: Weil ohne diese Homogenität gibt es auch keine Stabilität. Und ohne Stabilität gibt es keine Sicherheit und ohne Sicherheit gibt es keinen Wohlstand.
2: Die Souveränität Österreichs müsse gewährleistet sein, auch in der EU. Und deshalb müsse das Volk das letzte Wort haben in allen politischen Entscheidungen. Kickl hat auch einen Systemwechsel versprochen, den es dann geben werde, wenn die Freiheitlichen bei der nächsten Wahl die Mehrheit erringen.
3: Damit es den Menschen in diesem Land endlich wieder besser geht. Damit aus dem schlechten Gefühl, unter dem sie jetzt leiden und das sie niederdrückt, endlich wieder ein gutes Gefühl wird, in dem sie wachsen und aufblühen können. Und all das, das meine ich mit dem Begriff der Volkskanzlerschaft.
2: Die FPÖ führt derzeit mit großem Vorsprung die Wahlumfragen an.
1: Im steirischen Sinnabellkirchen sind bei einer Messerattacke mehrere Personen schwer verletzt worden. Nachdem offenbar ein Familienstreit in einem Haus im Ortsteil Obergroßau eskaliert war, griff ein Mann mit einem Messer an. Die Opfer wurden dabei schwer verletzt und ins Spital gebracht. Der Verdächtige wollte sich, wie die Polizei berichtet, nach der Attacke das Leben nehmen, was ihm aber misslungen ist. Über sein Motiv und weitere Hintergründe ist derzeit nichts bekannt. Im Osten Mexikos haben Archäologen antike Ruinen mit Spuren der Mayo-Kultur sowie bisher unbekannter Herkunft entdeckt. Die im Teilstaat Veracruz entdeckten Ruinen seien ein sehr bedeutsamer Fund, sagt Mexiko-Staatspräsidentin Claudia Sheinbaum. Die aus kreisförmigen Steinen und einem Monolith bestehende Stätte wird auf die Zeit zwischen 200 und 600 nach Christus datiert. Der Monolith zeigt zwei Figuren, mutmaßlich aus Dürrezeiten, die um Regen bitten. Bei der Fußball-Weltmeisterschaft startet in diesen Minuten das 1000. WM-Spiel in der Geschichte zwischen Tunesien und Japan. Mehr von Martin Lang.
4: Im Juli 1930 ist die WM in Montevideo in Uruguay mit Frankreich gegen Mexiko und Belgien USA zeitgleich eröffnet worden. Jetzt spielen in Monterrey in Mexiko ab 6 Uhr früh Tunesien gegen die Japaner. Die Tunesier dürfen nicht verlieren, sonst ist für sie die WM auch schon vorzeitig zu Ende. In dieser Gruppe haben die Niederlande die Tabellenführung nach einem 5:1 gegen Schweden. Auch Deutschland steht in der K.O.-Phase nach einem 2:1 in Toronto gegen die Elfenbeinküste. Mann des Spieles, Stuttgart-Stürmer Dennis Undav, der eingewechselt worden ist und einen Doppelpack schießt.
5: Ich versuche einfach nur meinen Job zu machen. Es ist ein wichtiges Zeichen an die Mannschaft und dass wir immer nachlegen können. Und ich glaube, das ist in so einem Spiel sehr wichtig.
4: Deutschland ist auch Gruppensieger, weil Ecuador gegen Curaçao 0:0 spielt. Für die Curaçao-Mannschaft ihr erster historischer WM-Punkt.
1: Das waren die Nachrichten mit Felix Schneider-Storm. Zum Wetter.
6: Die momentane Hitzewelle hält mit großer Wahrscheinlichkeit die gesamte kommende Woche an. Auch der heutige Sonntag wird hochsommerlich mit Hitze, Sonne und stellenweise kräftigen Gewittern. Zu den aktuellen Temperaturen der Landeshauptstädte. Wien und Eisenstadt jetzt 22 Grad, St. Pölten 19, Linz 21 und Salzburg, Innsbruck, Bregenz, Graz und Klagenfurt 18 Grad. Heute scheint über den Österreich für einige Stunden die Sonne. Der Frühnebel in einigen Tälern und Becken löst sich allmählich auf. Am Nachmittag entstehen dann besonders im Bergland stellenweise Gewitter, gegen Abend vereinzelt auch im Flachland. Sie können heftig sein mit Starkregen und Sturmböen. Die Temperaturen erreichen heute 28 bis 26 Grad. Auf den Bergen in 2000 Meter Höhe hat es um die 17 Grad. Morgen Montag geht es heiß, teilweise schwül und überwiegend sonnig weiter. Ab etwa Mittag bilden sich erste Schauer und Gewitter, die besonders in der Osthälfte Österreichs. Soviel zum Wetter mit Thomas Wostal.
7: Morgengedanken. Die Morgengedanken heute an diesem längsten Tag des Jahres kommen von Eva-Maria Kölbl-Perner. Sie ist Seelsorgerin in der Lavantal-Klinik in Kärnten und Leiterin des Referates für Krankenhausseelsorge der Diözese Gurk.
8: Der 21. Juni ist der längste Tag des Jahres. Wir feiern Sommersonnenwende. Der Sommer wird hoch und heiß. Die Früchte, die bereits da sind, müssen nur noch reif werden. Welch ein schönes Bild auch für unser Leben. Richard Rohr, ein amerikanischer Franziskanerpater, schreibt in seinem Buch »Reifes Leben« von den beiden Lebenshälften. und dass es für uns Menschen darum geht, zu reifen und zu wachsen. Dieses Reifen geschieht in der ersten Lebenshälfte durch Erfolge und in der zweiten Lebenshälfte meist durch Verluste und Abschiede. Ein Kind lernt und lernt, gehen, sprechen, Radfahren. Der Erfolg, etwas Neues zu können, spornt an und führt weiter. Die zweite Phase unseres Lebens ist von Verlusten und Abschieden gekennzeichnet. Das führt immer, ja immer durch den Schmerz. Verluste tun weh, doch sie können uns in eine tiefere menschliche Reife führen. Ich staune oft, wenn ich Menschen im Krankenhaus nach dem Verlust einer Körperfunktion oder gar eines Körperteils wieder hoffen sehe, wieder aufstehen, sich neu, ja reifer ausrichten, die neuen Gegebenheiten annehmen und weitergehen. Die Sommersonnenwende kann uns erinnern, dass Vergänglichkeit zu unserem Leben dazugehört und dass es Zeiten gibt, in denen es darum geht, reifer zu werden und den Früchten unseres Lebens tiefere Süße zu schenken.
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7: Ja, den Klarer hat er heute schon längst gemacht, der Hau, dort wo es ihn noch gibt. Der längste Tag des Jahres beginnt auch mit vielen Wünschen, die meine Mappe ordentlich ausfüllen. Sie waren wieder fleißig beim Schreiben und somit wünsche ich Ihnen einen wunderschönen guten Morgen an diesem Sonntag. Die Steirische Roas hat gestern in St. Peter am Kammersberg Station gemacht und der Musikverein von dort hat da fleißig aufgespielt. Er hat aber auch heute noch einen Eröffnungsmarsch für uns parat. Das ist der Kameradengruß und den widmen wir jetzt all unseren Wegbegleitern, die uns im Guten begleiten durch unseren Lebensweg. Los geht's!

Die ersten Glückwünsche an diesem Sonntag gehen nach Leintal bei Trofeiach an den Herrn Sepp Judmeier. Geschrieben hat der Alfred Judmeier aus Kapfenberg. Alles Gute zu deinem bevorstehenden 70er wünschen dir die Paschlurgerstädter. Der Seniorenbund Schwarzau-Mitterlabil gratuliert allen Juni-Geburtstagskindern auf das Allerherzlichste zum Ehrentag. Alles Liebe und Gute, viel Glück und beste Gesundheit, Gottes Segen für die Zukunft. Ein neues Lebensjahr beginnt wie beim Öffnen eines neuen Buches. Möge jeder Tag mit Dankbarkeit, neuen Zielen, schönen Erlebnissen und neuen Wegen und Hoffnungen die Geschichten des Alltags erlebbar machen, steht da. Geschrieben von der Frau Maria Katziana. Und die Frau Petra Stöllinger hat wieder mal geschrieben, aus eigenem Enstal. Ihre Grüße gehen an die Gudrun Dicker vom Grasl in eigenem Enstal. Liebe Gudrun, heute zu deinem Ehrenfeste wünschen wir dir nur das Allerbeste. Gudrun zum heutigen 65er. Alles, alles Gute. Vor allem viel Gesundheit wünschen dir die Stöllingers, Thöringers, die Martha und die Krampusrunde, die Einsteifeln. Wir hören da jetzt einen Enstaler. Das ist der Sepp Martelschweiger mit seiner Juche und der böhmischen Liebe.

Sepp Mattelschweiger und seine Joche mit der böhmischen Liebe. Die nächsten Grüße kommen vom Herrn Alois Ecker aus Rohrbach in Hitzendorf und gehen an den Alois Ecker Senior. Zum 94. Geburtstag nachträglich alles Gute wünscht dir deine Familie mit den Enkeln und Urenkeln. Bleib weiterhin so fit und erfreue dich weiterhin an deinen Blumen. Und zum Herrn Ecker hat auch geschrieben die Anna Schlatzer aus Gradwein-Strassenkel, wünscht ebenfalls alles, alles Gute, viel Glück und Gesundheit. Das wünschen der Bruder Toni, die Schwester Grete, Anni und Leo. Und dann haben wir noch einen Wunsch, eine Mail von der Frau Antonia Weinhappel in Hammersberg. Ihre Wünsche gehen an die Frau Irma Kluhmeier in der Leobnerstraße in Knittelfeld. Alles Liebe zu deinem 85. Geburtstag, vor allem viel Gesundheit und noch viele gemeinsame Jahre mit deinem Mann Sepp. Das wünschen dir vom Herzen die Tante Antonia Weinhappel in Hammersberg, die Rosi, die Gela, der Hubert und der Gerhard mit Familien. Ich denke gerne an unsere gemeinsame Kinder- und Jugendzeit zurück, steht da, und wir sollen jetzt spüren. Aus diesem Grund von Norbert und Maria, als wir noch Kinder waren.

Norbert und Maria und ganz liebe Grüße an die zwei an diesem Sonntag. Vielleicht hören sie ja schon zu. Die nächsten Geburtstagsgrüße gehen nach Wolfgruben bei St. Ruprecht an der Raab zu Gabi Fiedler, die vor kurzem ihren 60er gefeiert hat. 60 Jahre, deine Lebensreise, hast viel geschafft und warst stets bemüht auf deine Weise. In deinem Blick liegt Lebenszeit voll Liebe, Mut und Freundlichkeit. Geh deinen Weg mit klarem Sinn. Nimm jeden Tag als Neubeginn. Gesundheit, Freude und leichtes Leben, das soll dir die Zukunft geben. Das wünscht dir vom ganzen Herzen dein Ernst mit den Kindern Sonja und Ewald oder mit dem Ewald, der Stefan mit seiner Carina. Und die Enkelkinder schließen sich genau. Das ist der Clemens, die Emily, der Lionel und die Lucia sowie die Eltern Steffi und Hans und die Schwiegermutter Frieda. Dann haben wir eine Mail vom Herrn Sepp Heinzel aus Bad Schwanberg an die Frau Maria Kager in Frauenthal gerichtet. Geburtstagswünsche gehen zu ihr und zu deinem runden Geburtstag wünschen dir deine Schwägerinnen und Schwager samt Anhang alles erdenklich Gute. Glück, Zufriedenheit und viele schöne Momente sollen dich noch lange begleiten. Wobei die Gesundheit dann der Kager in Frauenthal gerichtet. Geburtstagswünsche gehen zu ihr und zu deinem runden Geburtstag wünschen dir deine Schwägerinnen und Schwager samt Anhang alles erdenklich Gute. Glück, Zufriedenheit und viele schöne Momente sollen dich noch lange begleiten. Wobei die Gesundheit dein treuester Wegbegleiter.

Das waren die Egerländer Musikanten. Ich habe wieder einen wunderschön geschriebenen Brief in der Hand von Anna und Peter Höfler aus Stubenberg. Und sie schreiben an ihre Tochter, die Anita Knaus, und gratulieren zum 40. Geburtstag. Diesen Glückwünschen schließen sich die Schwester Veronika und Ingrid samt Familien sehr, sehr herzlich an. Und ebenso schicken sie auch ganz herzliche Grüße an die gute langjährige Freundin Sandra Weitzer. Und nachdem die Tochter und die Freundin mittlerweile schon seit 25 Jahren beim örtlichen Musikverein in Stubenberg am See mitspielen, werden wir gleich ein Stickel hören, ganz speziell gewidmet den beiden Damen. Davor aber noch das Mail von der Frau Irmgard Krautgartner aus Pingau. Ihre Wünsche gehen an den Willi Krautgartner zum 80. Geburtstag, den er am 18. Juni gefeiert hat. Nachträglich alles Liebe und Gute, besonders Gesundheit. Das wünscht vom ganzen Herzen die gesamte Familie. Und jetzt gibt's die Blasmusik, nämlich den Traum einer Marketenderin. Das ist ein Stickel von Franz Meierhofer. Und wir hören damit den Musikverein

Mit den nächsten Wünschen kommen wir jetzt noch geschwind bei Frau Leiten. Von der Eva Harrer kommen diese Wünsche, gerichtet an die Frau Astrid Weidacher in Pfannberg in Frontleiten. Nachträglich zu deinem Geburtstag, und das ist die liebe Bergoma, die da gemeint ist, die besten Wünsche. Viel Gesundheit und Glück. Danke, dass du so eine tolle Oma und Mama bist. Alles Liebe von Theresa, Clemens und Luisa, sowie von der Sonja und der Eva. Geschrieben hat auch der Herr Karl Riegler Fuchs aus Magland, und gerichtet sind seine Wünsche an die Christel Hödel in Tiefenbach in Hatzendorf. Die besten Glückwünsche zum 70er sowie Gesundheit für deinen weiteren Lebensweg wünschen dir von ganzem Herzen der Bruder Karl und die Elli sowie das Patenkind Hannes mit Familie und all deine Geschwister. Und einen Wunsch nehmen wir da jetzt noch dazu, der kommt vom Herrn Josef Jansl aus Fähring. Hermann Trimmel soll da jetzt ganz gut aufpassen, er ist in Berglin-Riegesburg daheim. Die besten Wünsche zum morgigen Geburtstag von deiner Frau Veronika, den 3 Kindern und den 7 Enkelkindern. Wir hören jetzt die Fülzmoser Tanzelmose und wir sind wieder mal am Bauernhof.

Die Fülzmoser Tanzelmose covert ja ganz unter gar nicht diese flotten Burschen. Der Kirchsteiger Karl hat uns auch geschrieben aus Grafendorf und seine Grüße gehen an die Frau Gerlinde Kirchsteiger in Obersafen. Heute ist der Jahrestag, wo wir uns nicht gesucht, sondern gefunden haben. Ich danke dir für alles. Dein Schatz Karl steht da. Und dann hast du noch aufgepasst, Frau Bertha Müller, bitte jetzt genau zuhören. Der Seniorenbund Tieschen mit dem Obmann Franz Treichler wünscht Ihnen nämlich alles Gute zum 85. Geburtstag. Ernst Distel hat uns auch geschrieben aus Kizek und seine Grüße gehen an Friedrich Lippert in Vorarlberg. Lieber Friedrich, wir wünschen dir nachträglich alles Gute zu deinem Geburtstag sowie viel Glück und Gesundheit. Liebe Grüße auch an deine Frau Maria und deine gesamte Familie. Gerne denken wir an die schönen gemeinsamen Stunden in Kizek zurück. Ganz liebe Grüße von dort senden dir Martha Ernst und Eva Distler. Wir hören jetzt Sascha Ausenig mit dem Stickel Freunde. Wir bleiben Freunde. Freunde!

0: Unsere nächste Wunschgegend ist jetzt Feldbach. Von der Frau Hertha Pranger kommen diese Wünsche und sie gehen an Mathilde Hohensinner in der Pflegeeinrichtung St. Peter am Ottersbach. Wir wünschen der lieben Mutti, Oma und der Urli-Oma nachträglich alles Gute zum 87. Geburtstag und freuen uns mit ihr, dass sie sich in ihrem neuen Zuhause in der Pflegeeinrichtung in St. Peter am Ottersbach so gut betreut fühlt. Ein herzliches Dankeschön geht an alle Mitarbeiterinnen und Mitarbeiter und es soll der gut gehen dort. Den Wünschen schließen sich aber auch an die Kinder, die 7 Enkel und die 7 Urenkel. Du bist und bleibst der Mittelpunkt unserer Familie. Hermann Konrad hat uns auch geschrieben aus Mureck und seine Wünsche gehen an den Franz Konrad in Obergnaz zum 60er nämlich, den du heute feierst. Wir möchten dir herzlich gratulieren. Glück und Gesundheit sollen dich in deinem Leben stets begleiten. Viel Freude und Kraft wünschen wir dir auch weiterhin für deine große Leidenschaft mit deinen Tieren. Bleib so wie du bist, das wünschen dir deine Geschwister Hans, Rudi, Hermann und Angela mit den Familien. Wir hören jetzt die Schnorkogler, das Lied vom Franz.
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Zum heutigen Sonntag geschrieben hat auch Max und Grete Schreiner aus St. Stephan und ihre Wünsche gehen an die liebe Nachbarin, die Anni Rumpf. Sie feiert nämlich morgen genau ihren 70. Geburtstag. Viel Freude, Gesundheit und Gottes Segen mögen dich noch viele Jahre begleiten. Der Herr Anton Kohler hat da wieder mal geschrieben aus Deutsch Goritz im Namen des Seniorenbundes Deutsch Goritz und er schreibt, ein Geburtstag ist wohl ohne Frage der schönste aller Ehrentage. Darum möchten wir keine Zeit verlieren und zum Geburtstag gratulieren. Alles Gute zum 75. liebe Martha Hochhold in Oper Rakitsch und zum 75. der Resi Perner in Krobatten. Viel Glück und Gesundheit. Und die Mitglieder der Pfarre Gröbming, sie wünschen dem Pater Andreas Scheuchenpflug alles, alles Gute zum 60. Priesterjubiläum und zum 85. Geburtstag. Dort schon einen großen Festgottesdienst gegeben mit dem Herrn Abt Gerhard Hafner aus Admont. Das war am 14. Juni und da haben sie alle gemeinsam mitgefeiert mit dem Herrn Scheuchenpflug. Ja, was habe ich ausgesucht? Ich habe ein bisschen eine freie Hand da gehabt, ist da gestanden. Ich darf mir was Passendes aussuchen. Ich habe die Gelwurzenmusik genommen mit der schönen Bläserweiß, der im Himmel.

Und wieder habe ich da ein schön geschriebenes Briefel in der Hand von der Frau Elfriede Krautgartner. Und ihre Wünsche gehen an den Herrn Willi Krautgartner in Pingau. Herzliche Glückwünsche zu deinem 80. Geburtstag und alles Liebe und Gute sowie Glück und Gesundheit für noch viele Jahre im Kreis deiner Familie. Das wünscht dir herzlichst die Geburtstagsrunde. Und auch der Schwägerin Froni Krautgartner aus Kindberg wollen wir nachträglich gratulieren zum 80. Geburtstag ebenfalls. Und eine Mail hat geschrieben, die Frau Anna Leitl aus Straden. Ihre Wünsche gehen an die Frau Angela Plaschk in Hof bei Straden. Der ganze Seniorenbund gratuliert nämlich von ganzem Herzen zum 95. Geburtstag, den sie gestern gefeiert hat. Wir wünschen ihr alles Gute, viel Gesundheit, damit sie noch lang den Haushalt selbstständig führen kann und genießen kann auch vor allem. Danke für die 35 Jahre Mitgliedschaft im Seniorenbund. Wir hören da jetzt das Lied vom Höllerhansl.

Willi Fabian und die Steinzerwurm mit dem Lied vom Höllhansl. Jetzt geht's nach Oberseifen bei Pöller. Und zwar hat da der Herr Karl Halper den Sprung in die Runde der 60er geschafft, steht da. Es gratulieren ganz herzlich und wünschen dir alles Gute, deine Schwiegermama, die Schwägerinnen und Schwager. Lieber Karl, genieße dein Leben jeden Augenblick. Verlorene Zeit kehrt niemals zurück. Die Frau Melita Klöckl hat uns geschrieben aus Bad Gleichenberg und die Grüße, die sie schreibt, gehen an den Herrn Gottfried Neuherz in Bad Gleichenberg. Er feiert nämlich heute seinen 60. Geburtstag. Möge unser weiterer gemeinsamer Weg mit so viel Liebe, Vertrauen, Stärke und Dankbarkeit bereitet sein. In Liebe, deine Melita. Und die Frau Aloysia Pieper in Breitenfeld in der Gemeinde Gutenberg, sie hat am 18. Juni ihren 85. Geburtstag gefeiert und da will der liebe Gatte dazu ganz, ganz herzlich gratulieren. Alles Liebe und Gute zu deinem 85er wünscht dir dein Mann, der Baltl, sowie Albert mit Viktoria, Nikolas, Gregor und Emilia. Wir hören da jetzt die Zirnwortburm passenderweise. Zwei Herzen haben sich gefunden.

Jetzt bitte ganz genau zuhören in Riggersbach bei Fora, und zwar die Frau Mitzi Gschiel. Sie feiert am 24. Juni ihren 70. Geburtstag, und da möchten wir dir vom Herzen gratulieren. 70 Jahre voller Leben, Freude, unvergesslicher Momente und Erinnerungen. Mögen all deine Wünsche in Erfüllung gehen und mögest du weiterhin mit Gesundheit, Glück und ganz viel Liebe gesegnet sein. Bewahre dir deine Lebensfreude und genieße auch weiterhin viele schöne Stunden mit deinen Liebsten. All das wünschen dir, liebe Mitzi, deine Mama und deine Schwestern Edith, Anne, Christa und Luisi mit ihren Familien. Und der Erwin Packer hat uns geschrieben aus Bernbach zum heutigen 80. Geburtstag vom Herrn Hans Höfer aus St. Pankratzen. Wir wünschen dem Almhüttenbesitzer am Walzkogel alles erdenklich Gute und weiterhin viel Gesundheit. Auf ein baldiges Wiedersehen auf deiner Almhütten. Diese Wünsche kommen von den gesamten Wanderfreunden und Almhüttengästen. Wir hören jetzt das Stubalm-Duo, aber Hansl, spann ein.

Die nächsten Wünsche kommen aus Kaindorf und gehen auch dorthin. Geschrieben hat die Familie Kogler aus Kaindorf und da steht: Liebe Sonja, wir wünschen dir von ganzem Herzen alles Liebe und Gute zum 37. Geburtstag, den sie am 18. Juni gefeiert hat. Dein Gatte Hannes, deine wundervollen Kinder Henrik, Oskar und Nele, deine Patenkinder Nils und Paul sowie die Schwiegereltern Josefa und Herbert. Danke, du bist eine wunderbare Frau, Mutter und Taufpatin und Schwiegertochter obendrein. Ingrid Niesenbacher hat uns geschrieben aus Deutsch-Feistritz und ihre Wünsche gehen an die Frau Aloysia Jaritz in Kleinstübing. Liebe Mama, alles Gute zu deinem 85. Geburtstag. Wir sagen danke für alles, was du für uns getan hast und wünschen dir viel Gesundheit und Freude für viele weitere Lebensjahre. Deine Tochter Ingrid mit Familie. Und die Wünsche von der Frau Ingrid Gspurnik gehen nach Buch bei Weiz zum Thomas Scher zum 85. Geburtstag und der Christine Scher zum 70er. Viel Glück und Gesundheit und noch viele schöne Jahre, gemeinsame Jahre vor allem mit vielen Aktivitäten wünschen euch die Familien Ofner und Gspurnik aus Edelschrott. Das war's schon wieder für heute. Pauli Reicher wünscht Ihnen noch einen schönen Sonntag. 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
1: Am Mikrofon ist Felix Schneider-Storm. In Kolumbien findet heute die entscheidende Stichwahl um das Präsidentenamt statt. Der ultrarechte Kandidat Abelardo de la Espreya tritt gegen Iván Cepeda an, den Kandidaten der amtierenden linken Regierung. Es ist eine Wahl, die zeigt, wie gespalten das Land ist, berichtet Ernst Kernmeier.
2: Der ultrarechte kolumbianische Präsidentschaftskandidat Abelardo de la Espreya gibt sich zum Wahlkampfabschluss vor seiner Gefolgschaft siegessicher. Das nächste Mal, wenn wir uns sehen, werde ich euer Präsident sein. Der reiche Anwalt de la Espreya ist als Politik-Außenseiter gegen die Machtelite angetreten. Er verspricht vor allem, das grassierende Verbrechen mit harter Hand zu bekämpfen. Sein linker Gegenkandidat Iván Cepeda nennt ihn das Werkzeug der extremen Rechten. Cepeda galt als Mann der noch amtierenden linken Regierung als Favorit. Im ersten Wahlgang war aber de la Espreya vorne. Kolumbien wurde in den Monaten vor der Wahl von einer Gewaltwelle erschüttert. Viele werfen der Regierung vor, zu zaghaft dagegen vorzugehen.
1: Vertreter der USA und des Iran wollen heute in der Schweiz Gespräche für eine dauerhafte Friedenslösung aufnehmen. Die iranische Delegation ist gestern Abend in der Schweiz eingetroffen. US-Vizepräsident J.D. Vance machte sich ebenfalls auf den Weg dorthin. Erschwert werden die Gespräche durch Gefechte zwischen Israel und der Hisbollah-Miliz. Der Iran kündigt als Reaktion auf diese Gewalt eine erneute Schließung der Straße von Hormuz an. Heftige Gewitter haben in Kärnten und der Steiermark für hunderte Feuerwehreinsätze gesorgt. In Mürzzuschlag etwa müssen die Einsatzkräfte Hangrutschungen sichern und überflutete Keller auspumpen. In Graz wurde nach Starkregen das Augartenfest abgesagt. Und über Kärnten ist am Nachmittag eine heftige Gewitterfront gezogen. Dabei wurden Keller überflutet und Bäume umgerissen. Besonders betroffen waren die Bezirke Villach-Land, Villach, Klagenfurt-Land und Spital an der Drau. In Salzburg verändert sich die Verkehrssituation mit dem 400 Millionen schweren Umbauarbeiten im Festspielbezirk ab Herbst deutlich. Mit der mehrmonatigen Sperre des Neutors wird eine wichtige Verbindungsachse gekappt, berichtet Peter Obermüller.
3: Tausende Einheimische, Pendlerinnen und Pendler, Touristinnen und Touristen sind ab Mitte September hier in ihren Fahrzeugen betroffen. Und auch die Öffis mit täglich hunderten Obusfahrten und großräumigen Umleitungen. Reinhard Gassner, Geschäftsführer der Salzburg-Linien.
4: Letztendlich sind es 4 Buslinien, in Summe 700 Busse pro Tag.
3: Was wird sich denn jetzt ändern?
4: Wir werden alle betroffenen Buslinien umleiten über den Müllner Hügel. Und natürlich ist es dann für Mülln eine zusätzliche Belastung. Aber das sind unsere Ersatzrouten. Zusätzlich werden wir eine Ringlinie in Max-Glan einführen, die Linie 10E, um den Stadtteil Max-Glan gut zu versorgen.
3: Um ein völliges Verkehrschaos auf den Ausweichrouten zu verhindern, planen Stadt Salzburg und Verkehrsverbund ein spezielles Umsteigerticket zu einem günstigeren Preis. Zusätzlich werden 20.000 gratis Tagesschnuppertickets an Autofahrerinnen und Autofahrer verteilt.
1: Das waren die Nachrichten mit Felix Schneider-Storm. Zum Wetter.
5: Der Sonntag wird hochsommerlich mit Hitze, Sonne und stellenweise Gewittern. Und diese hochsommerliche Wetterlage bleibt uns die gesamte kommende Woche erhalten. Zu den aktuellen Temperaturen der Landeshauptstädte. Wien und Eisenstadt jetzt 23 Grad, St. Pölten und Linz 21 und 20 Grad jetzt in Salzburg, Innsbruck, Bregenz, Graz und Klagenfurt. Im Großteil von Österreich ist es heute recht sonnig. Der Nebel, wie jetzt noch in Unterkärnten und in Teilen der Steiermark, löst sich bald auf. Am Nachmittag und Abend ist es besonders im Bergland und im Süden dann wieder stellenweise gewitterig. Einzelne Gewitter können erneut heftig sein, es sind aber insgesamt weniger als gestern. Die Höchsttemperaturen heute 28 bis 36 Grad, in 2000 Meter um 17 Grad. Morgen Montag heiß, teilweise schwül, überwiegend sonnig und ab Mittag stellenweise gewitterig, besonders in der Osthälfte Österreichs. Soviel zum Wetter mit Thomas Wostal.
6: 7:04, hier ist das Radio Steiermark Verkehrsservice. Da kommen Sie gut voran, es sind uns aktuell keine Störungen gemeldet worden. Unter Stern 300 erreichen Sie uns selbstverständlich kostenlos. Eine gute Fahrt.
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6: Einen schönen Sonntagmorgen, heute am 21. Juni, heute ein astronomischer Sommerbeginn, exakt um 10.24 Uhr wird es soweit sein und das Wetter passt zum Sommerbeginn, es wird heute sehr heiß und schwül werden, bis zu 34 Grad erwarten wir in der Steiermark, mit Gewitterneigung natürlich auch wieder in den Nachmittagsstunden. vereinzelt können die auch wieder ähnlich heftig wie gestern ausfallen. Wir berichten natürlich auch weiterhin, was sich so in der Steiermark tut, blicken aber auch ein bisschen nach Kärnten, denn da hat es auch ordentlich gewaschelt beim Sommer Open Air bei der Musi in Bad Kleinkirchheim. Aber die Stars und vor allem auch die Fans haben dem Regenwetter getrotzt. Wie, das hören Sie gleich.

0: Minuten nach sieben am Sonntagmorgen. Die Stars sind gestern gebadet worden am Abend beim Wenn die Musi spielt Sommer Open Air in Bad Kleinkirchheim in Kärnten, denn leider pünktlich zu Sendungsbeginn hat es auf gut steirisch zu schütten begonnen. Martin Weberhofer.
1: Es war ein Wechselbad der Gefühle und vor allem auch ein Wechselbad des Wetters gestern in Bad Kleinkirchheim beim Wenn die Musi spielt Sommer Open Air. Am Tag war es heiß, dann am Nachmittag hat es sich zusammengebraut über den Nockbergen. Und dann pünktlich zum Beginn der Sendung, Punkt 20.15 Uhr, hat es wie aus Kübeln begonnen zu schütten.
2: Kann man nur sagen, bravo, so eine bärigen Fans zu haben. So ein Sauwetter, Sonnenschein ist da.
1: Sagt Hansi Hinterseher, Sascha Außenig. Der Wettergott hat es nicht so gut gemeint gestern Abend, aber das hat der Stimmung keinen Abbruch getan.
3: Ich hätte gesagt, es war so bestimmt. Es war nicht nur ein Erlebnis, es war ein Abenteuer. Niemandem was passiert, alle Leute gut drauf, wenn man jetzt hier sieht, man hat gar nichts Schlechtes mitbekommen.
1: 30 Jahre Musi, typisches Musi-Wetter, Friedel Würcher.
4: Genau, so schaut's aus. Regen und dann wieder herrlicher Sonnenschein, fast in der Nacht. Jeder soll zufrieden sein, dass es ein bisschen geregnet hat. Wir haben es ausgehalten, wir haben uns getrocknet wieder. Nass waren sie mal.
1: Es kehrt zur Musi dazu, der Regen, oder, Marc Bircher?
5: Absolut. Ich habe heuer Glück gehabt, weil bei mir hat es heuer nicht mehr geregnet. Aber letztes Jahr oder vor zwei Jahren hat es bei mir gegossen, was es runterbringt. Ich war nass bis auf die Unterhosen. Heute habe ich Glück gehabt, heute war es bei mir trocken.
1: Das Musi Open Air 2026 ist Geschichte. Marco, Stefanie, euer Fazit, eure Bilanz.
6: Ja, mein Lieber, das war halt eine Herausforderung. Punkt 20.15 Uhr hat es aber sowas von Schütten angefangen, wie wir es sich nicht vorgestellt haben und wünschen haben wollen. Und dann hat es aufgehört. Aber es war von Anfang an einfach eine unfassbare Stimmung.
7: Aber ich habe das Gefühl gehabt, dass das Publikum zum Trotz extra noch mehr Stimmung gemacht hat. Das hat wirklich der Stimmung keinen Abbruch getan. Die Künstlerinnen und Künstler, die am Anfang dran waren, die sind erstmal pitschnass geworden. Die haben sich dann wieder trocken gelegt und sind wieder raus. Also ist alles gut.
6: 8 Musis habe ich jetzt machen dürfen. 7 waren trocken. Meine Premiere. Jetzt hat es einmal geregnet.
1: Feuer oder besser gesagt Regentaufe bestanden hier beim Musi Open Air in Bad Kleinkirchheim. Das nächste Mal spielt die Musi in den Nockbergen. Übrigens am 22. und 23. Jänner aus den Nockbergen, Martin Weberhofer.

Ein Wiederhören mit Peter Sausted war das. Where do you go to my lovely? 7:21. 9 Minuten noch bis 7:30, dann gibt's das erste Frühjournal des Tages aus der Steiermark. Sonnabend ist heute der 21. Juni. Was macht der Mond? Er ist zunehmend, geht heute dann um 22.58 Uhr von der Jungfrau auf die Waage über. Der heutige Tag lädt ein, Ordnung ins Leben zu bringen, sowohl innerlich als auch äußerlich. Und das Motto lautet auch, weniger ist heute mehr. Leichte Kost ist gefragt, entschleunigen und vielleicht auch dem Organismus eine Auszeit gönnen. Wenn Sie heute Namenstag feiern, dann sind Sie in guter Gesellschaft. Wir gratulieren Alban, Aloysius, Aloysia und Ralf sehr herzlich. Was hat sich historisch getan? Vor 78 Jahren, am 21. Juni 1948, stellt die Firma Columbia Broadcasting. Wenn Sie heute Namenstag feiern, dann sind Sie in guter Gesellschaft. Wir gratulieren Alban, Aloysius, Aloysia und Ralf sehr herzlich. Was hat sich historisch getan? Vor 78 Jahren, am 21. Juni 1948, stellt die Firma Columbia Broadcasting Systems die Langspielplatte.

Córdoba mit 3:2. Das Wunder von Córdoba ist bis heute Sportgeschichte. Und wir gratulieren allen, die Geburtstag feiern. Etwa der britische Thronfolger William ist heute 44. Lana Del Rey, die amerikanische Sängerin, ist heute 41. Mickey Krause, das ist der mit Schatzi, schenk mir ein Foto, ist heute 56. Michel Platini ist heute 71. Und sie ist heute 38. Beatrice Egli, die Schweizer Schlagersängerin und auch Schauspielerin. Und ich darf an dieser Stelle auch noch einmal Grüße nachreichen. Der Hannes Hutter war ja gestern bei uns beim Wurlitzer in Kirchbach und ist dann nicht mehr drankommen, weil der Regen zu uns gekommen ist. Und dann gesagt, wir hören ein bisschen früher auf. Aber ich habe es nicht vergessen, lieber Hannes Hutter aus Oberdörfler. Du hast mir versichert, du bist der Gründer von Oberdörfler. Und das soll jetzt auch im Radio sagen. Also nachdem du mehrfach das gesagt hast, sage ich es jetzt. Und hier kommt auch die Beatrice Egli, wie ausgemacht, mit Alibi. Viel Freude damit.

0: Umberto Tozzi zum Aufstehen am Sonntag. Es ist 7.30 Uhr, halb acht.
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2: In Obergroßau im Bezirk Weiz hat es gestern Nachmittag aufgrund einer Messerattacke einen Großeinsatz der Polizei gegeben. Ein 42-Jähriger steht im Verdacht, seine 41-jährige Partnerin und deren 14-jährigen Sohn mit einem Messer schwer verletzt zu haben. Polizeisprecher Fritz Grundnick schildert den Vorfall.
3: Ja, gegen 16.40 Uhr ist der Einsatz losgegangen. Verständigt wurde die Polizei von Passanten, die von einem 14-jährigen Mädchen angesprochen wurden. Die 14-Jährige hat angegeben, dass ihr Stiefvater offenbar auf die Familie mit einem Messer losgeht. Sie selbst, die 14-Jährige, ist allerdings unverletzt. Die Passanten haben dann sogar selbst noch bemerkt, dass ein Mann offenbar eine Frau und einen jungen Burschen attackiert. Haben die Polizei verständigt einen entsprechenden polizeilichen Großeinsatz ausgelöst.
2: Die 41-jährige Frau und ihr Sohn konnten sich mit Verletzungen selbst in Sicherheit bringen. Beide wurden dann ins Krankenhaus gebracht. Der mutmaßliche Täter wurde im Haus von der Polizei gefunden. Er dürfte sich selbst mit einem Messer lebensgefährlich verletzt haben. Die Verletzten konnten noch nicht befragt werden. Der 42-jährige wurde notoperiert. Auch er konnte noch nicht einvernommen werden. Bisher sei der Mann nicht polizeilich bekannt gewesen, so Grundnick. Das Landeskriminalamt hat die Ermittlungen übernommen. Die heftigen Gewitter in der Steiermark gestern Nachmittag haben sowohl im Mürztal als auch in Graz zu zahlreichen Einsätzen bei den Feuerwehren geführt. Im Feuerwehrverband Mürzzuschlag musste etwa nach den Gewitterentladungen mit Starkregen Hangrutschungen gesichert und überflutete Keller ausgepumpt werden. Und in Graz wurde nach dem Regenguss das Augartenfest abgesagt. Straßenbahnen blieben stehen, weil die Oberleitung in der Herrengasse beschädigt wurde. Und wie es mit dem Wetter heute weitergeht, das erfahren Sie gleich im Anschluss an das Journal. Auf der Südautobahn bei Gleisdorf entsteht derzeit ein österreichweites Pilotprojekt. Seit Anfang Juni wird an den ersten Autobahnbushaltestellen des Landes gebaut. Sie sollen künftig Bus und Bahn besser miteinander verbinden. Wie genau das funktionieren soll, darüber berichtet Daniel Neuhauser.
4: Die neuen Haltestellen entstehen direkt an der A2 zwischen den Anschlussstellen Gleisdorf West und Gleisdorf Süd. Künftig sollen dort Expressbusse halten, die ohnehin auf der Südautobahn unterwegs sind. Der Standort wurde bewusst gewählt. Die Haltestellen liegen in Gehdistanz zum Bahnhof Gleisdorf und sollen Bus-, Bahn- und Park-and-Ride-Angebote besser verknüpfen. Gebaut werden die Anlagen im Zuge der laufenden Erneuerung des Autobahnabschnitts. Die ASFINAG investiert dafür insgesamt mehr als 50 Millionen Euro. Fertiggestellt werden sollen die ersten Autobahnbushaltestellen Österreichs Ende 2026 bzw. Anfang 2027. Ab dann sollen dort die Expressbuslinien des Verkehrsverbundes Steiermark in beiden Fahrtrichtungen halten.
2: Der Steirer Sebastian Ofner hat das Finale des Tennis Challengers von Parma gestern verloren. Der 30-Jährige unterlag am Abend bei diesem ATP 125 Sandturnier dem Franzosen Luca van Asch in 2 Stunden und 10 Minuten mit 6:2, 2:6 und 3:6. Ofner wird sich dennoch in der Weltrangliste verbessern und sich rund um Platz 110 wiederfinden. Und jetzt zum Wetter, heute zum astronomischen Sommerbeginn. Übrigens genau um 10.24 Uhr wird es wieder heiß und meist scheint auch die Sonne. Die Temperaturen erreichen 28 bis 34 Grad. Gegen Mittag entstehen aber wieder Quellwolken und am Nachmittag entwickeln sich daraus stellenweise Regenschauer und Gewitter, die vereinzelt auch wieder heftig ausfallen können. Ähnlich geht es dann auch morgen zu Wochenbeginn weiter. Sonnig, heiß und zeitweise schwül. Ab dem Nachmittag sind dann wieder überall Gewitter möglich.
0: Gut, schaut's auf unseren Straßen aus. Hier ist das Verkehrsservice um 7.34 Uhr. Es sind uns keine Störungen gemeldet worden. Eine gute Fahrt und einen schönen Sonntagmorgen.
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0: 4 Minuten noch bis 7:45 am Sonntag. Sie hören Radio Steiermark. Und diese beiden Herren haben sich der Elementarpädagogik verschrieben. Sie sind also für die Kleinsten in der Steiermark zuständig. Pascal Kappel leitet einen Grazer Kindergarten und er sagt, er brennt für diesen Beruf, aber er sieht die geplanten Änderungen in der Steiermark als Gefahr für den Berufsstand.
1: Ich merke es tagtäglich bei meinem Team. Sie haben dieses Feuer, sie sind fröhlich, sie arbeiten mit Freude daran. Aber wenn diese Rahmenbedingungen wirklich umgesetzt werden, kann ich mir schon vorstellen, dass viele diesen Beruf vielleicht gar nicht mehr ausüben werden, weil diese Rahmenbedingungen so hoch sind.
0: Ja, der Kindergarten, ja längst schon eine Bildungseinrichtung, aber dafür braucht es natürlich auch ausreichend Personal, das auch genügend Zeit dafür hat. Pascal Kappel und Martin Gerdenitsch-Petzwinkel, erst angehender Elementarpädagoge und ehemaliger Tagesvater, brechen eine Lanze eben, auch diesem Berufsstand die Möglichkeiten zu lassen. Eine ganz entscheidende Kompetenz im Bereich der Elementarpädagogik ist auch die Fähigkeit, mit Krisen schnell umzugehen und auch sich selber zu reflektieren, meint er.
2: Dieses darüber nachdenken, über mein Handeln, über mein eigenes Tun und welche Auswirkungen hat es auf die anderen, das ist ja das, was wir den Kindern weitergeben wollen. Und da muss ich selber Vorbild sein. Ich darf selber Fehler machen. Da gibt es ja so ein schönes Wortspiel, wo man einfach die Buchstaben vom Fehler vertauscht, dann wird er zum Helfer. Wie gehe ich mit Krisen in meinem Leben um? Wie gehe ich mit Widerständen um? Das ist sehr, sehr früh angelegt. Und darauf müssen wir einfach wirklich einen großen Fokus legen in unserer Arbeit. Dass wir starke Kinder, die auch Schwäche zulassen können, haben, die in ihr Leben gehen.
0: Sagt Martin Gerdenitsch-Petzwinkel. Und beide Herren, wie gesagt, sind bei uns zu hören. Zu Gast im Gesprächsstoff bei Alina Sammonik Karner nach 9 hier auf Radio Steiermark und auch schon zum Nachhören auf sound.orf.at.

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1: Da läuft zurzeit das 1000. WM-Spiel der WM-Geschichte. Die Begegnung Tunesien gegen Japan ist schon in der Nachspielzeit live in ORF 1 zu sehen. Und das war's wohl für Tunesien, denn die Japaner führen mit 4:0. Welche Partien stehen sonst noch auf dem Programm? Spanien gegen Saudi-Arabien um 18 Uhr und Belgien gegen den Iran um 21 Uhr. Wir halten Sie natürlich hier auf Radio Steiermark weiterhin auf dem Laufenden, auch in unsere Nachrichten um Punkt.
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0: 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Für einen schönen Sonntagmorgen, Ed Sheeran mit Happier. 5 Minuten sind es noch bis 8.
1: Da turnt und übt der Traum jeder Schwiegermutter. Leider sind meine 3 Töchter schon vergeben. Ja, er ist einfach umwerfend, muss ich wirklich sagen. Bin zwar schon bald 70, aber der würde mir auch noch gefallen.
0: Da haben vor allem die Frauen Augen gemacht gestern. In St. Stephan im Rosental ist ein Ninja-Park eröffnet worden. Und zwar von Joel Matli aus der Schweiz. Ja, da sind die Fans angestanden für Selfies, um auch kurz mit ihm zu plaudern, wie er sich da geschlagen hat und was es da so alles jetzt in St. Stephan im Rosental gibt auf diesem Ninja-Park. Das hat sich Bettina Zeierts für uns anschauen dürfen und sie berichtet nach 8.

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2: Im Studio ist Felix Schneider-Storm. Vertreter der USA und des Iran beginnen heute in der Schweiz hochrangige Gespräche. Wenn auch mit erschwerten Ausgangsbedingungen, da die Kämpfe zwischen Israel und der Hisbollah-Miliz trotz Waffenruhe weiter anhalten. Erklärtes Ziel ist es jedenfalls, das vergangene Woche unterzeichnete Rahmenabkommen für ein Ende des Iran-Krieges zu konkretisieren. Ansgar Gerstmann.
3: Bereits am Abend kommen die Vertreter des Iran an. Vor kurzem landet auch J.D. Vance in der Schweiz. Wir werden hoffentlich Fortschritte bei der Atomfrage erzielen und beim Waffenstillstand im Libanon vorankommen, so der US-Vizepräsident vor seinem Abflug. Innerhalb von 60 Tagen will man ein endgültiges Abkommen schließen. Anhaltende Kämpfe zwischen Israel und der pro-iranischen Hisbollah sorgen für Verstimmung im Vorfeld der Verhandlungen. Als Reaktion hat der Iran nach eigenen Angaben die strategisch wichtige Straße von Hormuz wieder geschlossen. Die US-Seite dementiert, der Seeweg sei weiterhin für den Schiffsverkehr geöffnet, heißt es vom zuständigen US-Regionalkommando.
2: Die FPÖ hat gestern ihren 70. Geburtstag gefeiert, unter anderem in der Wiener Hofburg. Parteichef Herbert Kickl holte in seiner Festrede zum Rundumschlag gegen andere Parteien sowie die EU aus. Unter den Rednern waren auch Spitzen anderer europäischer Rechtsparteien wie Viktor Orban bis Alice Weidel. Der britische Premierminister Keir Starmer dürfte morgen zurücktreten. Laut der Zeitung The Observer sei Starmer nach Gesprächen mit Ministern, Beratern und Gewerkschaftsführern zu dem Schluss gekommen, dass er sich nicht mehr im Amt halten könne. Ein Regierungsvertreter wiederum weist das zurück und erklärt, dass der Premierminister konzentriere sich auf seine Amtsgeschäfte. Starmer kämpft 2 Jahre nach seinem Wahlsieg mit historisch schlechten Umfragewerten. Die Sommerferien stehen vor der Tür und damit auch die Hochsaison für Ferialjobs. Zwar sind viele Stellen bereits vergeben, aber einige Unternehmen suchen noch nach Unterstützung. Wer in Ferien vorhat zu arbeiten, sollte dabei auch seine Rechte kennen, berichten Sarah Heidenreich und Johannes Ruprecht.
4: Die heiße Phase der Ferialjobsuche ist zwar vorbei, doch auch für Kurzentschlossene gibt es noch Möglichkeiten. So etwa im Einzelhandel oder in der Gastronomie. Auch die Post sucht weiterhin nach Sommerpostlern und Postlerinnen. Insgesamt seien bundesweit noch rund 200 Stellen frei. Ist der richtige Ferialjob erst einmal gefunden, ist es wichtig, auch die eigenen Rechte zu kennen. Die Arbeiterkammer rät, sich vorab genau zu informieren, so die Arbeitsrechtsexpertin Jasmin Heindl.
5: Ein Arbeitgeber muss einen Dienstzettel ausstellen oder einen Arbeitsvertrag, da sind dann auch die wesentlichen Rechte und Pflichten enthalten.
4: Immer wieder komme es zu Problemen bei Anmeldung, Arbeitszeiten oder der Bezahlung. Im Zweifel sollten sich Jugendliche daher frühzeitig beraten lassen, dann können sie die Ferien sorgenfrei genießen.
2: Zur Fußball-Weltmeisterschaft. Japan gewinnt vor kurzem das 1000. WM-Spiel in der Geschichte. 4:0 ist das deutliche Endergebnis gegen Tunesien. Das waren die Nachrichten mit Felix Schneider-Storm. Zum Wetter.
6: Heute und in den nächsten Tagen ist es rund 10 Grad wärmer als in einem durchschnittlichen Juni. Denn die für die Jahreszeit typischen Höchsttemperaturen liegen um 25 Grad. So warm ist es aber in der aktuellen Hitzewelle schon jetzt in der Früh. Momentan zum Beispiel Wien 25 Grad, Eisenstadt 24, St. Pölten, Linz und Salzburg 23, Innsbruck, Bregenz und Graz 21 Grad und in Klagenfurt jetzt 19 Grad. Im Großteil von Österreich ist es heute recht sonnig. Der Nebel wie in Unterkärnten und in Teilen der Steiermark löst sich demnächst auf. Am Nachmittag und am Abend wird es besonders im Berg und im Hügelland sowie im Süden stellenweise gewitterig. Einzelne Gewitter können heftig sein mit Starkregen, es sind aber insgesamt weniger als gestern. Die Höchsttemperaturen heute 28 bis 36 Grad, in 2000 Meter hat es um die 17 Grad. Morgen am Montag wieder heiß, teilweise schwül und überwiegend sonnig, ab Mittag stellenweise Schauer und Gewitter, besonders in der Osthälfte Österreichs. So viel zum Wetter mit Thomas Wostal.
7: 8:04, hier ist das Radio Starmark Verkehrsservice. Es sind uns keine Verkehrsbehinderungen gemeldet worden. Wir wünschen Ihnen weiterhin eine gute Fahrt.
0: Gedanken zur Zeit von Andrea Seiler.
8: Seit fast 30 Jahren hängt über meinem Schreibtisch eine Postkarte mit der Stimmaufzeichnung von Ingeborg Bachmanns vielleicht berühmtestem Satz: Die Wahrheit ist dem Menschen zumutbar. Er stammt aus der Rede zur Verleihung des Hörspielpreises der Kriegsblinden im März 1959. Im selben Textabschnitt reflektiert die Autorin über den Mut zur Wahrheit beim Schreiben, ebenso wie über die Forderung der Leserschaft nach Wahrheit und betont dabei, dass unsere Kraft weiterreicht als unser Unglück, dass man um vieles beraubt, sich zu erheben weiß, dass man enttäuscht und das heißt ohne Täuschung zu leben vermag. Ist das so? Heuer am 25. Juni wäre die Schriftstellerin 100 Jahre alt geworden. Gestorben ist sie nach nicht einmal einem halben Jahrhundert Leben, 47-jährig, an den Folgen eines Brandunfalls in Rom. Bis auf den Nobelpreis hat Bachmann für ihr komplexes Schaffen so gut wie alle wichtigen Literaturpreise bekommen und war dabei dennoch in ihrem von Krisen geprägten Leben nie durchgehend finanziell abgesichert. Aber Kunst sollte für diese außerordentlich kluge Frau vor allem zu Wege bringen, dass wir begreifen, was wir doch nicht sehen können und dass uns eben wirklich die Augen aufgehen für die Wahrheit. Ich bin mir nicht sicher, ob jede Wahrheit jedem Menschen jederzeit uneingeschränkt zumutbar ist. Für Ingeborg Bachmann war der Mensch vor allen anderen Geschöpfen mit einem großen geheimen Schmerz ausgezeichnet. Eine in ihren Augen schreckliche und unbegreifliche Auszeichnung. Sie bezog sich in ihrer Rede auf Kriegsblinde, also auf vom oder durch Krieg erblindete Personen. Wir hier und heute sind eher blind für Krieg geworden, seit er in Medien und Weltgeschehen gleichsam zum Alltag gehört, nur eben zum Glück noch nicht direkt vor der eigenen Haustür. Ich fürchte, die Wahrheit des Krieges ist außer jenen, die ihn beginnen, keinem Menschen zumutbar, zu keiner Zeit. So glaubt etwa vom derzeit schwer kriegsgebeutelten Volk im Libanon niemand mehr an Frieden. Wie Heinz Bachmann in den Erinnerungen an seine berühmte Schwester über das Kriegsende 1945 schrieb: Es war plötzlich Frieden, ein neues Wort, das bis dahin in unserem Vokabular gefehlt hat. Was Wahrheit oft ist, eine Zumutung, die zu ertragen tatsächlich Mut braucht. Den Mut hinzuschauen, auch die Demut etwas anzunehmen. Viele aktuelle Trends jedoch zeigen, dass dem modernen Menschen die Wahrheit keineswegs so einfach zuzumuten wäre. Diese Wahrheit des persönlichen Aussehens etwa mit individuellem Körper im jeweiligen Lebensabschnitt scheint in unserer hochtechnisierten Welt der gefilterten, retuschierten Fotos und KI-generierten Bilder beinahe ein Tabu zu sein. Denn Wahrheit bedeutet in der Lebensrealität des Menschen eben immer auch Altern, Sterben, Tod. Wahrheit bedeutet Verletzlichkeit, Krankheit, Schicksalsschläge, Verzicht, Verlust, Verfall. All das sind auch große Wahrheiten an der Grenze jeglicher Zumutbarkeit. Oder wie Louis Buñuel einmal gesagt hat, die meisten Wahrheiten schmecken nach Zyankali. Wie oft wir doch die Wahrheit genau kennen und dabei doch um keinen Preis wahrhaben wollen. Bevor wir uns eine besonders bittere Wahrheit selber zumuten, klammern wir uns lieber an Hoffnungen und Wunder, lügen uns in die eigene Tasche und reden das Schlimmste noch schön, versuchsweise. Selbst im zwischenmenschlichen Alltag macht man sich mit der schonungslosen Wahrheit selten Freunde. Denn wie zumutbar sind letzten Endes so wahre Sätze wie: Du bist dick geworden, du siehst alt aus, deine Kinder sind grässlich, deine Verwandtschaft ist unmöglich, blöd schaust du aus mit der neuen Frisur. Wahrheit, bemerkte Alec Guinness einmal, ist selten ein guter Ersatz für Takt. Das führt uns jedoch geradewegs ins Reich barmherziger Notlügen oder gütigen Schweigens. Dabei kann man die Bemerkung, die Torte schmeckt abscheulich, ebenso ungesagt hinunterschlucken wie das Tortenstück selbst. Der große Albert Camus stellte treffend fest: Die Wahrheit ist keine Tugend, sondern eine Leidenschaft. Deshalb ist sie niemals barmherzig. Um so jedoch nicht der Lüge Tür und Tor zu öffnen, gilt es den Rat von Max Frisch, übrigens ein Lebensmensch von Ingeborg Bachmann, zu beherzigen. Der lautet: Man soll die Wahrheit dem anderen wie einen Mantel hinhalten, dass er hineinschlüpfen kann und nicht wie ein nasses Tuch um den Kopf schlagen. Vielleicht berücksichtigt diesen Ratschlag auch die Jury des heurigen Bachmann-Wettbewerbs. Ich bewundere alle aus meiner Kollegenschaft, die den Mut haben, sich dieser öffentlichen Vorführ- bis Hinrichtungssituation zu stellen. Ich hätte viel zu viel Angst. Wenn die Wahrheit meines Schreibens, eines hochpersönlichen, ambitionierten, perfektionistischen, von Zweifeln durchdrungenem, angreifbaren Vorhabens von der Wahrheit einer fremden, unter anderen Vorzeichen agierenden Fachrunde in der Luft zerrissen wird, möchte ich zumindest nicht dabei sein. Den Literaturnobelpreis erhalten hat übrigens 1953 Winston Churchill, der einst notierte, gelegentlich stolpern die Menschen über die Wahrheit, aber die meisten stehen einfach wieder auf und eilen weiter, als wäre nichts geschehen. Natürlich ist die Wahrheit dem Menschen zumutbar. Ob er sie verkraftet, ist die Frage. Und wenn nicht, ist auch das die Wahrheit.
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7: Heute ist Sonntag, der 21. Juni, ein Tag, der heute wieder heiß wird, 10.24 Uhr, ja auch Sommerbeginn. Und heiß hergegangen ist es gestern auch schon in St. Stephan im Rosental, weil ein sehr fescher und sehr fitter Schweizer dort war, um einen Ninja-Park zu eröffnen. Und die Fans, die sind Schlange gestanden. Auch wir berichten gleich.

0: Engelbert, Dance the Night Away oder gerne auch in den neuen Tag hinein. Und gestern, da hat er ein bisschen gezeigt, was er so drauf hat. Star-Alarm, nämlich in St. Stephan im Rosental. Der Schweizer Joel Matli hat den neuen Ninja-Park dort eröffnet und gleich einmal gezeigt, wie schnell man da durchflitzen kann. Viele, viele Fans waren dabei und für uns, für Radio Steiermark, auch Bettina Zeierts.
1: Ja, tatsächlich das erste Mal jetzt hier, aber ich bin positiv überrascht, also wunderschöne Gegend.
2: Joel Matli lässt bei 30 Grad all seine Muskeln spielen. Diese Hindernisse hier im größten Ninja-Park Österreichs hat Maximilian zusammengestellt. Begonnen wird auf sogenannten Shrinking Steps.
3: Da läuft man quasi drüber, möglichst schnell natürlich, aber natürlich auch aufpassen, dass man sich nicht verletzt. Und der Joel kann es halt von da, wenn man das geschafft, von da auf die rotierende Bar zu springen. Dann kommt die Monkey Ladder, wo man durchhandeln muss und am Schluss der Tunnel, der ist ziemlich schwierig.
2: Viele Zuschauer in St. Stephan im Rosental bekommen schon beim Zuschauen Spatzen.
1: Nicht einfacher mit den Temperaturen gerade, da kommt man leichter ins Schwitzen.
2: Insgesamt bewältigt der Schweizer Kraxelmaxel Joel Matli alle 13 Hindernisse in unter einer Minute. Er hat aber auch frühmorgens ohne Publikum und Fans geübt.
1: Ja, ich war tatsächlich heute auch um 6.30 Uhr schon kurz hier.
2: Der muskulöse Sunnyboy aus der Schweiz tourt auch als erfolgreicher Motivator durch Europa. In St. Stephan im Rosental sieht er viel Potenzial. Alles ist möglich.
1: Da kann man wirklich auch mit irgendwie normalen einfach mal an die Stange hangen, verschiedene Griffe ausprobieren und dann kann man sich so langsam antasten. Das ist auch das Ziel dieser Parks.
2: Patrick Schwarhofer vom Jugend- und Sportausschuss hat den Fitness-Superstar in die Steiermark locken können.
4: Da ist jetzt etwas entstanden, der größte Ninja-Park Österreichs, Outdoor-Park natürlich. Da kann man schon stolz sein auf die Region.
2: Patrick ist noch nicht so flink visuell. Wie hoch liegt denn die Latte?
4: Ja, das kommt drauf an, wie stark das man ist, nicht? Und wichtig ist, dass man es gegenseitig pusht, dass man es gegenseitig antreibt und das treibt die Gemeinschaft voran und das war eigentlich das Hauptziel. Also ja, wie lange dauert das? Bei mir wird das sicher mehrere Stunden dauern, schätze ich jetzt einmal.
2: Gut Ding braucht Weile. Die Anlage in St. Stephan im Rosental ist ohnehin immer geöffnet.
0: 10 Minuten noch bis 8:30 Uhr. Guten Morgen.

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1: Wir versuchen, die Sandels zu erreichen in Graz, denn da gibt es heute was Besonderes. Christhilde und Erich Sandl. Ja, die Sandels.
2: Ja, hallo.
1: Ja, einen schönen guten Morgen, Christhilde Sandl am Apparat.
2: Ja.
1: Grüß Gott, da spricht Eva Pöttler von Radio Steiermark. Sie und Ihr Mann haben heute einen besonderen Tag, habe ich gehört, gell?
2: Ja, 40. Hochzeitstag.
1: Da dürfen wir Ihnen sehr, sehr herzlich gratulieren. Die Sabine hat uns angerufen und meint, der Sandl-Clan, der möchte unbedingt, dass wir sie aufwecken.
2: Danke schön, danke.
1: Wie feiert ihr denn den 40. Hochzeitstag?
2: Ja, mit den Kindern und mit den Schwägerinnen im Gasthaus.
1: Wie war das und damals so am 21. Juni 1986 bei euch? War das auch so ein schöner heißer Tag wie heute?
2: Ja, es war genauso ein heißer Tag wie heute.
1: Haben Sie ein Rezept, wie man 40 Jahre gut durchs Leben geht und die Rubin-Hochzeit feiern kann, dass die Liebe hält?
2: Ach, immer füreinander da sein.
1: Mhm.
2: Und ja, alles halt mit gemeinsam schaffen und da in schwierigen Zeiten zueinander halten.
1: Das ist ein schönes Wort. Ich darf nur mitgeben, 40 Jahre Hand in Hand durch alle Höhen und Tiefen, möge eure Liebe auch weiterhin jeden Tag aufs Neue erstrahlen. Herzlichen Glückwunsch zur Rubin-Hochzeit, die gesamte
2: danke.
1: Familie, der gesamte Sandl-Clan.
2: Danke, danke, danke.
1: Und auch wir von Radio Steiermark gratulieren. Und jetzt geht's, glaube ich, weiter ans Feiern bei Ihnen, gell?
2: Danke schön.
1: Schönen Tag, Papa.
2: Danke, Papa. In

0: 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Es ist 8.30 Uhr. Guten Morgen.
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2: In Obergroßau im Bezirk Weiz hat es gestern aufgrund einer Messerattacke einen Großeinsatz der Polizei gegeben. Ein 42-Jähriger steht im Verdacht, seine 41-jährige Partnerin und deren Sohn mit einem Messer schwer verletzt zu haben. Polizeisprecher Fritz Grundnick schildert den Vorfall.
3: Ja, gegen 16.40 Uhr ist der Einsatz losgegangen. Verständigt wurde die Polizei von Passanten, die von einem 14-jährigen Mädchen angesprochen wurden. Die 14-Jährige hat angegeben, dass ihr Stiefvater offenbar auf die Familie mit einem Messer losgeht. Sie selbst, die 14-Jährige, ist allerdings unverletzt. Die Passanten haben dann sogar selbst noch bemerkt, dass ein Mann offenbar eine Frau und einen jungen Burschen attackiert. Haben die Polizei verständigt einen entsprechenden polizeilichen Großeinsatz ausgelöst.
2: Die 41-jährige Frau und der 14-jährige Sohn konnten sich beide mit Verletzungen selbst in Sicherheit bringen und wurden dann in ein Krankenhaus gebracht. Der mutmaßliche Täter wurde im Haus von der Polizei gefunden. Er dürfte sich selbst mit einem Messer lebensgefährlich verletzt haben und wurde notoperiert. Die Verletzten konnten noch nicht befragt werden. Bisher sei der Mann nicht polizeilich bekannt gewesen, so Grundnick. Das Landeskriminalamt hat die Ermittlungen übernommen. Die heftigen Gewitter in der Steiermark gestern Nachmittag haben sowohl im Mürztal als auch in Graz für zahlreiche Einsätze der Feuerwehren gesorgt. Im Feuerwehrverband Mürzzuschlag musste nach den Gewitterentladungen mit Starkregen Hangrutschungen gesichert und überflutete Keller ausgepumpt werden. In Graz wurde nach dem Regenguss das Augartenfest abgesagt und Straßenplanen blieben stehen, weil die Oberleitung etwa in der Herrengasse beschädigt wurde. Wie es mit dem Wetter heute weitergeht, hören Sie gleich im Anschluss an das Journal. Auf der Südautobahn bei Gleisdorf entsteht derzeit ein österreichweites Pilotprojekt. Seit Anfang Juni wird an den ersten Autobahnbushaltestellen des Landes gebaut. Sie sollen künftig Bus und Bahn besser miteinander verbinden. Wie genau das funktionieren soll, darüber berichtet Daniel Neuhauser.
4: Die neuen Haltestellen entstehen direkt an der A2 zwischen den Anschlussstellen Gleisdorf West und Gleisdorf Süd. Künftig sollen dort Expressbusse halten, die ohnehin auf der Südautobahn unterwegs sind. Der Standort wurde bewusst gewählt. Die Haltestellen liegen in Gehdistanz zum Bahnhof Gleisdorf und sollen Bus-, Bahn- und Park-and-Ride-Angebote besser verknüpfen. Gebaut werden die Anlagen im Zuge der laufenden Erneuerung des Autobahnabschnitts. Die ASFINAG investiert dafür insgesamt mehr als 50 Millionen Euro. Fertiggestellt werden sollen die ersten Autobahnbushaltestellen Österreichs Ende 2026 bzw. Anfang 2027. Ab dann sollen dort die Expressbuslinien des Verkehrsverbundes Steiermark in beiden Fahrtrichtungen halten.
2: Wir schauen noch zum Sport. Der Steirer Sebastian Ofner hat das Finale des Tennis Challengers von Parma gestern verloren. Der 30-Jährige unterlag am Abend bei diesem ATP 125 Sandturnier dem Franzosen Luca van Asch in 2 Stunden 10 Minuten mit 6:2, 2:6 und 3:6. Ofner wird sich dennoch in der Weltrangliste verbessern und sich rund um Platz 110 wiederfinden. Dann schauen wir jetzt zum Wetter. Heute ist astronomischer Sommerbeginn, ganz genau um 10.24 Uhr ist es soweit und da wird es wieder heiß und es scheint oft die Sonne heute. Die Temperaturen erreichen 28 bis 34 Grad. Allerdings entstehen auch heute wieder gegen Mittag erste Quellwolken und am Nachmittag entwickeln sich daraus dann stellenweise Regenschauer und Gewitter, die auch wieder heftig ausfallen können, vereinzelt. Ähnlich geht es auch morgen zu Wochenbeginn weiter. Am Montag sonnig und heiß bleibt es mit ähnlichen Werten wie heute, dann wird es aber zunehmend schwül und ab dem Nachmittag sind ebenfalls wieder überall Gewitter möglich.
0: 8:54. Fehlt noch der Blick auf unsere Straßen, da schaut's gut aus. Es sind uns nämlich keine Störungen gemeldet worden. Unter Stern 300 erreichen Sie uns kostenlos in der Verkehrsredaktion.
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0: Sommerzeit ist oft auch Lesezeit. Vielleicht sind Sie ja noch auf der Suche nach einem passenden Roman für das Liegebett. Und da können wir dann vielleicht mit anderen Augen gleich ans Herz legen, der neue Roman einer Australierin.

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1: Eine erfundene Krankheit, die aber eigentlich einen sehr ernsten gesellschaftlichen Hintergrund im echten Leben hat. Das ist das Thema des neuen Romans Mit anderen Augen der Australierin Jane Terror. Es geht um eine Frau, Anfang 50, die nach und nach unsichtbar wird. Und mit diesem Schicksal ist sie nicht alleine. Barbara Exel-Kronjäger hat den Roman vorab für uns gelesen.
2: Tilda Finch sitzt in ihrem Arbeitszimmer, als sie diese sehr beunruhigende Beobachtung macht.
3: Mit ihrem Finger fing es an. Kurz vor 9 Uhr früh stellte Tilda fest, dass an ihrer rechten Hand der kleine Finger fehlte. Sie wusste, das konnte nicht sein. Wie sollte sie denn einen Finger verloren haben? Aber die Hand, die vor ihr auf der Computertastatur lag, hatte nur noch 4 Finger. Tilda stutzte, konnte nicht begreifen, was da Ungeheuerliches passierte. Spielte ihr vielleicht nur das Licht einen Streich? Aber nein, ihr Finger war tatsächlich weg. Ohne dass sie etwas davon mitbekommen hätte, war er, ja, was eigentlich, abgefallen?
2: Sie kann den Finger spüren, aber nicht sehen. Und das ist erst der Anfang. Ein paar Stunden später ist auch das rechte Ohr verschwunden. Ihre Ärztin vermutet eine Unsichtbarkeitserkrankung. Eine Krankheit, deren Symptome meist bei Frauen ab 50 auftauchen. Tilda führt eigentlich ein erfülltes und erfolgreiches Leben. Ihre Firma läuft gut, sie hat erwachsene Zwillingstöchter, sehr gute Freundinnen und sie lebt seit der Scheidung von ihrem Mann in einem Haus am Meer, das sie nach ihren Vorstellungen renoviert hat. Was sie bisher eher als Metapher beobachtet hat, nämlich dass Frauen ihres Alters im Alltag und am Arbeitsplatz übersehen und übergangen werden, zeigt jetzt körperliche Symptome. Damit ist Tilda nicht allein. Sie besucht eine Selbsthilfegruppe und eine Therapeutin, die sich auf die Unsichtbarkeitskrankheit spezialisiert hat. Mit ihrer Hilfe überprüft sie ihre Gedankenmuster, sie setzt sich mit ihrer gescheiterten Ehe, ihren eigenen hohen Ansprüchen, ihren negativen Einschätzungen und dem Älterwerden auseinander. Und sie nimmt sich wieder viel Zeit für ihre Leidenschaft, das Fotografieren.
3: Was war überhaupt so schlimm daran, zuzunehmen und Falten zu bekommen? Ein derart strenges Urteil über sich selbst war ja wohl das genaue Gegenteil dessen, worum es beim Älterwerden ging: Freiheit zu erleben. Die eigentliche Tragödie lag darin, sich selbst aus dem Blick zu verlieren und nicht im Verlust der Spannkraft ihrer Gesichtshaut. Tilda legte die Kamera beiseite und wandte sich wieder zum Spiegel. »Bleib bei mir«, flüsterte sie sich zu. »Ich habe dich doch viel lieber«, als mir klar war.
2: Und noch jemand hilft ihr, sich selbst mit anderen Augen zu sehen. Patrick, ein sehr interessanter Mann aus der Nachbarschaft. Er ist, das mag vielleicht etwas aufgesetzt oder zumindest ironisch erscheinen, blind. Dieser Roman ist ein an vielen Stellen humorvolles, dann wieder sehr ernstes, auf jeden Fall aber sehr leidenschaftliches Plädoyer für Selbstliebe. Oder wie Oprah Winfrey es formuliert, ein Roman wie ein Märchen, witzig und voller Inspiration. Mit anderen Augen von Jane Terror ist im Diogenes Verlag erschienen.

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Frühkindliche Bildung ist bei uns in der Steiermark oft noch immer reine Frauensache, aber nicht nur mehr, muss man sagen, denn der Bereich der Elementarpädagogik interessiert auch immer mehr Steirer. Zwei davon sind Pascal Kappel, er leitet einen Grazer Kindergarten, und Martin Gerdenitsch-Petzwinkel, er ist angehender Elementarpädagoge und ehemaliger Tagesvater. Warum haben Sie sich für diesen spannenden, aber herausfordernden Beruf mit kleinen Kindern entschieden? Das erzählen Sie nach 9 hier bei uns im Radio Steiermark Gesprächsstoff, Alina Samonik-Karner. Eva Pöttler verabschiedet sich einmal fürs Erste. Freue mich auf ein Wiederhören, wenn Sie mögen, dann in den heißen und schwülen Mittagsstunden.

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1: Im Studio ist Felix Schneider-Storn. Die FPÖ hat gestern ihr 70-jähriges Bestehen mit einem Festakt in der Wiener Hofburg gefeiert. Die Festrede hat FPÖ-Parteiobmann Herbert Kickl gehalten. Er hat darin die Regierung attackiert, die Bürokratie der EU kritisiert und erneut seine Volkskanzlerschaft erklärt. Beate Tomasowitsch berichtet.
2: Die Bürger Österreichs seien verbunden durch ein gemeinsames Wertesystem und eine gemeinsame Sprache, sagt FPÖ-Parteiobmann Herbert Kickl.
3: Weil ohne diese Homogenität gibt es auch keine Stabilität. Und ohne Stabilität gibt es keine Sicherheit und ohne Sicherheit gibt es keinen Wohlstand.
2: Die Souveränität Österreichs müsse gewährleistet sein, auch in der EU. Und deshalb müsse das Volk das letzte Wort haben in allen politischen Entscheidungen. Kickl hat auch einen Systemwechsel versprochen, den es dann geben werde, wenn die Freiheitlichen bei der nächsten Wahl die Mehrheit erringen.
3: Damit es den Menschen in diesem Land endlich wieder besser geht. Damit aus dem schlechten Gefühl, unter dem sie jetzt leiden und das sie niederdrückt, endlich wieder ein gutes Gefühl wird, in dem sie wachsen und aufblühen können. Und all das, das meine ich mit dem Begriff der Volkskanzlerschaft.
2: Die FPÖ führt derzeit mit großem Vorsprung die Wahlumfragen an.
1: In der Schweiz finden heute Gespräche zwischen den USA und dem Iran statt. Schon gestern Abend ist die iranische Delegation im Luxusresort Birkenstock eingetroffen. US-Vizepräsident J.D. Vance dann vor wenigen Stunden. Dabei sein dürften auch die Vermittlerländer Pakistan und Katar. Indes hat das zentrale Militärkommando des Iran die erneute Schließung der wichtigen Straße von Hormuz für den Schiffsverkehr bekannt gegeben. Als Reaktion auf die Angriffe Israels im Südlibanon. Bei einer Drogenrazzia in einem Vorort von Paris hat die Polizei ein Gemälde des Jahrhundertmalers Pablo Picasso entdeckt. Nach dem überraschenden Fund sind Ermittlungen wegen Diebstahls und Hehlerei gegen 4 Verdächtige eingeleitet worden. Das Gemälde wurde bereits als echter Picasso bestätigt. Die Staatsanwaltschaft machte aber keine näheren Angaben über das Werk. Bei der Fußball-Weltmeisterschaft feiern die Niederlande und Japan jeweils Siege mit 4 Toren Differenz und dürfen mit dem Aufstieg nach der Vorrunde rechnen. Deutschland jedenfalls ist fix in der K.O.-Phase, weil Curaçao mit einem Unentschieden gegen Ecuador den ersten WM-Punkt macht. Martin Lang.
4: Die WM-Neulinge aus Curaçao trotzen Ecuador ein 0:0 ab und machen so Deutschland sogar zum Gruppensieger. Die DFB-Elf gewinnt nach 0:1 Rückstand gegen Elfenbeinküste 2:1 durch 2 Tore des eingewechselten Stuttgart-Stürmers Dennis Undaf. Der Torjubel nach dem Siegestreffer in Minute 94 war schmerzhaft.
5: Ich hatte nur Schmerzen am Zeh, die haben beim Jubel alle auf meinen Zeh getreten. Wie gesagt, ich freue mich übertrieben. Wir haben gewonnen, wir haben 3 Punkte gehabt, ich habe 2 Tore gemacht und jetzt sind wir top in die WM gestartet.
4: Erstmals seit 12 Jahren hat Deutschland auch wieder 2 Vorrundensiege in Folge geschafft. Die K.O.-Phase verpassen wird Tunesien. Nach einem 0:4 gegen die Japaner, die mit dem Aufstieg rechnen dürfen, weil sie jetzt ebenso 4 Zähler haben wie die Niederländer, die Schweden 5:1 deklassieren.
1: Das waren die Nachrichten mit Felix Schneider-Storm. Zum Wetter.
6: 28 Grad hat es jetzt schon in Bad Vöslau und es wird heute überall heiß mit 30 bis 36 Grad. Im Großteil von Österreich ist es außerdem recht sonnig. Am Nachmittag und am Abend wird es dann besonders im Bergland sowie im Süden stellenweise gewitterig, wahrscheinlich auch im Mühlviertel. Einzelne Gewitter können heftig sein mit Starkregen und Sturmböen, es sind aber insgesamt weniger als gestern. Morgen am Montag heiß, teilweise schwül und überwiegend sonnig, ab Mittag stellenweise gewitterig. So viel zum Wetter mit Thomas Wostal.
7: 9:04, hier ist das Radio Steiermark Verkehrsservice. Da kommen Sie gut voran, es sind uns keine Störungen gemeldet worden. Wir wünschen weiterhin eine gute Fahrt am Sonntag.
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9: Herzlich willkommen zu unserem heutigen Gesprächsstoff. Am Mikrofon begrüßt Sie Alina Samonik-Karner. Wenn man Menschen nach ihrer Kindergartenzeit fragt, dann kommen ganz oft Erinnerungen an die Tante Gertraud, an die Tante Maria, an die Tante Marianne, die so schöne Geschichten erzählt hat. An einen Onkel erinnern sich die wenigsten. Das liegt jetzt nicht daran, dass die Männer so wenig Eindruck hinterlassen hätten, sondern vielmehr daran, dass es über lange Zeit gar keine Männer im Kindergarten gegeben hat, in der Elementarpädagogik und auch heutzutage noch sehr wenige. Ich darf heute zwei Herren begrüßen, die die Elementarpädagogik als ihre Heimat, als ihre berufliche Heimat gefunden haben. Martin Gerdinitsch-Betzwinkel, herzlich willkommen.
10: Schön, dass ich da sein darf.
9: Und Pascal Kappel, herzlich willkommen.
11: Dankeschön für die Einladung.
9: Pascal Kappel, Sie sind Leiter im Kindergarten Messequartier, das jetzt seit kurzem, aber seit 4 Jahren Elementarpädagoge. Können Sie sich noch erinnern an Ihre Kindergartenzeit?
11: Tatsächlich kann ich mich schon erinnern, aber nur so Bruchteile aus der Kindergartenzeit. Wenn ich mich zurückerinnere, sind natürlich nur Frauen gewesen, also Kindergartentante hat das damals noch geheißen. Mittlerweile sind es auch Kindergartenpädagogen oder Pädagoginnen oder Elementarpädagogen. Das wechselt sich ja dann auch immer ständig. Ja, aus meiner Kindergartenzeit kann ich mich ja eben mit Bruchteilen erinnern.
9: Martin Gerdenitsch-Betzwinkel, Sie sind angehender Elementarpädagoge und waren lange Jahre Tagesvater in Graz. Wie kam es denn zu diesem Weg, zu dieser Entscheidung? Weil Sie kommen ja aus einem anderen Berufsfeld.
12: Das stimmt, aus einem ganz anderen. Ich habe im Handel gearbeitet und im Vertrieb. Kurz und knackig, es waren meine eigenen Kinder oder mein eigener erster Sohn. Und ich kann mich noch erinnern, bin mit einer Freundin damals auf der Terrasse gesessen, mit ihrem Kind, mit meinem Kind, und habe das zu ihr so gesagt, das ist so schön. Am liebsten würde ich bis zur Volksschule daheim bleiben, weil ich war in Karenz damals. Ja. Und sie hat mir dann auf den Impuls gegeben und gesagt, ja, dann wirst du halt Tagesvater. Ja, und so hat es dann zum Rattern begonnen. Ja. Und so darf ich jetzt seit 18 Jahren die Entwicklung von Kindern, von meinen eigenen und anderen Kindern begleiten.
9: Und Sie waren damals einer der Ersten in der Steiermark unter den Tagesvätern.
12: Ich war nicht der Erste, das sicher nicht. Es gab einen Kollegen, der hat schon weit länger gearbeitet als ich. Aber mir war es dann auch ganz schnell wichtig, mich auch mit den Männern, die in dem Bereich arbeiten, zu vernetzen. Die weibliche Perspektive, die kenne ich. Die kenne ich aus meiner eigenen Bildungsbiografie, Kindergarten, Volksschule. Kenne ich aus der Praxis oder aus dem Arbeitsumfeld. Und mich einfach interessiert, wie geht's anderen Tagesvätern. Ja, ich habe auch damals schon mal Abschlussarbeit für die Ausbildung zu dem Thema Männer in der Elementarpädagogik geschrieben. Und da hat sich für mich ganz schnell herauskristallisiert, ja, es ist wichtig, auch, ich betone auch, mit den Männern im Austausch zu sein.
9: Herr Kappel, Sie arbeiten als Leiter jetzt im Kindergarten mit einem Team aus Frauen, nehme ich an?
11: Genau, ja, also es sind, sagen wir mal, 95% oder 99% Frauen. Ich habe einen Kollegen, einen Pädagogen und ja, halt eben ich. Also wir sind miteinander eine große Unterstützung, weil das restliche Haus schon eher weibliche Personen sind, ja.
9: Es gibt ja diese Aussage, oder es wird ganz oft verbunden, wenn man vom Kindergarten spricht, mit Spielen, Basteln, das ist kein schwieriger Beruf, da wird einfach nur den ganzen Tag gespielt. Jetzt frage ich ganz provokant, Pascal Kappel, spielen Sie den ganzen Tag nur?
11: Ich spiele tatsächlich nicht den ganzen Tag nur. Wir haben sehr viele andere pädagogische Aufträge auch. Natürlich ist das Spielen für die Kinder das Wichtigste, weil sie dadurch im Lernprozess sind und dadurch auch die Entwicklung gefördert werden kann. Aber natürlich durch das Spielen setzen wir Angebote, wie zum Beispiel das Rollenspiel, Bilderbuch betrachten, kreatives Gestalten, Musizieren, Singen und ganz viele weitere Angebote. Also es ist schon Spielen, aber mit einem pädagogischen Hintergrund.
12: Tatsächlich, ich spiele gern. Das ist aber auch immer entwicklungsabhängig. Vor allem jüngere Kinder im Kindergrippenalter suchen sich zuerst einmal auch Erwachsene für das Spiel. Aber eben aus dem Grund, den der Pascal auch genannt hat. Also da steht einfach zum Beispiel die Sprachentwicklung ganz stark im Vordergrund. Und als Erwachsener kann ich viel besser sprachlich begleiten im Spiel. Und das Bedürfnis des Kindes ist einfach, ich will sprechen lernen. Da sind die Peers oft selber, also die Gleichaltrigen, oft selber noch nicht so weit. Und Kinder zeigen einfach, was sie brauchen. Ältere Kinder spielen untereinander, miteinander, brauchen auch sensible Begleitung. Also wenn es um Konflikte geht, wenn es auch immer wieder sprachliche Begleitung und Impulse, wie der Pascal auch gesagt hat. Und wenn wir jetzt von Bildung in der Elementarpädagogik sprechen, und ich bin sehr froh, dass das auch immer stärker in der Gesellschaft präsent wird, dass einfach diese ersten Lebensjahre so wichtig sind und einfach so bedeutsam sind für die weitere Entwicklung und die Bildungschancen, die weiteren von Kindern, dann dürfen wir nicht Gefahr laufen, das zu verschulen oder schulisch zu denken. Ich würde sogar eher sagen, es wäre wahrscheinlich sinnvoll, unser Schulsystem mehr in die Richtung Elementarpädagogik zu bewegen, nämlich wir orientieren uns an den Interessen des Kindes. Das geht Ihnen, das geht mir, das geht dem Pascal wahrscheinlich genauso, dass das hängen bleibt, was wir wirklich gern tun, was uns interessiert, wofür wir brennen. Oder in der Hirnforschung sagt man, wo die Neuronen feuern, ja, wo sich Synapsen bilden. Das ist das, was wirklich bleibt. Ja. Und da ist eben die wichtigste Aufgabe oder eine der wichtigsten Aufgaben neben einer qualitätsvollen Beziehung zu den Kindern ist einfach beobachten. Was brauchen die Kinder gerade? Und da tut sich in der Steiermark ganz viel im Moment. Also sowohl von der wissenschaftlichen Seite als eben auch vom Land Steiermark. Es kommen viele neue Vorgaben, die das Beobachten auch nochmal professionalisieren, die Dokumentation professionalisieren. Und gleichzeitig kommen ganz viele Aufgaben auf uns zu, wo uns zum Teil schon die Ressourcen einfach fehlen, um diesen Bildungsauftrag im elementarpädagogischen Bereich gut leben zu können und gut zu verwirklichen können.
9: Über die Herausforderungen in der Elementarpädagogik, darüber sprechen wir dann noch. Das ist ja wirklich ein großes Feld und es war in den vergangenen Wochen auch wieder sehr stark medial auch präsent, weil sich ja auch da einiges tut. Bevor wir aber so weit in die Tiefe gehen, hätte ich jetzt einen Musikwunsch frei. Herr Kappel, was darf ich Ihnen denn als erstes für ein Lied spielen?
11: Ich würde gern das Lied Freundschaft von Edmund hören. Das Lied steht halt eben für Freundschaft, für Vertrauen und Zusammenhalt. Also genau das, was in der Elementarpädagogik zentral ist. Die Kinder brauchen halt eben eine sichere Beziehung zu Menschen, auf die sie sich verlassen können. Und eben beim Thema Männer in der Elementarpädagogik passt das auch ganz gut, weil es zeigt, dass Männer genauso liebevoll, verlässlich und wichtige Bezugspersonen sein können.

0: geschafft.
1: Dann gehen wir da gleich weiter, angeschlossen jetzt an das, was Sie vorhin gesagt haben, Herr Kappel. Männer sind, können genauso liebevoll und fürsorglich für die Kinder da sein in der Elementarpädagogik. Wir wollen jetzt nicht Stereotype festigen. Frauen machen so, Männer machen so und es machen auch nicht immer alle alles gleich. Trotzdem kann man schon sagen, dass männliche und weibliche Bezugspersonen wichtig sind für die Entwicklung der Kinder und natürlich unterschiedliche Inputs bringen.
2: Also so wie ich das auffasse, sehen mir die Kinder sehr als Bezugspersonen, wenn ich im Kinderdienst in einer Gruppe bin. Ich bin jetzt nicht mehr so oft in einer Gruppe, durch die Leitung halt eben sehr viel in der Verwaltung. Aber wenn ich in einer Gruppe bin, jedes Kind kennt mich, kennt natürlich auch Geschichten, wo die Kinder zu Hause erzählen, dass sie von mir erzählen, dass ich relativ präsent bin bei den Kindern im Kopf und das eigentlich schon als besonders gesehen wird, auch bei den Kindern, weil es ja relativ viele Frauen gibt in diesem Bereich. Und es ist natürlich schade, wenn es nicht so viele Männer gibt in diesem Bereich, aber die Männer, die was im Elementarbereich sind, die werden sehr wertgeschätzt und werden auch von den Kindern gut aufgenommen.
3: Vielleicht sehe ich es ein bisschen anders, aber ähnlich. Ich merke einfach, und das bin jetzt deutlich älter als der Pascal, ich habe mich sehr viel damit auseinandergesetzt und bin auch in den Bereich gegangen zu einer ganz anderen Zeit als der Pascal, dass ich mich schon sehr intensiv mit meinem eigenen Männlichkeitsbild auseinandergesetzt habe. In erstens mal eigener Sohn, ja, und dann eben als Mann in der Elementarpädagogik. Und für mich hat sich ganz schnell herauskristallisiert, es geht nicht so sehr ums Mannsein oder Frausein, sondern um Qualitäten. Und wir haben Qualitäten, die weiblich zugeordnet werden und männlich zugeordnet werden. Ich bin jetzt nicht der Elementarpädagoge, der Fußball spielt. Nein, keine Chance. Ja.
1: Das hätte ich jetzt nämlich noch angesprochen. Ich bin vor kurzem auf eine Studie gestoßen, wo Kinder über ihre männlichen Elementarpädagogen gesagt haben, die toben viel mehr mit uns, die schimpfen weniger, die lassen uns auf Bäume klettern, die spielen Fußball mit uns. Also tatsächlich auch ein bisschen das, was ich vorher gesagt habe, wir wollen nicht Stereotype festigen, wo man aber doch merkt, aha, es ist schon etwas anderes, was auch den Kindern auffällt.
3: Sehr spannend. Ein großes Vorbild für mich in meiner Biografie war meine Großtante, bei der ich einmal im Jahr in Wien war für eine Woche. Die war pensionierte Kindergartenhelferin oder Assistentin, also damals eben noch die Hilfskraft. Und die hat mir erzählt, sie hat, wenn die Tanten Kaffee trinken gegangen sind, hat sie mit den Kindern 5 Minuten Affenzeit gemacht. Die Kinder durften alles, sie durften auf die Tische klettern, sie durften toben, sie durften schreien. Und das prägt mich bis heute. Und für mich ist es jetzt zum Beispiel überhaupt nichts Männliches, sondern das verbinde ich mit meiner Tante, mit was Weiblichen. Ja, ich glaube, wir denken natürlich in Stereotypen. Das ist ganz was Menschliches von Kindheit an. Und es ist auch wichtig für uns, um die Welt einordnen zu können. Aber was mir auch wichtig ist, ist im Sinne einer Diversitätspädagogik, würde ich sagen, ja, oder auch einer vorteilsbewussten Erziehung, auch mal anzuecken sozusagen. Und das mache ich durch ganz kleine Impulse oft. Also der Martin kommt auch mit pinken Ohrsteckern in den Kindergarten. Ja, und dann wird das zum Gesprächsstoff, ja, sehr passend für heute, bei den Kindern. Und sie reflektieren ihre eigenen Stereotype auch. Und das ist eine ganz wichtige Kompetenz, die eigenen Stereotype zu reflektieren. Und das ist für die Demokratiebildung ganz wichtig. Das ist für unsere Gesellschaft insgesamt sehr wichtig, weil damit verhindern wir gefestigte Vorteile und daraus resultierende Diskriminierungen.
1: Und insofern wäre es natürlich wünschenswert, wenn wir mehr Männer in der Elementarpädagogik hätten, einfach um mehr Diversität drinnen zu haben.
3: Ja, genau. Und mir ist es aber ganz, ganz wichtig zu sagen, also ich habe das erlebt damals, als ich begonnen habe, in dem Bereich zu arbeiten. Da kamen die ersten auch von der Politik geprägten Aktionen wie mehr Männer in der Elementarpädagogik und so. In der Diskussion ging es dann oft darum, ja, da muss man auch zum Beispiel mehr bezahlen. Und das finde ich eine Frechheit. Ja? Sondern man muss PädagogInnen und Pädagogen mehr bezahlen für das, was sie leisten und nicht um mehr Männer zu kriegen, sondern die Leistung grundsätzlich würdigen. Und dann wird ganz oft außer Acht gelassen, dass seit Jahrzehnten, seit über einem Jahrhundert oder länger, Frauen da unglaublich wertvolle Pionierarbeit geleistet haben. Und das will ich unbedingt auch wertschätzen. Es hat sich da wirklich in den letzten 18 bis 20 Jahren viel innerhalb der Einrichtungen auch geändert. Also als ich begonnen habe, mein erstes Jahr habe ich in einem Kindergarten als Kinderbetreuer gearbeitet und wie ich zum Besen gegriffen habe, zum ersten Mal hat man den die Kollegin aus der Hand gerissen. Also quasi, das macht sie. Das wäre halt nicht mehr denkbar, eigentlich in einer Einrichtung. Und ich habe damals mir natürlich den Besen zurückgeholt. Nein, das mache ich. Ich kann auch aufkehren, ja. Noch verwunderter war sie dann wieder mit den Kindern Kuchen backen gegangen bin. Also die Zeit spielt da schon auch mit.
1: Dazu passt jetzt ein Musikwunsch von Ihnen ganz wunderbar. Sie haben sich das Lied Hurra, Hurra von Pumuckl gewünscht.
3: Ja.
1: Und es gibt eine Folge, wo Wasser ausgeschüttet wird und eine Dame in der Schreinerei ist und der Herr Eder möchte aufwischen und dann sagt sie, na geben Sie her den Lumpen, eine Frau kann das viel besser.
3: Ja, für mich ist der Pumuckl, der hat mich einfach geprägt. Das ist so Geschichten aus meiner Zeit und heute erst kann ich ihn richtig reflektieren. Im Zuge meiner Ausbildung auch und im Zuge meiner Erfahrungen in der Elementarpädagogik. Was mir so gefällt, es werden eben zeitgemäß gesellschaftliche Themen aufgegriffen und die aus der Perspektive eines Kindes betrachtet. Der Pumuckl ist ja wie ein Kind. Er ist neugierig, er ist manchmal frech. Er ist autonom. Ja, er hat ja Autonomiephase durchgehend, seit er beim Meister Eder ist. Also ich will selber auch, ja. Und was mich heute so beeindruckt, ist aber diese Beziehung zwischen dem Meister Eder und dem Pumuckl. Und wenn ich jetzt an diesen Putzlumpen eben denke, ja, ich bin mir sicher, der Pumuckl hat nicht verstanden, warum das der Meister Eder nicht auch machen kann. Das ist für mich der Pumuckl. Aber in erster Linie ist es für mich heute einfach Beziehung. Die für mich da so schön rüberkommt. Der Meister Eder schafft es wunderbar, die Perspektive eines Kindes zu übernehmen, ganz oft. Und was mich sehr beeindruckt, auch in manchen Folgen, ist, er reflektiert sich selbst und seine Erziehungsmaßnahmen unter Anführungszeichen auch immer wieder. Das ist auch was ganz Wichtiges für unseren Beruf. Wir müssen über das, was wir tun in unserem pädagogischen Alltag, immer wieder nachdenken. Jeden Tag. Und wenn ich ein Kind ungerecht behandelt habe, dann gehe ich ja zu dem Kind hin und sage, hey, das war nicht okay. Und da ist der Meister Eder ein wunderbares Beispiel.
1: Also auch die Größe zu haben, sich zu entschuldigen und eigene Fehler
3: absolut
1: einzugestehen.
3: Weil nur so lernen Kinder, das auch zu tun.

0: Anteil von Männern in der Elementarpädagogik. Das ist bei den Tagesvätern auch nicht unbedingt anders. Ein großes Thema, das dann auch immer kommt, sind Vorurteile. Vorurteile Männern gegenüber, einfach nur, weil sie Männer sind. Wir haben vorhin kurz über die Stereotype gesprochen. Das ist irgendwo menschlich. Aber wie ist denn Ihre Erfahrung aus der beruflichen Zeit als Tagesvater, als Elementarpädagoge? Waren Sie mit Vorurteilen konfrontiert? Sind Sie mit Vorurteilen konfrontiert?
1: Ich muss sagen, so richtig konfrontiert mit diesen Vorurteilen bin ich tatsächlich noch nicht geworden, aber ich grenze mich schon ein bisschen auch davor ab, wie zum Beispiel, ich gehe mit den Kindern nicht Windel wechseln, ich lasse es eher meine Kinderbetreuerin machen, weil ich schon die Sorge habe, dass die Eltern das vielleicht ein bisschen anders auffassen könnten und Probleme dann halt eben entstehen könnten. Also da schütze ich mich selber davor und meine Kolleginnen in der Arbeit verstehen das auch und mein Kollege in der Arbeit handhabt das genauso wie ich. Natürlich ist dann auch immer so dieses, der erste Kontakt, schauen die Eltern einmal so, oh ja, ein Mann ist da. Sind natürlich fröhlich und sind aber auch erstaunt, weil es doch was Besonderes ist, unter Anführungszeichen. Es gibt ja sehr viele Vorurteile, was man auch aus den Medien entziehen kann. Tatsächlich war ich mit dem nicht betroffen und werde hoffentlich auch nicht betroffen sein damit, weil das schon Konsequenzen mit sich bringen kann. Aber ich denke mal so, wenn man diesen Weg machen kann, von diesen Vorurteilen vielleicht wegzukommen und eben Lösungen zu finden dafür, dass das nicht passieren kann, dann ist die Arbeit schon um einiges leichter.
2: Die Haltung respektiere und verstehe ich, sehe ich aber auch sehr problematisch gleichzeitig. Für mich war natürlich damals als Tagesvater zu Hause selbstverständlich, dass ich wickeln muss. Ich war mit den Kindern alleine. Das heißt, da war ein ganz großes Vertrauen der Eltern mir gegenüber da. Und ich betrachte das ganze Thema auch als ein gesamtgesellschaftliches Thema. Ich denke mal, in einer Gesellschaft, die durchzogen ist von Gewalt, auch sexualisierter Gewalt, gleichzeitig aber oft nicht hingeschaut wird und es immer noch tabuisiert ist, in der 90-95% der Täter nach offiziellen Zahlen Männer sind, ist mir vollkommen klar, dass es Vorbehalte, Ängste, Sorgen der Eltern gibt. Was ich erlebt habe, ist ja auch Erstaunen oft, dann, wenn ich jetzt im Kindergarten gearbeitet habe. Und dann, und das zählt aber wie da auch wieder, das gilt genauso für eine Frau wie für einen Mann, ich muss Vertrauen zu den Eltern aufbauen. Es muss auch da eine professionelle Beziehung da sein. Wir nennen das Bildungspartnerschaft im elementarpädagogischen Kontext. Aber diese Bildungspartnerschaft ist weit mehr als nur ein professioneller Umgang mit den Eltern, ihnen Informationen weiterzugeben, die Entwicklung transparent zu machen und so weiter, sondern da ist ganz viel Vertrauen da, idealerweise da. Ja? Und für mich ist das kein Thema, dass ich jetzt wickeln gehe oder nicht. Oder dass ich ein Kind habe. Ich hatte tatsächlich einmal als Springer, das heißt als Vertretung in einem Kindergarten, die Vorgabe, ich darf ein Kind nicht auf den Schoß nehmen. Ich werde niemals ein Kind auf meinen Schoß ziehen. Aber wenn das Kind Nähe braucht und auf meinen Schoß möchte, dann lasse ich das selbstverständlich zu. Und mir ist ganz wichtig, und ich verstehe total, dass das nicht einfach ist, bin ich total beim Pascal, dass das Thema zwar für mich klar ist im Hintergrund und auch die Sensibilität dafür, aber es darf nicht mein pädagogisches Handeln und meine Arbeit bestimmen. Das ist meine Haltung. Und das habe ich damals auch in diesem Kindergarten klar gemacht. Ich habe gesagt, dann kann ich zu euch nicht mehr vertreten kommen. Da kann ich nicht arbeiten, wie ich es für sinnvoll für die Kinder und deren Entwicklung erachte. Aber wie gesagt, wir brauchen viel mehr Bewusstsein für dieses Thema, gesamtgesellschaftlich, weil das passiert nicht nur im Kindergarten. Das passiert in erster Linie in den eigenen vier Wänden. Wir brauchen ein Bewusstsein dafür, dass Gewalt sich auch anders darstellen kann oder zeigen kann. Psychische Gewalt, ein Kind anschreien, ein Kind bloßstellen. Und das ist eigentlich, ich würde nicht sagen erschreckend, aber schon auch irgendwo bezeichnend, dass wir erst seit 2024 verpflichtend Kinderschutzkonzepte in unseren Einrichtungen haben. Bis dahin ist man davon ausgegangen, dass eine Haltung reicht. Aber es braucht eine Struktur dazu. Es braucht eine Struktur, dass Kinder geschützt werden in unseren Einrichtungen. Nicht nur in unseren Einrichtungen, gesamtgesellschaftlich. Kinder haben Rechte. Und ein Recht davon ist der Schutz vor Gewalt.
0: Pascal Kappel, was dürfen wir als nächstes für einen Musikwunsch erfüllen?
1: Smells Like Teen Spirit von Nirvana. Für mich steht das Lied für Energie, für Jugendlichkeit, für Rebellion und dafür, nicht immer in vorgefertigte Rollen reinzupassen. Es zeigt, man muss nicht immer einem klassischen Bild von Männlichkeit entsprechen, sondern darf auch authentisch sein.

0: Es braucht Strukturen, es braucht Konzepte, es braucht Beobachtung. Auch darüber haben wir schon gesprochen. Und Sie haben vorhin auch gesagt, Kindergarten soll bei den Interessen der Kinder ansetzen, soll das Feuer entfachen. Jetzt frage ich noch einmal sehr provokant, kann unser System das aktuell?
1: Es kann es bedingt. Zuerst einmal möchte ich dazu sagen, es geht gar nicht, glaube ich, so sehr ums Feuer zu entfachen, sondern das Feuer aufrechtzuerhalten. Das System neigt dazu, dass das Feuer erstickt wird. Ob das unser Bildungssystem in der Schule ist oder auch in der Elementarpädagogik. Und die Ansätze dazu eben auch aus wissenschaftlicher Perspektive, aus dem, was uns das Land vorgibt und so weiter, sind wahnsinnig gut. Aber, jetzt kommt das große Aber, die Rahmenbedingungen und die Ressourcen, die wir haben, entsprechen dem nicht. Wenn ich jetzt in meiner Ausbildung zum Elementarpädagogen am Kollektor sitze und höre, was alles toll und gut ist und was wichtig ist und ich brenne dafür und denke mir, ja, und dann sitze ich und denke mir, und wann soll ich das unterkriegen? Bei 2 Stunden Vorbereitungs- und Nachbereitungszeit.
0: Herr Kappel, Sie haben auch vehement den Kopf geschüttelt bei meiner Frage.
2: Ich bin eigentlich schon Martins Meinung auch. Aber ich sehe halt auch durch die Leitung, dass sehr viele Verwaltungsaufgaben dahinter stecken. Das, was andere halt eben nicht sehen. Was ich davor auch nicht gesehen habe, was hinter einer Leitung eigentlich steckt. Wie viel Aufgaben zu machen sein, wie viel Bürokratisches zu erledigen ist. Das ist ein immenser Aufwand. Und wie der Martin gesagt hat, mit 2 Stunden Vorbereitungszeit, ist zwar natürlich mehr als in Wien, weil ich kenne den Vergleich in Wien auch. In Wien sind es bei 40 Stunden Anstellung 4 Stunden Vorbereitungszeit insgesamt in einer Woche. Also da sind wir in der Steiermark schon relativ besser aufgestellt mit, wenn man Vollzeit arbeitet, 30 Stunden Kinderdienst, 10 Stunden Vorbereitungszeit. Jedoch leidet die Vorbereitungszeit auch darunter, weil ich als Leitung habe auch nur gewisse Stunden, wo ich meine Aufgaben erledigen kann und muss dann Aufgaben auch delegieren ans Team, an die Pädagogen und da leidet es dann auch schon wieder darunter. Also es ist ein Systemproblem schon da, weil diese Aufgaben erledigen sie nicht von alleine.
0: Das heißt, es ist der Beruf zu bürokratisiert worden?
2: Würde ich schon meinen. Ja, ich glaube, ich kenne den Vergleich von früher nicht, weil ich doch erst seit einigen Jahren im Elementarbereich bin. Aber diese Aufgaben, was man in der Schule lernt, genauso wie der Martin auch gesagt hat, es ist in der Praxis dann ein komplett anderes Feld, also eine komplett andere Ansicht. In der Praxis stehst du dann in der Gruppe. Du bist fertig mit dem Abschluss und dann stehst du in der Gruppe und musst dir mal zurechtfinden, wo die ganzen Sachen sind, wie das alles abläuft. Was kann ich mit den Kindern erarbeiten? Was kann ich mit den Kindern durchführen? Also ganz viele Faktoren spielen da einfach zusammen, was man in der Schule leider durch das Bildungssystem auch nicht so lernt.
1: Ich verstehe den Ansatz der Bürokratisierung, ist der Versuch einer Professionalisierung. Aber für diese Professionalisierung dieses Bereichs braucht es andere Strukturen und andere Ressourcen. Und also ich habe mich dann relativ bald während meiner Ausbildung dem Verein Elementar Steiermark angeschlossen, weil da einfach drauf geschaut wird, wenn wir kindorientiert in einer qualitätsvollen Beziehung arbeiten wollen, dann braucht man ganz andere Rahmenbedingungen. Es hilft mir nichts, was zu dokumentieren, wenn ich vorher gar nicht in eine Beziehung zum Kind kommen kann, weil mir die Zeit und die Ressourcen fehlen. Und wenn ihr dann jetzt eben, ich glaube, Sie haben das vorher kurz angesprochen, die mediale Aufregung gerade um eine Gesetzesnovelle des Kinderbildungs- und Betreuungsgesetzes in der Steiermark, wenn dann plötzlich bis zu 27 Kinder wieder in einer Gruppe sein dürfen, natürlich mit 2 Betreuerinnen und einer Pädagogin, einem Pädagogen, dann frage ich mich schon, in welche Richtung gehen wir da? Wir wollten Richtung 20 und wir gehen auch Richtung 20 grundsätzlich. Und das ist noch hoch unter den Voraussetzungen, wie sie heute sind. Und ich persönlich, das ist meine persönliche Meinung, habe das Gefühl, dass bei dieser Novelle gerade wirtschaftliche Interessen vor den Bedürfnissen der Kinder und deren Entwicklung stehen. Da geht es um Raum für Kinder, Freispielflächen, Gruppengrößen. Und wir müssten das Thema auch, was Gruppengrößen anbelangt, viel differenzierter angehen. Kinder sind anders als vor 18, 20 Jahren. Wir sind mit anderen Herausforderungen als Pädagogen konfrontiert heute. Die Digitalisierung zum Beispiel. Immer mehr Kinder sind nicht sicher gebunden. Ein Thema, das medial kaum diskutiert wird.
0: Das muss man vielleicht ganz kurz erklären für alle, die nicht wissen, was sicher gebundene Kinder bedeutet.
1: Sicher gebundene Kinder heißen einfach, sie stehen mit einer Sicherheit zu einer Bindungsperson. Das ist in erster Linie die Mama und der Papa in den ersten Lebensjahren oder Mama und Mama oder Papa und Papa, aber auch Großeltern und in weiterer Folge sind das auch wir auf einer professionellen Ebene. Und sicher gebundene Kinder können explorieren, wenn sie sich wohlfühlen, wenn sie sich sicher fühlen und auch eigenständig agieren und handeln. Das ist bei unsicher gebundenen Kindern nicht immer der Fall. Unsicher gebundene Kinder brauchen, ich will nicht sagen mehr, aber brauchen die Pädagoginnen ganz anders.
0: Und das hat sich insofern verändert, als dass wir mehr unsicher gebundene Kinder haben.
1: Genau, genau. Und da müsste man eigentlich eben auch gesellschaftlich ganz woanders ansetzen. Da müsste man eigentlich, so sehe ich das, schon vor der Geburt der Kinder ansetzen, bei den Eltern. Und das ist kein Fingerzeigen auf die Eltern, ja, sondern das passiert einfach durch einen gesamtgesellschaftlichen Wandel, der gerade stattfindet. Und auf den müssen wir reagieren.
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0: Herr Kappel, bei Ihnen im Haus gibt es 8 Gruppen, 4-mal Kindergarten, 4-mal Kinderkrippe. Wir haben jetzt über die Gruppengröße gesprochen. Ein Thema, das heiß diskutiert wird. Wie sehen denn Sie das jetzt?
2: Schwierig. Ich bin nicht der Meinung, dass 27 Kinder in einer Gruppe sein können oder sollten, weil wenn 27 Kinder in einer Gruppe sind, dann braucht es ja zusätzliches Personal. Also dann braucht es unbedingt einen Pädagogen oder eine Pädagogin und 2 Kinderbetreuerinnen. Dann ist es machbar. Aber es ist jetzt schon mit 22 Kindern. Wir haben, wie der Martin gesagt hat, andere Zeiten. Wir haben herausfordernde Kinder. Ist nichts mehr Unübliches in Einrichtungen. Und man kann zu zweit, also mit 2 erwachsenen Personen, auf 27 Kindern nicht auf die individuellen Bedürfnisse der Kinder eingehen oder auch auf die Interessen der Kinder eingehen, weil man so und so schon beschäftigt ist, die Gruppe zu führen, wenn man als Pädagoge in der Gruppe steht und oft die Kinderbetreuerin auch hauswirtschaftliche Sachen erledigen muss, wie zum Beispiel Wäsche waschen, Essen einschalten, Hygienesachen nachfüllen und sonstige Aufgaben, dann steht der Pädagoge alleine in der Gruppe. Da sind wir schon wieder bei einem Strukturproblem oder Systemproblem, dass es ja nicht machbar wäre.
1: Ich bin heute hier durchs Haus im ORF-Studio durchgegangen, ja, und habe gesehen, wie viel Platz ihr da habt zum Arbeiten und wie viel Raum. Und ich gönne es euch und ich finde es schön. Ich gönne es euch wirklich. Es ist sehr angenehm, da durchs Haus zu gehen. Wenn ihr die Flächen zur Verfügung hättet, die Kinder haben, könntet ihr nicht arbeiten. Da könntet ihr keine qualitätsvolle Berichterstattung machen. Keinen qualitätsvollen Journalismus. Ja. Und eben 27 Kinder als Ausnahme kann ich mir durchaus unter gewissen Bedingungen vorstellen. Aber das kommt so selten vor, dass sowas funktionieren könnte. So, dass ich wirklich qualitätsvolle Bildungsarbeit leisten kann. Wenn wir von Kinderhöchstzahlen in Gruppen sprechen, muss man andere Faktoren auch mit einbeziehen. Wie ist der Sprachstand der Kinder? Was ist die Erstsprache der Kinder? Habe ich Kinder im Inklusionsbereich bei mir in der Gruppe? Wir müssen uns am Kind orientieren und nicht an irgendwelchen Zahlen grundsätzlich. Die ganze Diskussion geht um Raumhöhen, um Quadratmeter. Da geht's nicht ums Kind, da geht's um wirtschaftliche Interessen, da geht's um Machbarkeit.
0: Spielen wir an der Stelle noch einen Musikwunsch?
1: Ich würde Rise Up nehmen. Da geht's nämlich um diese Widerstände, denen wir täglich auch als Pädagoginnen begegnen, aber auch Widerstände, denen auch die Kinder begegnen. Und Widerstand oder Hürden im Leben sind was ganz Wichtiges, um zu wachsen.

0: Sie stehen jetzt im Beruf.
1: Ja.
0: Brennt das Feuer noch, trotz der Rahmenbedingungen?
1: Das Feuer brennt noch, trotz der Rahmenbedingungen, ja. Natürlich immer mit Für und Aber.
0: Ja.
1: Wenn natürlich diese Vorschriften kommen sollten, dann müssen wir auch damit umgehen zu lernen. Wird wahrscheinlich aber auch Folge sein, dass viele diesen Beruf dann vielleicht auch verlassen werden wollen, weil unter diesen Rahmenbedingungen keine qualitätsvolle Arbeit ermöglicht werden kann. Ja, ich merke es tagtäglich bei meinem Team, sie sind motiviert, sie haben dieses Feuer, sie sind fröhlich, sie arbeiten mit Freude daran. Aber wenn diese Rahmenbedingungen wirklich umgesetzt werden, kann ich mir schon vorstellen, dass viele diesen Beruf vielleicht gar nicht mehr ausüben werden, weil diese Rahmenbedingungen so hoch sind.
0: Wenn Sie jetzt einen Wunsch frei hätten und sich den perfekten Kindergarten wünschen dürften, wie wäre denn der?
1: Stell mir das so vor, wenn ich mir an meine Kindergartenzeit zurückerinnere, waren die Räume relativ altmodisch eingerichtet. Und es gibt halt schon einen anderen Stil her, wenn man so drüber nachdenkt, wie man jetzt die neuen Kindergärten anschaut, dass neue Kindergärten eben so hell sein und so eintönig sein halt unter anderem auch. Ich könnte meinen Kindergarten jetzt in mir vorstellen, dass ich schon den Bund einrichten würde und auch darauf achten würde, so, ja, was brauchen denn die Kinder, was machen, was würden die Kinder gern machen. Auf jeden Fall ein Garten ganz wichtig ist und auch ein Turnsaal, weil ich kenne das von meinen Kindern im Kindergarten, dass sie den Turnsaal lieben. Also sie könnten ganze Zeit im Turnsaal sein und sie bewegen.
2: Ich habe ganz viele Ideen, die ihr Konzept beeinflussen. Aber das bin nicht ich allein, der das Konzept ausmacht. Klar, meine Handschrift soll da schon erkennbar sein. Das wünsche ich mir, wenn ich den Kindergarten, meinen Traumkindergarten oder meine Traumbetreuungseinrichtung eigentlich habe. Das geht dann auch schon viel mehr in Richtung Familienzentrum. Da gibt's dann, wie es ja auch schon ein Pilotprojekt in der Steiermark gibt, auch SozialarbeiterInnen, die da mitarbeiten im Kindergarten, weil es eben immer wieder gesellschaftliche Veränderungen und neue Aufgaben gibt, mit denen wir wachsen müssen und dürfen. Und es darf schön sein grundsätzlich, aber es geht ums Gemeinsame.
0: Ganz kurz, vorhin sind schon neben der Gruppengröße auch andere Herausforderungen angeklungen, die digitalen Medien im Kleinkindalter, Inklusion, Integration. Vor welchen Herausforderungen steht denn da die Elementarpädagogik oder Sie als Elementarpädagogen?
2: Vielleicht darf ich ganz kurz ausholen. Als ich ein kleines Kind war, bin ich in Räumen, also nicht im Kindergarten, aber im privaten Umfeld in Räumen aufgewachsen. Da hat man die Luft schneiden können, weil alle geraucht haben. Wäre heute nicht mehr denkbar. Niemand würde mir ein Kind in ein verrauchtes Zimmer setzen. Was heute selbstverständlich ist, Kinder, kleinste Kinder, jüngste Kinder sitzen vorm Handy, vorm Tablet, vor der Klotze und wir wissen ganz viel nicht. Wir könnten schon viel mehr wissen, wenn wir auf die Wissenschaft hören würden. Da ist wieder die Bildungspartnerschaft ganz gefragt, da ist aber auch meine eigene Selbstreflexion gefragt, wie gehe ich mit digitalen Medien um und sozialen Medien. Es gibt diesen Begriff der Technoferenz. Wenn ich in einem Austausch mit einem Kind bin und dazwischen ständig auf mein Handy schaue, macht das was mit meinem Kind. Es geht gar nicht so sehr auch, was konsumieren Kinder, aber auch, wie gehe ich mit den Medien in der Anwesenheit von Kindern um? Und das hat Einfluss auf die Bindungsqualität. Und ich kenne das von mir selber auch. Bin jetzt kein Digital Native, wie es so schön heißt. Ich bin da hineingewachsen und bin auch zum Teil auch überfordert gewesen mit diesen Dingen. Und ich habe es auch erlebt schon, dass ich mit meinen eigenen Kindern am Handy hänge und die Papa, Papa, Papa, Papa, Papa. Ja, und was ist gerade wichtig? Und den Kindern Kompetenzen mitzugeben in den heutigen Zeiten, auch im Sinne der Prävention und des Kinderschutzes.
0: Gibt es bei Ihnen im Kindergarten digitale Medien?
1: Wir verwenden zwar schon ab und zu, wenn wir auf ein Tier anschauen wollen, was das für ein Geräusch ist, oder wenn wir ein kurzes Video anschauen wollen, wie zum Beispiel der Bär sich halt eben wäscht, dass man da halt so einen Bezug herstellt, dass die Kinder auch sehen, dass es andere Tiere gibt und wie die Tiere halt eben aufwachsen, weil in einer Stadt gibt es oft nicht so viel Grünfläche, dass so viele Tiere gesehen werden können als vielleicht am Land. Natürlich haben wir auch die Tonibox, aber wir schauen schon, dass wir nicht so viel digitale Medien oder auch Sachen verwenden, sondern schon auf Bilder zurückgreifen, was halt eben auch angreifbar ist. Weil ein Bild kannst du angreifen, wenn du es in der Hand hast, oder ein Buch kannst du angreifen, wenn du es in der Hand hast. Und sobald du den Kindern am Bildschirm zeigst, merkst du schon, sie sind in einer Starre drinnen, weil sie schon fasziniert davon sind. Aber man merkt einfach, dass diese Ganzheitlichkeit dann fehlt. Wie zum Beispiel eben beim Bilderbuch anschauen. Da hast du ein Buch vor dir und da können die Kinder wenigstens die Buchseite umblättern. Das hast du am Handy. Da gibt es nur zwei Bewegungen, hin und her wischen.
0: Greifen die Kinder bei Ihnen im Kindergarten und in der Krippe noch zu Büchern?
1: Ja. Nicht alle, aber großteils, ja, ich würde mal so sagen 80%.
2: Da passt eigentlich als Liedwunsch von mir ganz schön, vom Louis Armstrong, What a Wonderful World.

0: Sie beide sind jetzt, das ist jetzt nicht unhöflich gemeint, aber keine 18 mehr. Ja. Es gibt nicht viele, aber doch einige junge Männer, die sich entscheiden, in die Elementarpädagogik zu gehen, auch so wie Sie damals ins BAföG. Was würden Sie ihnen denn aus Ihrer Berufserfahrung oder aus der Perspektive, in der Sie jetzt sind, mitgeben?
1: Ich würde auf jeden Fall mitgeben, viel reflektieren über die Arbeit, auch über sich selber reflektieren. Nur dann kann man lernen, nur dann kann man wachsen. Ich finde, im sozialen Bereich ist es immer so, dass man das natürlich auch persönlich nimmt, wenn Kritik kommt, wenn von anderen Seiten Kritik kommt. Aber man darf es nicht persönlich nehmen. Es hat ja nichts mit der eigenen Person zu tun. Es ist, wenn, dann die Arbeitshaltung. Und die Arbeitshaltung kann man immer noch ändern durch Reflexion. Und durch den Reflexionsprozess entwickelt man dann wieder unterschiedliche Strategien, wie man damit umgeht, wie man es das nächste Mal besser machen kann. Wie der Martin vorher gesagt hat, es ist ein professioneller Beruf, aber mit Reflexion dahinter, mit viel Erarbeitung, auch mit sich selber.
2: Ich habe gerade einen sehr jungen Kollegen bei mir in der Ausbildung und ich möchte ihm gar nicht zu viel mitgeben, weil er eben auch seine eigenen Erfahrungen machen darf und soll. Aber vielleicht würde ich mein Credo mit ihm teilen, das ich seit dem ersten Tag für mich habe, jetzt, was der Pascal eh auch gerade angesprochen hat. Wenn ich die Entwicklung von Menschen und von jungen Menschen vor allem begleiten möchte, muss ja immer zur Entwicklung von mir selbst bereit sein.
1: Man soll auch natürlich in den herausfordernden Zeiten die Nerven nicht verlieren, weil man ist für die Kinder da. Man arbeitet ja mit den Kindern und für die Kinder. Und das ist ja das, was uns Freude macht. Ich glaube, sonst hätte man diesen Beruf auch nicht gewählt. Und das Wichtigste ist, nicht die Nerven wegschmeißen, geduldig bleiben und durchhalten, Durchhaltevermögen. Das ist ganz wichtig, weil wir damit arbeiten.
0: Sie haben noch einige Jahre im Beruf vor sich. Wir haben am Anfang angefangen mit den Erinnerungen an die Kindergartenzeit und wir enden jetzt auch mit den Erinnerungen. Was wünschen Sie sich, was sich die Kinder, die jetzt bei Ihnen im Kindergarten sind, an was die sich später mal erinnern?
1: Sie sollen sich daran erinnern, dass sie sehr viel gelernt haben im Kindergarten, es gibt vielleicht Kinder, die was in die Kinderkrippe gekommen sind, die was nicht mehr gehen haben können, was die ersten Schritte in der Kinderkrippe gegeben hat, dass sie vielleicht da auch ein bisschen zurückdenken, so, ich bin dort eigentlich in diesem Haus 5 bis 6 Jahre aufgewachsen, unter anderem sehr viel Zeit verbracht dort. Und was ich mir wünschen würde, was sie natürlich auch mitnehmen, ist das Soziale und die Freude, die was wir den Kindern jeden Tag versuchen zu überbringen und auch ein Gemeinschaftsgefühl, dass wir füreinander da sein und gemeinsam Sachen bewältigen oder gemeinsam Themen auch erarbeiten können. Also, dass wir nicht alleine sind, so wie der Martin vorher schon gesagt hat. Das ist auch ganz wichtig in der Gruppenzusammengehörigkeit. Also ich achte schon drauf in der Gruppe, dass wir eine Gruppe sein und wir helfen zusammen und wir unterstützen uns gegenseitig, sei es im Team oder halt eben auch unter den Kindern, beim Aufräumen zum Beispiel. Und es stärkt dieses Zusammengehörigkeitsgefühl. Das ist mir ganz wichtig, dass ich das den Kindern eben mitgeben kann.
2: Ich glaube, ganz vieles liegt bei uns, wenn wir an den Kindergarten oder vielleicht Kinderkrippe zurückdenken, im emotionalen Gedächtnis. Und Pascal hat es auch so schön formuliert, es geht um, ich bin stark, gemeinsam sind wir stark. Gemeinsam können wir was bewegen, ich kann was bewegen, gemeinsam können wir noch mehr bewegen. Sich an diese Erfahrung zurückzuerinnern, glaube ich, das wäre schön. Mit 46 Jahren kann ich immer noch lernen, wie sich die Raupe Nimmersatt zum Schmetterling entwickelt.
0: Ja? Das hätte ich Sie jetzt dann als nächstes gefragt. Was lernen denn Sie in Ihrem Beruf von den Kindern?
2: Viel, viel. Eine Offenheit, eine Flexibilität im Denken, eine Kreativität. Ich brenne für meinen Beruf. Es ist für mich eigentlich eine Berufung. Und gerade weil ich für den Beruf brenne, möchte ich, dass sich etwas verändert, beziehungsweise dass sich etwas entwickelt. Und nicht alles geht von heute auf morgen. Aber gewisse Dinge können auch von heute auf morgen gehen durch einen Gesetzesbeschluss.
1: So wie der Martin schon gesagt hat, die Offenheit und auch die Freude und auch die Lebensfreude, jeden Tag in den Kindergarten zu kommen und fröhlich sein und warten, was eigentlich passiert oder was heute am Tagesplan steht zum Beispiel.
0: Also auch dieses Hineinleben in den Tag, das man als Erwachsener dann eigentlich
1: genau das, was man als Erwachsener dann halt eben schon verliert. Aber durch die Kinder sieht man das dann halt eben, es funktioniert so auch. Natürlich braucht es eine Struktur, das braucht jede Person, aber Kinder sind so flexibel. Du bockst was auf den Tisch und die 3, 4 Kinder kommen gleich, was machst du da, können wir mitmachen. Also sie sind motiviert und das ist so immer ein schönes Gefühl, wenn du Menschen um dich herum hast, die was interessiert sind, mitzumachen.
2: Wo das Feuer einfach noch brennt.
1: Ja, bei mir, so wie der Martin auch gesagt hat, bei ihm brennt das Feuer, bei mir brennt auch das Feuer, weil sonst wäre er natürlich nicht mehr in diesem Bereich.
0: Schließen wir mit diesem Feuer und hoffen, dass das Feuer bei ganz vielen in der Elementarpädagogik weiter brennt und sich auch vieles so verändern wird, dass es weiter brennen kann, sowohl bei den Erwachsenen als auch bei den Kindern. Ich bedanke mich ganz herzlich bei Ihnen beiden fürs Kommen. Danke Pascal Kappel, danke Martin Gerdenitsch-Betzwinkel, dass Sie heute da waren und über Ihren Beruf, Ihr Feuer gesprochen haben. Und damit darf ich mich auch bei Ihnen zu Hause verabschieden und Ihnen einen wunderschönen Sonntag wünschen.

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1: Ein herzliches Grüß Gott und einen schönen guten Morgen im und aus dem Dom zu St. Jakob in Innsbruck. Euch, der versammelten Gottesdienstgemeinschaft und allen, die über Medien mit uns verbunden sind. Herzlich willkommen. Die Ursprünge des heutigen Domes reichen zurück ins 12. Jahrhundert. Durch die Übertragung des weltberühmten Maria-Hilf-Bildes von Lukas Cranach im 17. Jahrhundert und den Neubau der Stadtpfarrkirche St. Jakob im barocken Stil im 18. Jahrhundert gewann diese Kirche nach und nach jene Bedeutung, die ihr dann bei der Errichtung der Diözese im Jahr 1964 ihren Rang als Domkirche ermöglichte. Die Domgemeinde ist eine sehr bunte und vielfältige Gemeinschaft. Familien, Musik, Kunst, Tourismus, diözesane Schwerpunkte und in all dem ein hoher Standard prägen das Gemeindeleben. Besonders am Herzen liegen uns die Gastfreundschaft und die Entdeckung neuer Formen der Weitergabe unseres Glaubens. Lassen wir uns nun mitnehmen und hineinnehmen in die Sonntagsfeier und beschenken durch die eindrucksvolle Musik von Maurice de Rufflet mit der Messe Cum Jubilo.

0: Im Namen des Vaters und des Sohnes und des Heiligen Geistes. Amen. Die Gnade unseres Herrn Jesus Christus, die Liebe Gottes des Vaters und die Gemeinschaft im Heiligen Geist sei mit euch.
1: Und mit deinem Geist.
0: Die Feier des Sonntags ist eine Erinnerung und eine Bestärkung. Jesus Christus sagt uns sein Leben zu. Ein Leben, das stärker ist als alles. Und das sagt uns dieses Leben nicht nur zu, er beschenkt uns damit. Deshalb heute auch das Wort, das so wichtig ist, fürchtet euch nicht. So kommen wir jetzt mit Vertrauen zu ihm und grüßen ihn im Kyrie und bitten um sein Erbarmen.

Der gütige und treue Gott hat mit uns Erbarmen. Er befreie uns von allem, was uns trennt von ihm und untereinander. Er reinige uns von aller Schuld und lasse uns diese Feier innig und dankbar begehen. Amen.

Lasset uns beten. Heiliger und treuer Gott, gib, dass wir deinen Namen mit ganzem Herzen lieben, denn du birgst jeden Menschen in deiner väterlichen Hand, der fest in deiner Liebe verwurzelt ist.

Lesung aus dem Buch Jeremia. Jeremia sprach: Ich hörte die Verleumdung der vielen, Grauen ringsum. Zeigt ihn an, wir wollen ihn anzeigen. Meine nächsten Bekannten warten alle darauf, dass ich stürze. Vielleicht lässt er sich betören, dass wir ihn überwältigen und an ihm Rache nehmen können. Doch der Herr steht mir bei wie ein gewaltiger Held. Darum straucheln meine Verfolger und können mich nicht überwältigen. Sie werden schmählich zu Schanden, da sie nichts erreichen, in ewiger, unvergesslicher Schmach. Aber der Herr der Heerscharen prüft den Gerechten, er sieht Nieren und Herz. Ich werde deine Vergeltung an ihnen sehen, denn dir habe ich meinen Rechtsstreit anvertraut. Singt dem Herrn, rühmt den Herrn, denn er rettet das Leben des Armen aus der Hand der Übeltäter. Wort des lebendigen Gottes. Danke.

0: Lesung aus dem Brief des Apostels Paulus an die Gemeinde in Rom. Schwestern und Brüder, durch einen einzigen Menschen kam die Sünde in die Welt und durch die Sünde der Tod. Und auf diese Weise gelangte der Tod zu allen Menschen, weil alle sündigten. Sünde war nämlich schon vor dem Gesetz in der Welt. Aber Sünde wird nicht angerechnet, wo es kein Gesetz gibt. Dennoch herrschte der Tod von Adam bis Mose auch über die, welche nicht durch Übertreten eines Gebots gesündigt hatten. Wie Adam, der ein Urbild des Kommenden ist. Doch anders als mit der Übertretung verhält es sich mit der Gnade. Sind durch die Übertretung des einen die vielen dem Tod anheimgefallen, so ist erst recht die Gnade Gottes und die Gabe, die durch die Gnadentat des einen Menschen, Jesus Christus, bewirkt worden ist, den vielen reichlich zuteil geworden. Wort des lebendigen Gottes.
1: Danke sei Gott.

In jener Zeit sprach Jesus zu seinen Aposteln: Fürchtet euch nicht vor den Menschen, denn nichts ist verhüllt, was nicht enthüllt wird, und nichts ist verborgen, was nicht bekannt wird. Was ich euch im Dunkeln sage, davon redet im Licht. Und was man euch ins Ohr flüstert, das verkündet auf den Dächern. Fürchtet euch nicht vor denen, die den Leib töten, die Seele aber nicht töten können, sondern fürchtet euch eher vor dem, der Seele und Leib in der Hölle verderben kann. Verkauft man nicht zwei Spatzen für einen Pfennig, und doch fällt keiner von ihnen zur Erde ohne den Willen des Vaters. Bei euch aber sind sogar die Haare Spatzen für einen

Schwestern und Brüder im Glauben hier im Dom zu St. Jakob und alle, die ihr über Radio oder Fernsehen mit uns verbunden seid. Manchmal ist das Evangelium echt eine Zumutung. Wer mag schon Sätze hören wie: Fürchtet euch vor dem, der Seele und Leib in der Hölle verderben kann. Wo bleibt denn da die frohe Botschaft? Oder: Wer mich aber vor den Menschen verleugnet, den werde auch ich vor meinem Vater im Himmel verleugnen. Entlastung klingt anders. Entlastung ist das keine. Barmherzigkeit ist das nicht. Auf das erste Hören. Ja, manchmal ist das Evangelium echt eine Zumutung. Man könnte das Wort Zumutung aber auch anders verstehen, nämlich als Zumutung, als Zuspruch von Mut im Sinne von Ermutigung. Und davon steckt wahrlich viel in dem, was wir eben gehört haben. Dreimal wird im heutigen Evangelium wörtlich gesagt: Fürchtet euch nicht. Fürchtet euch nicht vor den Menschen. Fürchtet euch nicht vor denen, die den Leib töten, die Seele aber nicht töten können. Fürchtet euch also nicht. Also dreimal die Aufforderung: Fürchtet euch nicht. Ein starkes Plädoyer, eine starke Zumutung. Aber wozu will uns das heutige Evangelium ermutigen? Wofür neuen Mut zusprechen? Die folgenden Gedanken habe ich bei Bischof Franz Kamphaus entdeckt. Er war lange Zeit Bischof von Limburg in Deutschland. Also, wozu will uns das Evangelium ermutigen? Zu Öffentlichkeit und zu Profil. Mut zur Öffentlichkeit. Immer wieder hört man: Glaube ist Privatsache. Glaube hat in der Öffentlichkeit nichts verloren. Die säkulare Welt soll frei bleiben von religiösen Bekenntnissen und Prägungen. Der Glaube hat keine gesamtgesellschaftliche Bedeutung. Religiöse Überzeugungen sind privat. Niemand soll bedrängt werden. Demgegenüber eine klare Position im Evangelium. Was ich euch im Dunkeln sage, davon redet im Licht. Und was man euch ins Ohr flüstert, das verkündet von den Dächern. Das Bekenntnis zum Glauben scheut nicht das Tageslicht. Es duldet keine Geheimniskrämerei. Die Öffentlichkeit, sie gehört zum Wesen der christlichen Botschaft. Er, Jesus, er will, dass wir uns outen. Der Glaube prägt das Leben und damit ist er auch öffentlich und greifbar, bekommt eine Prägekraft, auch im politischen Bereich. Er ist nicht parteipolitisch, aber politisch. Und das muss die Öffentlichkeit auch aushalten, auch wenn es einmal gegen den Mainstream geht oder Widerspruch auslöst. Ein Beispiel: Papst Leo hat vor kurzem in einem Interview gesagt, dass Remigration keine christliche Antwort auf Zuwanderung sei. Zu sagen, diesen Migranten schicken wir wieder nach Hause, ist so, als ob wir das Problem einfach vom Hals haben wollten. Christliche Botschaft und christliche Werte gestalten das Leben öffentlich. Sie scheuen nicht die Öffentlichkeit, auch nicht bei Widerspruch. Mut zur Öffentlichkeit. Und das Zweite:

Mut zu Profil. Es ist wie beim Autoreifen. Je tiefer das Profil, desto größer der Reibungswiderstand. Das zeigt sich gerade in kritischen Situationen. Die Räder rutschen nicht weg. Wenn die Reifen alt sind und abgefahren, kommt man schnell ins Schleudern. Ein gutes Profil haftet. Ein gutes Profil gibt Halt. Also Mut zu Profil. Ein profilloses Christentum ist eine fade Sache. Es interessiert niemanden. Eine Voraussetzung dafür ist, dass wir uns in unserem Glauben auskennen. Nur der kann den Glauben bekennen, der weiß, für was er steht und einsteht. Der selige Oscar Romero hat gesagt, eine Kirche, die keine Krise bewirkt, ein Evangelium, das nicht erschüttert, ein Wort Gottes, das niemanden unter die Haut geht. Was für ein Evangelium ist das? Ein frommes Gedankenspiel, das niemanden beunruhigt. Es geht nicht darum, zu provozieren. Es geht nicht darum, absichtlich Widerspruch zu erzeugen. Es geht darum, ein Profil im Glauben zu suchen. Vielleicht ist das ja eines der ganz großen Probleme heute, dass der christliche Glaube bei so vielen profillos geworden ist, so kraftlos. In der Arbeit mit Studierenden mache ich die Erfahrung, junge Leute suchen Menschen mit Profil. Deshalb mühe dich um dein christliches Profil. Schwestern und Brüder, liebe zum Gottesdienst Versammelte hier im Dom und an den medialen Geräten, hab Mut. Hab Mut zur Öffentlichkeit und hab Mut zu Profil. Oute dich.

0: Wir sprechen das apostolische Glaubensbekenntnis. Ich glaube an Gott, den Vater, den Allmächtigen, den Schöpfer des Himmels und der Erde, und an Jesus Christus, seinen eingeborenen Sohn, unser Herr, empfangen unter dem Heiligen Geist, geboren von der Jungfrau, gelebt unter Pontius Pilatus, gekreuzigt, gestorben und begraben, hinabgestiegen in das Reich des Todes, am dritten Tag auferstanden von den Toten, aufgefahren in den Himmel. Er sitzt in der Rechte Gottes, des allmächtigen Vaters. Von dort wird er kommen, zu sprechen den Lebenden und den Toten. Ich glaube an den Heiligen Geist, die heilige katholische Kirche, Gemeinschaft der Heiligen, Vergebung der Sünden, Auferstehung der Toten und das ewige Leben.
1: Lasst uns beten zu Gott, der unser Leben in seinen guten Händen hält und der uns nahe ist in allem, was uns beschäftigt und sorgt.
2: Für alle, die sich in der Kirche engagieren, dass für die Menschen durch ihr Leben und Tun hindurch deine lebendige Aufmerksamkeit und Güte spürbar wird.
3: Wir bitten dich, erhöre uns.
1: Für alle, die in der Gesellschaft politische Verantwortung tragen, dass durch ihr Bemühen ein Mehr an Frieden, Gerechtigkeit und Zukunftsmut für die Völker wachsen.
3: Wir bitten dich, erhöre uns.
2: Für jene, die unter der Last von Krieg und Zerstörung zu zerbrechen drohen, in der Ukraine, im Nahen Osten, in vielen Teilen Afrikas, an so vielen Orten, bewege du die Herzen zum Frieden.
3: Wir bitten dich,
1: für alle, die in Sorge und Bedrängnis sind, dass sie von dir, Herr, Linderung, Trost, neue Kraft und Ruhe ihres Herzens empfangen dürfen.
3: Wir bitten dich, Herr.
2: Für alle Verstorbenen, dass sich ihre Herzen mit Glück erfüllen durch die Erfahrung der himmlischen Freude und Gemeinschaft bei dir.
3: Wir bitten dich, erhöre uns.
1: Wir danken dir, guter Gott, dass du uns hörst und erhörst und bei uns bist, jetzt und in Ewigkeit. Amen.

0: Lasset uns beten. Barmherziger Gott, nimm das Opfer des Lobes und der Versöhnung an. Löse uns durch diese Feier aus aller Verstrickung, damit wir in freier Hingabe ganz dir angehören. Darum bitten wir durch Christus, unseren Herrn.
1: Amen. Amen.

helfen. Du lässt uns niemals allein auf unserem Weg und bist immer da für uns. Einst hast du Israel, dein Volk, mit starker Hand durch die weglose Wüste geleitet. Heute führst du deine

Ja, du bist heilig, großer Gott. Du liebst die Menschen und bist ihnen nahe. Wir bitten dich, gütiger Vater, sende deinen Heiligen Geist über die Gaben von Brot und Wein. Er heilige sie, damit sie uns werden, Leib und Blut unseres Herrn Jesus Christus. Am Abend vor seinem Leiden nahm Jesus beim Mahl das Brot und sagte dir Dank, brach das Brot, reichte es seinen Jüngern und sprach: Nehmet und esset alle davon, das ist mein Leib, der für euch hingegeben wird.

Ebenso nahm er nach dem Mahl den Kelch, dankte wiederum, reichte ihn seinen Jüngern und sprach: Nehmet und trinket alle daraus. Das ist der Kelch des neuen und ewigen Bundes, mein Blut, das für euch und für alle vergossen wird, zur Vergebung der Sünden. Tut dies zu meinem Gedächtnis.

0: Geheimnis des Glaubens.
1: Deinen Tod, o Herr, verkünden wir und deine Auferstehung heißen wir, bis du kommst.
2: Darum, gütiger Vater, feiern wir das Gedächtnis deines Sohnes, der uns erlöst hat. Durch sein Leid und seinen Tod am Kreuz hast du ihn zur Herrlichkeit der Auferstehung geführt und ihn erhöht zu deiner Rechten. Wir verkünden dieses Werk deiner Liebe, bis er wiederkommt, und bringen dir das Brot des Lebens und den Kelch des Segens dar. Wir feiern das Opfer Christi, das er uns anvertraut hat. Er hat sich für uns hingegeben und schenkt uns Anteil an seinem Leib und Blut. Wir bitten dich, schau gütig auf die Gabe deiner Kirche und gib, dass wir im Geist deiner Liebe für immer verbunden bleiben, mit ihm und untereinander.
3: Barmherziger Gott, durch die Teilnahme an diesem Mahl stärke uns in der Einheit. Lass uns in Gemeinschaft mit unserem Papst Leo und unserem Bischof Hermann, mit allen Bischöfen, Priestern und Diakonen und mit deinem ganzen Volk in Vertrauen und Hoffnung deine Wege gehen und für alle eine Quelle der Freude und Zuversicht sein. Vater, erbarme dich unserer Brüder und Schwestern, die im Frieden Christi heimgegangen sind, und aller Verstorbenen, deren Glauben du allein kennst. Lass sie dein Angesicht schauen und schenke ihnen das Leben in Fülle. Wenn unser eigener Weg zu Ende geht, nimm auch uns für immer bei dir auf und lass uns zusammen mit der seligen Jungfrau und Gottesmutter Maria, mit den Aposteln und den Märtyrern und mit allen Heiligen dich loben und preisen durch unseren Herrn Jesus Christus.

0: Im Vertrauen, dass wir als Kinder Gottes in seinem liebenden Blick geborgen sind, rufen wir zu ihm, unserem Vater. Vater, unser im Himmel, geheiligt werde dein Name, dein Reich komme, dein Wille geschehe, wie im Himmel so auf Erden. Unser tägliches Brot gib uns heute und vergib uns unsere Schuld, wie auch wir vergeben unsere Schuldigen. Und führe uns nicht in Versuchung, sondern erlöse uns von den Bösen. Erlöse uns, Herr allmächtiger Vater, von allem Bösen und gib Frieden in unseren Tagen. Komm uns zu Hilfe mit deinem Erbarmen und bewahre uns vor Verwirrung und Sünde, damit wir voll Zuversicht das Kommen unseres Erlösers, Jesus Christus, erwarten.
1: Denn dein ist das Reich und die Kraft und die Herrlichkeit in Ewigkeit. Amen.
0: Bitten wir um Frieden für uns selber und für die ganze Welt. Der Friede des Herrn sei allezeit mit euch.
1: Und mit deinem Geiste.
2: Geben wir einander ein Zeichen des Friedens und der Versöhnung.
0: Lamm Gottes, du nimmst den Weg die Sünde der Welt, erbarme dich unser. Lamm Gottes, du nimmst den Weg die Sünde der Welt, erbarme dich unser. Lamm Gottes, du nimmst den Weg die Sünde der Welt, gib uns deinen Frieden. Seht, Jesus Christus, das Lamm Gottes, das hinwegnimmt die Sünde der Welt.
1: Herr, ich bin nicht würdig, dass du eingehst unter mein Dach, aber sprich nur ein Wort, so wird meine Seele gesund.
0: Fürchtet euch nicht.

0: Danke. Danke allen, die mit uns gefeiert haben, hier im Dom, in Innsbruck oder medial mit uns verbunden. Die Gemeinschaft stärkt und belebt. Danke allen, die mitgewirkt und mitgeholfen haben in unterschiedlichen Aufgaben. Bitten wir nun um den Segen Gottes, der uns Mut zuspricht und stärkt. Der Herr sei mit euch.
1: Und mit deinem Geist.
0: Es segne und geleite euch der treue und gütige Gott, der Vater, der Sohn und der Heilige Geist.
2: Amen. Gehet hin in Frieden.
0: Dank sei Gott dem Herrn.

0: Sie hörten die Live-Übertragung des katholischen Gottesdienstes aus dem Dom zu St. Jakob in Innsbruck mit Propst Jakob Bürgler und Diakon Josef Quitterer. Musikalisch gestaltet wurde dieser Gottesdienst von der Schola Gregoriana und dem Domchor unter der Leitung von Kapellmeister Christoph Klemm. Bariton Solo Philipp Spiegel, Kantorin Magdalena Schlag, an der Orgel Simon Brandlechner. Tontechnik Michael Kogler und Peter Kircher, Leiter der Übertragung Johannes Scheicher. 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Sie erreichen Sie telefonisch unter der kostenfreien Nummer 0800 100 22 60. Ich wiederhole 0800 100 22 60. 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Einen schönen Sonntag.
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2: Im Studio ist Felix Schneider-Sturm. Der britische Premierminister Keir Starmer steht laut einem Zeitungsbericht kurz vor dem morgigen Rücktritt. Demnach habe Starmer sich entschieden, dass er sich nicht mehr im Amt halten kann. Regierungskreise dementieren das. Ansgar Gersmann berichtet.
3: Der britische Premier Keir Starmer gilt als angezählt. Schlechte Umfragewerte, Verluste bei den Regionalwahlen und Misstrauen in den eigenen Reihen. Wie die Zeitung The Observer nun berichtet, will Keir Starmer am Montag seinen Rücktritt ankündigen. Zu diesem Entschluss sei er nach Gesprächen mit Ministern, Beratern und Gewerkschaftsführern gekommen. Ein Regierungsvertreter hat den Bericht jedoch zurückgewiesen. Der Regierungschef konzentriere sich auf seine Amtsgeschäfte. Sollte der Labour-Politiker nicht freiwillig das Feld räumen, könnte es zu einem offenen Machtkampf zwischen ihm und seinem Parteikollegen Andy Burnham kommen.
2: Justizministerin Anna Sporrer von der SPÖ will 500 Häftlinge vorzeitig entlassen. Beim Koalitionspartner ÖVP stößt sie damit auf Skepsis. Es könne nicht sein, dass verurteilte Straftäter von einer Überlastung der Gefängnisse profitieren, sagt ÖVP-Clubchef Ernst Gödel. Er warnt vor Schnellschüssen und fordert mehr Details zu diesem Schritt. Das Hitzemortalitätsmonitoring der AGES zeigt im vergangenen Sommer rund 450 geschätzte Todesfälle durch Hitze in Österreich. Die meisten gab es in der Steiermark, Niederösterreich und Oberösterreich. In Anbetracht der aktuellen Hitzewelle startet das Gesundheitsministerium jetzt wieder das kostenlose Hitzetelefon. Die Hotline informiert, wie man sich vor der Hitze schützt und welche Warnzeichen gefährlich sind. Besondere Sorge gilt älteren Menschen und chronisch Kranken. Experten stehen unter 0800 880 800 bereit. Blinkende Kinderschuhe, elektrische Zahnbürsten, ferngesteuerte Autos oder E-Bikes und E-Scooter, Akkus und Batterien sind Gefahrenquellen und belasten die Umwelt. Mit der Mission Batterie Recycling wollen die österreichischen Feuerwehren auf die Probleme hinweisen, berichtet Peter Obermüller.
4: Die Freiwillige Feuerwehr Schwarzach ist eine von 119 Ortsfeuerwehren im Bundesland Salzburg. Auch die Schwarzacher kennen die Problematik von falsch entsorgten Akkus und Batterien. 120 Mitglieder sammeln deshalb mit, Feuerwehrkommandant Markus Butzernich.
5: Die Aktion, die schont die Umwelt und erhöht auch die Sicherheit. Da sind wir dabei.
4: Österreichweit sind genau 4.752 Feuerwehren aufgerufen, die Aktion mit speziellen Sammelboxen zu unterstützen. Es gehe auch um Bewusstseinsbildung über die Feuerwehren, so Robert Mayer, Präsident im österreichischen Bundesfeuerwehrverband.
6: Wir wollen bewusst auf diese Dinge hinweisen. Zum einen ein wertvoller Rohstoff, zum zweiten gehört nicht in den Restmüll. Brandgefahr ist dadurch erhöht.
4: Die Statistik zeigt das Risiko. Im Schnitt brechen 3-mal pro Tag in Österreichs Recyclingbetrieben wegen falsch entsorgter Akkus oder Batterienbrände aus. Millionenschäden können die Folge sein.
2: Das waren die Nachrichten mit Felix Schneider-Sturm. Zum Wetter.
7: 31 Grad jetzt schon in Tulln, 29 in Feldkirch und in Köflach. Und 4-5 Grad wärmer wird es heute noch. Im Großteil Österreichs bleibt es außerdem recht sonnig. Einzelne Gewitter entstehen am Nachmittag und am Abend, besonders im Bergland und im Süden sowie im Mühlviertel, und sie können starken Regen und heftige Windböen bringen. Auch morgen Montag hochsommerlich mit Sonne und Hitze. Die Gewitter am Nachmittag werden wieder etwas häufiger, mit Schwerpunkt in der Osthälfte Österreichs. So viel zum Wetter mit Thomas Wostal.
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Was für ein Auftakt für den heutigen Frühschoppen mit der Polizeimusik Salzburg. Ein besonderes Ensemble haben wir heute zu Gast von der Polizeimusik. Eine Fanfare und Video et Gaudio hat das Stück geheißen. Ein Stück Gaudium, ein Stück Gaudi im wahrsten Sinn des Wortes heißt übersetzt, ich sehe und wir freuen uns. Ja, ich freue mich ganz besonders, dass ihr alle da seid heute bei unserer Sendung Festgespielt in Salzburg. Heute aus Hendorf am Wallersee. Wir melden uns aus der großen Halle von Gut Eiderbichl und wir wollen die kommende Stunde mit Musik und Gesang genießen und wir dürfen mitfeiern. 25 Jahre Gut Eiderbichl. Ein besonderer Platz für gerettete Tiere seit einem Vierteljahrhundert. Das Herz für Tiere ist da wirklich angekommen. Neben der Polizeimusik Salzburg begleitet uns auch noch die Seitenknopfmusi aus Feistenau und die Waginger Wirtshaussänger aus der bayerischen Nachbarschaft sind heute zu uns gekommen. Die Seitenknopfmusi begrüßt uns gleich mit der Reitsteigpolka und dann werden wir erfahren, was in Salzburg so Sitte ist von den zwei Waginger Wirtshaussänger. Herzlich willkommen beim Frühschoppen aus Hendorf aus Gut Eiderbichl.

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0: Ja, die Musik, die kann schon viel bewirken, immer wieder Freudenspender, die Musik in alle Richtungen. Ob es ein humorvolles Lied ist oder eine schöne Blasmusik, flotte Volksmusik, sie tut uns einfach gut. Ich darf jetzt den Bürgermeister von Hendorf, Martin Köllersberger, zu mir bitten. Martin, Bürgermeister von Hendorf zu sein, ist eine besondere Sache. Es ist eine besondere Gemeinde, besondere Lage. Wo sind wir denn eigentlich genau? Im Salzburger Land, im Flachgau auf alle Fälle. Unseren Hörern in ganz Österreich wollen wir sagen, wo wir genau sind.
1: Ja, zunächst möchte ich mal die vielen Besucher hier in der wunderschönen Festhalle auf Gut Eiderbichl und natürlich auch die vielen Radio Salzburg-Hörerinnen und Hörer ganz herzlich bei uns in Hendorf begrüßen. Ja, Hendorf, eine besondere Gemeinde. Sie liegt 15 Kilometer nördlich von Salzburg. Und man kann sagen, sie liegt im Herzen des Salzburger Flachgaus. Wir haben eine Gemeindegröße von 23,5 Quadratkilometer, haben knapp 5200 Einwohner. Und ich sage euch, wir sind gesegnet. Wir wohnen in einer Gemeinde, da wo andere Gäste uns besuchen, Urlaub machen. Wir haben sehr vieles zu bieten, unseren wunderschönen Wallersee, unser Hochgebirge, die große Bleike mit 1034 Meter. Wir haben ein Literaturhaus, wir haben einen Golfplatz, wir haben viele Rad- und Wanderwege. Also wir haben sehr viel bei uns in Hendorf zu bieten, haben natürlich auch ein großes Besuchermagnet, Gut Eiderbichl, da wo wir heute zu Gast sind.
0: Wir dürfen heute im Frühschoppen ein bisschen mitfeiern. 25 Jahre wird's gefeiert. 2001 gegründet, dieser Dirk Gnadenhof. Und Martin, du hast ja einen wirklich persönlichen Bezug daher, weil du bist da gar nicht weit weg von da daheim.
1: Ja, genau so ist es. Also Luftlinie bin ich 3 Kilometer von hier zu Hause. Und Gut Eiderbichl verbindet mich ja persönlich, also seit 19 Jahren sind auf meinen landwirtschaftlichen Betrieb auch 30 Pferde von Gut Eiderbichl eingestellt. Ich bin 16 Jahre Mitarbeiter hier in Hauptgut gewesen und dieses 25-Jahr-Jubiläum ist schon eine beeindruckende Erfolgsgeschichte. Was seinerzeit mit einer Vision von Michael Aufhauser begonnen hat, ist mittlerweile über 6 Ländern Europas auf 30 Höfen angewachsen. Und es ist beeindruckend und ich habe das am eigenen Leibe miterfahren, was hier auf Gut Eiderbichl geboten wird, den Tieren, den Menschen. Es ist ein Kraftplatz und die Menschen, die was hier kommen, die fühlen sich sehr wohl.
0: Was kann man euch wünschen? Hendorf und Eiderbichl kehrt wirklich schon zusammen seit 25 Jahren.
1: Genau so ist es und ich hoffe, dass es in Zukunft diese Erfolgsgeschichte also weitergeht.
0: Dankeschön, Martin Köllersberger. Wir machen musikalisch weiter. Kann man applaudieren. Die Morgenblütenpolka wird sein von der böhmischen Besetzung der Polizeimusik Salzburg von Antonin Zwatzig. Bitteschön.

0: Ich glaube, so gut bewacht wie heute waren wir noch nie, weil die Polizeimusik Salzburg ist ja eine Art Dienstmusik. Wie muss ich den Stefan Kahner von der Polizeimusik bezeichnen?
1: Als ganz normalen Musiker, der was bei der Polizei arbeitet und als Musikmeister bei der Polizeimusik Salzburg tätig ist, genau. Wie schon gesagt, wir sind eine Dienstmusik, das heißt, wir sind alle Polizistinnen und Polizisten, entweder im Außendienst, auf irgendeiner Fachinspektion, im Innendienst oder auch in der Verwaltung tätig. Und wir kommen zusammen zum gemeinsamen Musizieren, genau.
0: Inspektor Stefan Kahner.
1: Revierinspektor mittlerweile, aber fast, genau.
0: Es freut uns ganz besonders, weil ihr habt verschiedene Besetzungen und ihr seid auch musikalisch sehr vielseitig. Und da auf Gut Eiderbichl wart ihr auch schon einmal, oder?
1: Ja genau, wie du gesagt hast, wir sind eigentlich ein Blasorchester, ein Blasmusik, wie man es kennt. Wir haben 45 Mitgliederinnen und Mitglieder.

0: Also Frühschoppen ist nicht so oft, oder?
1: Frühschoppen ist nicht so oft, leider muss ich dazu sagen. Nein, Leuchtbrunnenkonzerte in der Stadt sind die Klassiker beim Stadtfest. Spielen wir nächsten Freitag, in Mittwoch sind wir in Abtenau. Wir haben eine Homepage, da finden wir die ganzen Konzerttermine. Kleine schauen, Polizeimusik Salzburg, da sieht man das dann.
0: Es lohnt sich auf alle Fälle immer wieder, diesen Hörgenuss zu erleben. Dankeschön, dass ihr da seid, Herr Revierinspektor Stefan Karner. Und natürlich auch Florian Wurnitsch als Kapellmeister mit seinen Musikern. Und Sie werden uns jetzt gleich noch einen berührenden Walzer bringen, durch die Sonne, durch den Regen. Bitte sehr.

0: Bravo, der Seitenknopf muss ich Fabian, dieser Borische, DBW Borischer, was kann man sich darunter vorstellen?
1: Ja, DBW, also das ist ein Ort, wo wir immer Skifahren gehen, Donnersbach-Wald, und das sind die ersten Buchstaben, die sich da zusammensetzen. Aus der Leidenschaft des Skifahrens hat sich dann da irgendwo ein Stickerl mal ergeben, das wir da zu Ton gefasst haben, und ja, das begleitet uns und erinnert uns dann immer an die schöne Zeit, wann wieder Winter kommt.
0: Oh, wie schön. Donnersbach-Wald, ganz in der Nähe von meiner Heimat, das nächste Tal. Sehr schön, dass ihr da Skifahren geht. Und ist ja gar nicht so weit weg von da. Seitenknopf muss ich, ihr seid ja junge Musikantinnen und Musikanten, aber schon lang beieinander, gell? Also wirklich schon Profis.
1: Ja, wir spielen schon eine Zeit miteinander jetzt. Wir haben eine Freude am Musizieren. Ich glaube und hoffe, das sieht man. Und die Freude wollen wir weitergeben. Und ich glaube, das macht uns auch aus. Und man sollte so lange spielen, wie es einen gefreut und wie man die Freude dabei hat beim Musizieren. Und das ist ein Riesenausgleich für uns.
0: Und zwei Schwestern sind es übrigens, die Katrin und die Sandra Weißensteiner. Bei der Sortenknopfmusi aus Feistenau. Schön, dass ihr da seid. Ich darf jetzt die Gisela zu mir bitten. Sagt man Gisela oder Gisela zu dir?
2: Wenn du zu mir streng sein willst, dann Gisela, so wie meine Mama, und sonst Gisela wie der Chef.
0: Na bitte, dann sag ich Gisela. Du bist ja seit 20 Jahren auf Gut Eiderbichl. Ja, für dich ist es schon eine zweite Heimat und du machst die Führungen durch dieses Gut. Wie kann man sich so eine Führung vorstellen? Was kann man da alles erleben?
2: Ja, also immer zur vollen Stunde treffen wir uns mit den Gästen vor der Stallgasse, wo die Pferde drinnen stehen. Dann mache ich eine Begrüßung und erzähle über den Aufbau von Eiderbichl kurz. Dann gehen wir los zu den Tieren. Wer mir halt entgegenkommt, weiß ich nicht, der Esel, der Herold oder Patrick, die Ziege oder Frieda, das Schwein, wer halt immer dumm läuft. Und sonst haben wir auch stationär die Tiere auf den Paddocks, die Pferde, den Semi mit den kleinwüchsigen Rindern und so weiter, die Kamele, also Mali und die Bibi. Da gehe ich halt dann hin mit den Leuten und dann erzähle ich, warum sind die hierher gekommen, was haben sie erlebt, wie geht es ihnen da bei uns. Und vor allem sage ich ja, dass sie bei uns bis zu ihrem natürlichen Lebensende hier auf Eiderbichl ein schönes, geschütztes Zuhause haben.
0: Und wie viele Tiere sind ungefähr jetzt da in Eiderbichl?
2: Hier in Hendorf sind wir knapp über 1000 Tiere mit 7 Außenhöfen vom Hauptgut hier noch. Und insgesamt also sind wir bei mittlerweile knapp 10.000 geretteten Tieren gelandet.
0: Unglaublich. Gisela, du hast ja für dieses Jubiläum auch eine Schau eingerichtet im Gründerhaus, im Haupthaus. Und da kann man diese 25 Jahre ein bisschen Revue passieren lassen. Was gibt's denn da alles zum Sehen?
2: Ja, also das ist das Bauernhaus, das der Herr Aufhauser sich hier gekauft hat, ist ja restauriert worden und war eigentlich nicht zugänglich jetzt für die Besucher. Aber seit wir 25 Jahre jetzt gefeiert haben, haben wir dieses Haus geöffnet und ich habe da im Erdgeschoss hinauf in den ersten Stock eine kleine Ausstellung aufgebaut mit persönlichen Dingen vom Herrn Aufhauser, mit dem Schimpansenkäfig aus der Forschung von unseren Schimpansen, die wir auch haben, also so ganz besondere Dinge, alte Kalender, Bücher, die er geschrieben hat, die Kaffeehaferl, die er kreiert hat jedes Jahr und so weiter. Also Text, Zeitungstexte, alles Mögliche zum Anschauen und zum Nachlesen.
0: Und das kann man sich alles anschauen. Man ist wie lang ungefähr unterwegs bei so einer Tour mit dir?
2: Also ich tue meine Führungen ganz gern überziehen. Ich bin so ein bisschen der Thomas Gottschalk da am Gut. Ich brauche fast immer eine Stunde. Eine Führung dauert normalerweise so ja, eine halbe Stunde, dreiviertel Stunde. Dann kann man noch alleine die Tiere besuchen hier am Hof. Also ich würde sagen, so Besuchszeit 2 Stunden.
0: Du schreibst da die Tiergeschichten in eurer Zeitschrift. Vielleicht eine schöne Tiergeschichte für unsere Hörer.
2: Also wir haben ja traurige Tiergeschichten, wir haben aber auch lustige Tiergeschichten. Und unsere lustigen Tiere hier am Hof, das sind die Ziegen, der Patrick, der Peppi und wie sie alle heißen, die also immer schauen, wo ist denn der Kinderwagerl, wo könnte ich mir da jetzt was herausfischen, Biskotten oder Banane und so weiter. Also immer Vorsicht mit den Kinderwagerl. Unsere Ziegen haben alle einen Hunger und sind da immer auf Streife. Oder sie kommen einmal zu den Gästen, wenn die draußen auf der Terrasse essen und dann gibt es einen Kaiserschmarrn und so weiter, aber bitte nicht füttern. Aber die Ziegen sind halt gleich mal da und auch die Esel.
0: Ja. Dankeschön, Gisela, für diesen Einblick in deine Arbeit es wird wahrscheinlich noch 20 Jahre weitergehen bei dir.
2: Oh ja, also ich bin ja schon 5 Jahre in Pension, bin noch immer hier angestellt und ich habe dem Herrn Ehrengruber versprochen, solange ich aufrecht gehe und eine Stimme habe, werde ich den Tieren eine laute Stimme geben.
0: Dankeschön, Gisela.
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4: Ach so, ja.

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2: Ja, Luki und Flo, kennt sie es zu mir aber hupfen? Mei, der hupft ja noch. Der Luki hat ja gesagt, ich darf nicht fragen, wie alt er ist.
3: Darfst du mich fragen?
2: Bitte, dann sagst mir du, wie alt seid ihr?
3: Also, als erstes möchte ich mal der Dame da hinten zum 90er gratulieren. So alt ist natürlich der Luki nicht, gell? Aber recht für ihn auch nicht. Wir haben ja miteinander zu gegangen.
2: Wie geht denn das?
3: Ja, ich habe ein paar Klassen übersprungen und er ist so oft sitzen geblieben, gell?
2: Und dann habt ihr euch wieder getroffen, oder wie ist das?
4: Ja, ja, nein, nein. Der Flo ist halt eine Spezie von mir, verstehst du mich? Ich weiß noch, wie er auf die Welt gekommen ist. Der Name Flo, das weiß er, warum er der Flo heißt. Der war so klar, wie er auf die Welt gekommen ist. Den haben sie am Vogelkäfig eingesperrt, weil sie Angst gehabt haben, dann die Katze frisst.
2: Das ist fast eine Eiderbichl-Geschichte.
4: Ja, das ja. Darum hat er gesagt, du, wir müssen auf Eiderbichl, weil da ist für mich auch was drin, hat er gesagt.
2: Aber es ist alles gut ausgegangen, ja, ja, also. Und ihr habt euch gefunden. Wie lange sind sie denn schon miteinander?
4: Also 35 Jahre werden wir schon singen, aber halt hauptsächlich im Wirtshaus. Gell? Er hat ein Wirtshaus gehabt, ich hab's auch noch, und da wird auch noch gesungen, musiziert. Gell? Wir haben zum Beispiel auch jeden zweiten Dienstag einen Monat haben wir Musikantenstammtisch und da kommen verschiedene Musikanten und Sänger, ja, weil Berig, gell.
2: Das ist in Waging am See, gell?
4: Ja, direkt in Waging am See.
2: Woher habt denn ihr eure Lieder? Viel Vergnügen, meine Herren, und diese ganzen Gestanzen, wo habt denn die auftrieben?
3: Ja, mei, bei uns ist ja da alle gesungen worden, und von den Alten her. Das war eine wunderbare Geschichte und wir haben das aufgeschnappt. Er hat nur schneller geschnappt wie ich. Und so haben wir halt alle, eins nach dem anderen, und dann haben wir uns das ein wenig rausgesucht und ein wenig zusammengebaut, dass es halt für uns zwar stimmt.
4: Bei uns geht es nur um die Gaudi, um das Zusammen, da man wieder Leute kennenlernt, so wie heute. Das ist einmalig für uns. Ich bin ganz begeistert. Ich sage das ehrlich, ich habe gerade so geschnappt. Das gibt es ja nicht, wie Berig. Was die da herzaubert haben, Hut ab.
2: Und die geretteten Tiere, das ist schon ein besonderer Auftrag.
4: Ja, unbedingt. Vor allem der Wolfi hat er selber früher mit Rost zum Tor gehabt. Gell? Er ist ein Rosserer ersten Grades. Gell? Das ja. Hat dann Kutscherführerschein auch gehabt. Gell? Aber den haben sie genommen, weil du mich umgeschmissen hast. Gell?
3: Ja. Ja, da war die Polizei nicht einverstanden. Gell? Aber jetzt habe ich einen Haufen Spätzchen von den Salzburger. Ich fahre gerade da noch um, dann können sie mir nicht mehr. Gell?
2: Ich glaube, jetzt lassen wir es wieder singen, die zwei, oder? Weil sie unterhalten uns natürlich auch mit ihren Geschichten eine ganze Stunde. Und was so schön ist bei die zwei, hat ja jedes Lied auch eine Geschichte. Das ist so, wie jedes Tier da auf Eiderbichl eine Geschichte hat. Und ihr werdet uns jetzt die Lieb besingen. Die Lieb, die gehört überall dazu und die ist ein Gottesgab, sagt sie im Lied.

0: Großer Applaus für das Ensemble der Polizeimusik Salzburg. Späte Liebe hat diese Polka geheißen. Ja, es geht schon langsam auf Mittag zu. Ich darf den Fabian Linasi noch zu mir bitten. Komm her da, auch zu meiner Linken, da redet es einfach leichter. Du bist die rechte Hand vom Chef. Der Dieter Ehrengruber ist gerade unterwegs, eben im Auftrag auch des Tierschutzes. Wie soll es denn weitergehen, Fabian? Was wünschst du dir für die nächsten 25 Jahre für Gut Eiderbichl?
1: Ich glaube, die letzten 25 Jahre waren nicht ganz schlecht und ich glaube, wir sollten genauso weiter tun. Dann kann das nur erfolgreich weiterlaufen.
0: Es gibt ja immer wieder Neuigkeiten bei euch. Also ihr lasst euch immer wieder was einfallen. Jetzt wird das ganze Jahr noch das Jubiläum gefeiert. Was steht in nächster Zeit an oder was ist hierzu aktuell bei euch?
1: Also wir haben das Fest, das 25-Jahr-Fest jetzt erfolgreich abgeschlossen, haben dieses Jahr eine Lotterie gegründet. Also es gibt bis Anfang des Weihnachtsmarkts, also Mitte November, die Möglichkeit bei uns Lose zu kaufen und dank VW, also VW hat uns dankenswerterweise ein Auto zur Verfügung gestellt, kann man dann als Hauptgewinn einen Golf Rabbit gewinnen.
0: Da kann man direkt heute zum Beispiel auch ein Los mitnehmen.
1: Klar, für ja. 10 Euro ist man dabei.
0: Und wie geht es dann über die Bühne? Also da wird dann gezogen, oder?
1: Genau, der Notar natürlich, also weil ich hätte selber auch frei mit dem Auto. Der Notar kommt dann zur Eröffnung des Weihnachtsmarkts und zieht das aus und hoffentlich einen glücklichen Gewinner.
0: Im Sommer gibt es jetzt dann da, glaube ich, auch ein Kinderfest. Die jungen Besucher haben eine besondere Freude da bei euch, gell?
1: Genau, wir machen es jetzt, glaube ich, das 10. Mal dieses Jahr, ein Kinderfest. Das kommt immer sehr gut an. Ziehen wir auf alle 3 besuchbaren Güter, wird das quasi durchgezogen. Und dieses Jahr haben wir in Hendorf sogar noch ein Radrennen dabei, ein Kinderradrennen.
0: Ja, da wünschen wir euch viel Erfolg weiterhin. Das Herz am rechten Fleck für den Tierschutz. Für dich persönlich wird das wahrscheinlich auch sehr viel bedeuten. Also das ist jetzt nicht nur die Arbeitsstelle, sondern da ist viel mehr noch dabei, gell?
1: Ja, also ich kenne es seit 15 Jahren, bin seit 10 Jahren fix dabei. Und wenn es nicht was Gutes wäre, dann würde ich es auch nicht machen. Mhm.
0: Dankeschön, Fabian Linasi. Alles Gute für die nächsten 25 Jahre. Und schön, dass wir heute zu Gast sein dürfen mit dem Radio Frühschoppen. Wir haben noch die Seitenknopf, muss ich jetzt für Sie trachtig, machtig klingt jetzt da, weil die 3, die sind auch alle im Trachtenverein. Ich glaube, der Fabian ist sogar der Obmann vom Trachtenverein und hat schon so viel bewirkt da. Die können wahnsinnig gut tanzen, singen, musizieren, alles. Und trachtig, machtig stammt auch aus seiner Feder.

0: Bevor wir uns ausspielen, darf ich mich noch herzlich bedanken bei Enkoin, liebe Leute, dass ihr gekommen seid zu unserem Radio-Frühschoppen auf Gut Eiderbichl. Herr Bürgermeister, in Hendorf wird ja heute sowieso noch weiter gefeiert, gell? Ihr habt noch ein großes Dorffest, oder?
1: Genau so ist es. Also heute bleibt kein Stein auf den anderen. Wir haben da ein gut funktionierendes Vereinsleben und heute haben wir die Hendorf-Rohrs und es sind nur alle Kurzentschlossenen herzlich eingeladen, bei uns in Hendorf zu kommen. Und kulinarisch und musikalisch haben wir sehr viel vorbereitet und es wird sicher nur ein lustiger Nachmittag.
0: Wir bleiben jetzt noch ein bisschen da, wollen natürlich noch die Polizeimusik hören. Sie werden uns ausspielen mit dem Fliegermarsch von Hermann Dostal. Ich sage auch vielen Dank den Waginger Wirtshaussängern und der Seitenknopfmusi, das mit dabei war. Bevor es uns ausspielen, möchte ich mich noch bei meinem Frühschoppenteam bedanken vom ORF Salzburg, Tonmeister Frank Wendner Andraschko sowie Martin Urstöger und Felix Brandauer für die technische Betreuung. Und mir bleibt jetzt nur mehr Ihnen allen einen schönen Sonntag zu wünschen. Ich freue mich auf ein Wiederhören, wann wieder festgespielt wird in Salzburg. Bis dahin verbleibe ich als Ihre Caroline Koller. Auf Wiederschauen. Ja.

0: Am Beginn der Pfarrkirche auf dem Semmering steht die Schenkung des Baugrundes durch den Fürsten Liechtenstein im Jahr 1894. Erbaut wurde sie von Gustav Neumann, einem zur Jahrhundertwende bekannten Kirchenarchitekten. Er entwarf einen neugotischen Bau mit figural gestalteten Fenstern im Altarraum. Sie zeigen die heilige Familie, Johannes den Täufer und Franz von Assisi. Zwei Generationen später, im Jahr 1968, erhielt die Pfarrkirche auf dem Semmering einen modernen, freistehenden Turm mit drei Glocken. Das Geläut ist auf A, Cis und E gestimmt.
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2: Herzlich willkommen zum Mittagsjournal. Das sind unsere Themen. Anhaltende Kämpfe im Libanon gefährden Friedensverhandlungen zum Irankrieg. Hitze im Auto kann binnen Minuten lebensgefährlich werden. Im Journalstudio Martin Balder. In der Schweiz sollen heute Vertreter der USA und des Iran mit den weiteren Verhandlungen über ein Ende des Krieges beginnen. Das US-Team wird von Vizepräsident J.D. Vance geleitet, die iranischen Unterhändler von Parlamentspräsident Mohammad Bagher Ghalibaf. Überschattet werden die Gespräche von der brüchigen Waffenruhe im Libanon. Ansgar Gersmann berichtet.
3: Die Sicherheitsvorkehrungen rund um den Tagungsort nahe des Vierwaldstätter Sees sind hoch. Straßensperren prägen das sonst so idyllisch wirkende Bergpanorama. In der Luft kreist ein Hubschrauber. Es geht darum, den zwischen dem Iran und den USA geschlossenen Rahmenvertrag mit Leben zu erfüllen. Viele konkrete Fragen sind bisher ungeklärt. Doch zum gefährlichsten Störfaktor entwickeln sich fortwährende Kämpfe im Libanon. Während die Delegationen anreisen, um ihre Gespräche in der Schweiz aufzunehmen, setzen die pro-iranische Hisbollah-Miliz und die israelischen Streitkräfte ihre gegenseitigen Angriffe fort. Schlechte Vorzeichen für die Verhandlungen, noch bevor die Unterhändler zentrale Fragen wie das iranische Atomprogramm angehen.
2: Der britische Premierminister Keir Starmer will laut Medienberichten nun doch sein Amt zurücklegen. Laut den Zeitungen The Guardian und The Observer wird Starmer morgen seinen Rücktritt und einen Zeitplan für seinen Abgang bekannt geben. Regierungssprecher erklärten hingegen, dass sich an der Position des Premiers nichts geändert habe. Starmer steht seit den schweren Verlusten bei den Kommunalwahlen im Mai in seiner Labour-Partei stark unter Druck. Sein Rivale Andy Burnham wird morgen als Parlamentsabgeordneter angelobt. Danach kann er Starmer herausfordern. Die Hitze hat Österreich weiter fest im Griff. ÖAMTC und ARBE warnen, dass man bei den aktuellen Temperaturen niemals Kinder oder Tiere im Auto zurücklassen darf. Die Hitze kann schon in wenigen Minuten lebensgefährlich werden. Aber wie geht man richtig vor, wenn man ein Kind oder Tier allein in einem Auto sieht? Sandra Eigner informiert.
4: Falls Sie noch nicht in Lebensgefahr sind, kann man versuchen, noch die Besitzerin oder den Besitzer des Autos zu finden. Ansonsten sollte man so schnell wie möglich Polizei und Feuerwehr rufen. Im Notfall darf man auch eine Fensterscheibe einschlagen, um gefährdete Menschen oder Tiere aus dem Auto zu retten. Spätestens dann sollte man die Rettung oder einen Tierarzt verständigen und erste Hilfe leisten. Wenn ein Auto in der Sonne steht, kann es sich innerhalb einer Viertelstunde auf 45 Grad aufheizen. Vor allem für Kinder und Haustiere kann das schnell tödlich enden. Erst diese Woche ist in Deutschland ein 20 Monate altes Mädchen in einem überhitzten Auto gestorben.
2: Bei der Fußball-WM hatte Österreichs Nationalteam heute einen Übersiedlungstag. Die Mannschaft von Ralf Rangnick flog von Kalifornien 2000 Kilometer nach Dallas in Texas, wo morgen das Duell mit Argentinien auf dem Programm steht. Aus Dallas, Daniel Kulowitz.
5: Österreichs Nationalteam ist gut hier in Arlington, Dallas gelandet, wo man heute das Abschlusstraining etwas außerhalb der WM-Zone abhält und dann eine Stunde mit dem Bus zum WM-Stadion fährt, das eigentlich dem American Football Club Dallas Cowboys gehört. Und NFL-Fan Michi Gregoritsch ist voller Adrenalin.
6: Die Cowboys waren mein erstes NFL-Team, das ich unterstützt habe. Stadion ist schon auch ein persönlicher Traum, den ich eigentlich gedacht habe, nur als Fan irgendwann zu erleben. Jetzt spielen wir dort, macht extrem viel mit mir. Glaube ich, unglaublich geil. Das Gefühl, was ich damit beschreibe. Kann. Drei Kathedralen und der NFL und dementsprechend sollten wir es auch würdigen.
5: Hier in Dallas ist es deutlich heißer als in Kalifornien. Das haben die Spieler auch beim Aussteigen aus dem Flugzeug bemerkt.
7: Boah, der war mal schöne Watschen, gell, vom Wetter.
5: Zum Glück ist das Stadiondach schließbar. Bei 35 Grad um 12 Uhr zum Mittag wäre das Match morgen dann eher wohl nicht konsumierbar.
2: Das war das Mittagsjournal mit Martin Balder. Und nun zum Wetter.
8: Ein Ende der extremen Juni-Hitzewelle ist aktuell noch nicht absehbar. Nur Gewitter können an den Nachmittagen vorübergehend etwas Abkühlung bringen. In den meisten Landeshauptstädten ist es derzeit heiter, nur in Innsbruck wolkig. Die aktuellen Temperaturen: Wien, Eisenstadt, Linz und Salzburg 31 Grad, St. Pölten 30, Innsbruck 29 Grad, Bregenz 27, Graz 30 sowie Klagenfurt 26 Grad. Im Großteil Österreichs bleibt es heute Nachmittag überwiegend sonnig und trocken. Allerdings nicht überall, denn stellenweise entstehen in den nächsten Stunden mächtige Quellwolken und Wärmegewitter, die heftig sein können mit wolkenbruchartigem Regen und Sturmböen. Am größten ist die Wahrscheinlichkeit dafür im Bergland, im Süden sowie im Mühlviertel. Es wird wieder brütend heiß, die Temperaturen steigen noch auf 28 bis 36 Grad. Auch morgen Montag ähnliche Höchstwerte und erneut etliche Sonnenstunden. Die Gewitter am Nachmittag werden aber etwas häufiger, und zwar vor allem in der Osthälfte Österreichs. Soviel zum Wetter von Michael Mattern.
9: 10:50, hier ist das Radio Steiermark Verkehrsservice. Geduld ist gefragt an diesem Sonntagmittag im Ennstal. Eine Viertelstunde länger sind Sie nämlich unterwegs auf der B320, der Ennstalstraße von der Umfahrung Steinach nach Wörschach. Das melden uns Radio Steiermark-Hörer. Danke Ihnen fürs Anrufen. Unter Stern 300 erreichen Sie uns ebenso kostenlos. Eine gute Fahrt.
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9: Und Eva Böttler, einen schönen Sonntagmittag wünsche ich Ihnen. Ich hoffe, Sie haben ein feines Platzerl. Und ja, lauschen der Musik und auch den Grüßen, die wir hereinbekommen haben, unter steiermark.orf.at kann man ja im Internet die ganze Zeit über rund um die Uhr Musikwünsche und Grüße deponieren. Und da haben wir jetzt Grüße für eine junge Steirerin hereinbekommen, nämlich für die Lina Fuchs aus Bad Leupersdorf. Von den Großeltern aus Gnas, alles Gute zum dritten Geburtstag wünschen dir, liebe Lina, Oma Margit und Opa Manfred. Und auch wir sagen Happy Birthday. Alles Gute.

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0: feucht-fröhlich war es gestern in Kärnten in Bad Kleinkirchheim beim Wenn die Musi spielt Sommer Open Air. Denn ja, der Herrgott hat die Schleusen geöffnet und das pünktlich zu Sendungsbeginn, Martin Weberhofer.
1: Punkt 20.15 Uhr hat es wie aus Kübeln begonnen zu schütten.
2: Kann man nur sagen, bravo, so eine Bering-Fans zu haben, so ein Sauwetter, Sonnenschein ist da.
1: Sagt Hansi Hinterseher, Sascha Ausenig. Der Wettergott hat es nicht so gut gemeint gestern Abend, aber das hat der Stimmung keinen Abbruch getan.
3: Ich hätte gesagt, es war so bestimmt. Es war nicht nur ein Erlebnis, es war ein Abenteuer. Niemandem was passiert, alle Leute gut drauf. Wenn man jetzt hier sieht, man hat gar nichts Schlechtes mitbekommen.
1: 30 Jahre Musi, typisches Musi-Wetter, Friedel Würcher.
4: Genau, so schaut es aus. Regen und dann wieder herrlicher Sonnenschein, fast in der Nacht. Jeder soll zufrieden sein, dass es ein bisschen geregnet hat. Wir haben es ausgehalten, wir haben uns getrocknet wieder. Nos waren sie mal.
1: Es kehrt zur Musi dazu, der Regen, oder, Marc Bircher?
5: Absolut. Ich habe heuer Glück gehabt, weil bei mir hat es heuer nicht mehr geregnet. Aber letztes Jahr oder vor zwei Jahren hat es bei mir gegossen, was es runterbringt. Ich war nass bis auf die Unterhosen. Heute habe ich Glück gehabt, heute war es bei mir trocken.
1: Das Musi Open Air 2026 ist Geschichte. Marco, Stefanie, euer Fazit, eure Bilanz.
6: Ja, mein Lieber, das war heute eine Herausforderung. Punkt 20.15 Uhr hat es aber sowas von Schütten angefangen, wie wir es sich nicht vorgestellt haben und wünschen haben wollen. Und dann hat es aufgehört. Aber es war von Anfang an einfach eine unfassbare Stimmung.
7: Aber ich habe das Gefühl gehabt, dass das Publikum zum Trotz extra noch mehr Stimmung gemacht hat. Das hat wirklich der Stimmung keinen Abbruch getan. Die Künstlerinnen und Künstler, die am Anfang dran waren, die sind erstmal pitschnass geworden. Die haben sich dann wieder trockengelegt und sind wieder raus. Also ist alles gut.
6: 8 Musis habe ich jetzt machen dürfen. 7 waren trocken. Meine Premiere. Jetzt hat es einmal geregnet.
1: Feuer oder besser gesagt Regentaufe bestanden hier beim Musi Open Air in Bad Kleinkirchheim. Das nächste Mal spielt die Musi in den Nockberg übrigens am 22. und 23. Jänner aus den Nockbergen, Martin Weberhofer.

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Das Lied ist ja sowieso ein Hit, aber in dieser Version etwas ganz Besonderes. Sie haben sich schon gefragt, warum klingt das so dick nach Streichern, nach Bläsern? Ja, es war ein ganzes Orchester, das da mit Howard Carpendale konzertiert hat. Und zwar nicht irgendeines, sondern das Royal Philharmonic Orchestra. Bei uns gehen sich jetzt noch Grüße aus. Die schicken wir ins Mürztal nach Kindberg hinauf an die Frau Maria Ebner. Sie feiert heute ihren 95. Geburtstag. Liebe Mama, liebe Oma, liebe Urli-Oma, alles Gute zum 95. Geburtstag. Wir wünschen dir weiterhin viel Gesundheit. Bleib immer so positiv wie bisher. Das wünscht dir von Herzen deine Tochter, die Anni. Und auch wir gratulieren herzlich.

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1: Die Polizei ermittelt seit gestern Nachmittag in einem Familienstreit, der sich in einem Einfamilienhaus in Obergroßau bei Sinnabelkirchen ereignet hat und in einer Bluttat gipfelte. Wie berichtet, ist ein 42 Jahre alter Mann mit einem Messer auf seine Lebensgefährtin und seinen 14-jährigen Stiefsohn losgegangen. Danach versuchte der Mann, sich selbst das Leben zu nehmen. Alle drei werden jetzt im Spital behandelt, berichtet Michael Pendl.
2: Der 460-Einwohner-Ort Obergroßau bei Sinnabelkirchen hat gestern Nachmittag ein Großaufgebot der Polizei erlebt. In einem Einfamilienhaus haben sich ein 42 Jahre alter Mann, seine 41 Jahre alte Partnerin und die beiden Kinder der Frau, 14 und 16 Jahre alt, aufgehalten. Es kommt zum Streit. Der Mann soll zu einem Küchenmesser gegriffen und seine Lebensgefährtin sowie seinen 14 Jahre alten Stiefsohn niedergestochen haben. Danach soll er versucht haben, sich mit der Tatwaffe das Leben zu nehmen. Fritz Grundnick, Sprecher des Landespolizeikommandos Steiermark, schildert, was genau passiert ist.
3: Nachdem unklar war, dass ob der Mann sich noch im Haus befindet, ist die schnelle Interventionsgruppe dann taktisch in das Haus vorgegangen und hat auch diesen 42-jährigen Tatverdächtigen blutüberströmt im Haus vorgefunden, hat sofort erste Hilfe geleistet und diesen Mann auch formell festgenommen.
2: Der Mann wird mit lebensbedrohlichen Verletzungen ins Spital gebracht und intensivmedizinisch behandelt. Die 16 Jahre alte Tochter der Frau, die die Tat mit ansehen musste, lief aus dem Haus, hielt Passanten auf und bat die Hilfe.
3: Die Passanten haben dann sogar noch selbst diesen Mann wahrnehmen können, wie er offenbar gegen eine Frau und einen jungen Burschen mit einem Messer vorgeht. Diese beiden Personen, also die eine 41-Jährige und ihr 14-jähriger Sohn, wurden durch diese Attacke schwer verletzt und konnten sich selbst aus diesem Haus bzw. im Umfeld des Hauses befreien und wurden von diesen Passanten erst versorgt.
2: Die mutmaßliche Tatwaffe konnte sichergestellt werden. Auslöser für die Tat war vermutlich ein Familienstreit. Die genauen Hintergründe konnten noch nicht ermittelt werden. Die Einvernahmen des Tatverdächtigen, der Opfer und der Zeugen ist noch ausständig. Polizeilich ist die Familie bis gestern nicht auffällig gewesen.
1: Seit zwei Tagen hat eine Hitzewelle Österreich und Teile Europas fest in der Hand. Dass die Hitze auch zur Gefahr für die Gesundheit werden kann, das zeigt das Hitze-Mortalitäts-Monitoring der AGES. Demnach sind im Vorjahr in Österreich 449 Personen an den Folgen von Hitze gestorben. Die Steiermark führt das Bundesländer-Ranking mit 93 Hitzetodesfällen an. Mittlerweile sei Hitze eine der größten gesundheitlichen Herausforderungen in den Sommermonaten, vor allem für Ältere oder chronisch Kranke, heißt es. Wer Fragen rund um die Hitze hat oder Unterstützung braucht, der kann sich an das Hitzetelefon wenden. Die Nummer finden Sie bei uns im Internet unter steiermark.orf.at. In Markthartmannsdorf im Bezirk Weiz wurde ein 68-Jähriger heute früh bei einem Sturz mit seinem E-Bike lebensbedrohlich verletzt. Eine Passantin hat den Mann gefunden, im Straßengraben liegend und die Polizei verständigt. Der 68-Jährige, der einen Fahrradhelm getragen hatte, war nicht mehr ansprechbar. Er musste mit dem Rettungshubschrauber ins LKH nach Graz eingeliefert werden. Laut Auskunft der Notärztin sei von einer lebensbedrohlichen Verletzung auszugehen. Wir kommen zu den Wetteraussichten. Im Großteil der Steiermark bleibt es heute überwiegend sonnig und trocken. Über den Bergen bilden sich einige Quellwolken und dann auch stellenweise Schauer oder Gewitter, die wieder erneut heftig ausfallen können, aber wie gesagt eher nur vereinzelt. Die Temperaturen steigen heute noch auf brütend heiße 28 bis 34 Grad. Am Abend klingen eventuelle Gewitter rasch ab und die Nacht wird oft klar bei 13 bis 20 Grad und auch morgen bleibt es hochsommerlich heiß bei über 30 Grad und am Nachmittag kann es wieder Schauer oder Gewitter geben.
4: 12.35 Uhr, wir schauen auf die Straßen. Hier ist das Verkehrsservice. Eine Viertelstunde länger brauchen Sie weiterhin. Im Ennstal ist Staud auf der B320, der Ennstalstraße vor der Umfahrung Steinach nach Wörschach. Wir wünschen eine gute Fahrt und Mahlzeit am Sonntag mit Eva Böttler.
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0: Sonntagmittag, es ist 12.30 Uhr.
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ein heißer Sonntag zum Start des Sommers heute am 21. Juni. Und heiß her geht's auch in Kapfenberg, denn da gibt's gleich zwei Geburtstage, die gefeiert werden. Zum einen den 77. Geburtstag feiert der Heinrich Exner und zum anderen den 23. Geburtstag feiert sein Enkel, der Felix. Und da kommen natürlich die allerbesten Wünsche für beide, aber natürlich ganz besonders auch zum 77. Geburtstag für unseren Daddy, den Besten der Welt, schreibt er die Familie. Letztes Jahr hast du auch eine schwere Operation überstanden und somit wünschen wir dir vor allem viel Gesundheit, aber auch viele schöne Stunden mit unserer Mama in der Gartenhütte. Klingt auch fein und vielleicht ein bisschen schattig sogar am heutigen Tag. Das wünscht die gesamte Familie. Heute wird aber mal gefeiert. Auch wir von Radio Steiermark gratulieren sehr, sehr herzlich. Alles Gute nach Kapfenberg.

Sie ist Steirerin und das merkt man auch in ihrem Künstlernamen, Billy Steirisch, als Kunstfigur ja in Pink gehalten, liebt das Steirische und singt jetzt auch über einen Mann mit Schwamm. Der ist aber nicht der Einzige, um den es geht, sondern irgendwie geht es darum, ein gutes Gefühl zu haben, warum auch immer. Neun ist sie damit hier bei uns im Programm von Radio Steiermark. Billy Steirisch, schönen Sonntag.

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2: Am Mikrofon Martin Balder. In Österreich sind im Vorjahr 449 Menschen aufgrund von Hitze gestorben. Das sind knapp halb so viele wie im Rekordjahr 2024, dem wärmsten in der Messgeschichte. Hohe Temperaturen sind ein ernstes Gesundheitsrisiko. Das Gesundheitsministerium hat deshalb ab heute das Hitzetelefon wieder in Betrieb genommen. Beate Tomasovic informiert.
3: Die meisten Hitzetoten hat es im Vorjahr mit 93 in der Steiermark gegeben, die wenigsten mit 21 im Burgenland. Besonders ältere, chronisch kranke und pflegebedürftige Personen brauchen während Hitzewellen besonderen Schutz. Aber die Hitze macht, vor allem wenn sie länger dauert, fast jedem zu schaffen. Laut aktuellen Daten der Gesundheit Österreich geben 85% an, durch die Hitze gesundheitlich belastet zu sein. 60% klagen über Schlafprobleme, etwas mehr als die Hälfte ist in ihrer Leistungsfähigkeit eingeschränkt. Jene, die Fragen haben oder Unterstützung suchen, für die hat das Gesundheitsministerium ab heute das kostenlose Hitzetelefon in Betrieb genommen. Infos und Tipps für das richtige Verhalten bei Hitze gibt es auch online unter gesundheit.gv.at.
2: Und das Hitzetelefon erreichen Sie unter 0800 880 800. Die Kämpfe zwischen Israel und der Hisbollah im Libanon gehen trotz Waffenruhe weiter. Laut libanesischen Behörden wurden seit Inkrafttreten der Feuerpause am Freitag schon mehr als 100 Menschen getötet. Die Kampfhandlungen gefährden auch die Friedensverhandlungen zwischen den USA und dem Iran in der Schweiz. Die Gespräche sollen offene Fragen, etwa zum iranischen Atomprogramm, eingefrorenen Auslandsvermögen und Sanktionen klären. Die Sommerferien stehen vor der Tür und damit auch die Hochsaison für Ferialjobs. Zwar sind viele Stellen bereits vergeben, doch einige Unternehmen suchen noch Unterstützung. Wer vorhat, in den Ferien zu arbeiten, sollte dabei auch seine Rechte kennen. Mehr von Johannes Rupprecht.
4: Die heiße Phase der Ferialjobsuche ist zwar vorbei, doch auch für Kurzentschlossene gibt es noch Möglichkeiten. So etwa im Einzelhandel oder in der Gastronomie. Auch die Post sucht weiterhin nach Sommerpostlern und Postlerinnen. Insgesamt seien bundesweit noch rund 200 Stellen frei. Ist der richtige Ferialjob erst einmal gefunden, ist es wichtig, auch die eigenen Rechte zu kennen. Die Arbeiterkammer rät, sich vorab genau zu informieren, so die Arbeitsrechtsexpertin Jasmin Heindl.
5: Ein Arbeitgeber muss einen Dienstzettel ausstellen oder einen Arbeitsvertrag. Da sind dann auch die wesentlichen Rechte und Pflichten enthalten.
4: Immer wieder komme es zu Problemen bei Anmeldung, Arbeitszeiten oder der Bezahlung. Im Zweifel sollten sich Jugendliche daher frühzeitig beraten lassen. Dann können sie die Ferien sorgenfrei genießen.
2: Außenministerin Beate Meindl-Reisinger reist heute Abend nach China. Es ist der erste Arbeitsbesuch eines Mitglieds der aktuellen Bundesregierung in Peking. Österreich und China feiern heuer 55 Jahre diplomatische Beziehungen und 60 Jahre offizielle Wirtschaftsbeziehungen. Das waren die Nachrichten mit Martin Balder. Und nun zum Wetter.
6: Zumindest bis zum kommenden Wochenende bleibt es in weiten Teilen West- und Mitteleuropas außergewöhnlich heiß. In Summe sind hunderte Juni-Rekorde zu erwarten, unter anderem in Großbritannien, Belgien, den Niederlanden und vor allem in Frankreich, wo Höchstwerte bis zu 43 oder 44 Grad möglich sind. Bei uns wird es erfreulicherweise nicht ganz so extrem. Derzeit ist es in den meisten Landeshauptstädten heiter, nur in Innsbruck wolkig. Die aktuellen Temperaturen: Wien, Eisenstadt, St. Pölten und Linz 32 Grad, Salzburg 31, Innsbruck 30 Grad, Bregenz und Klagenfurt 28 sowie Graz 32 Grad. Im Großteil Österreichs bringt der Nachmittag strahlenden Sonnenschein und brütende Hitze. Die Temperaturen erreichen 28 bis 36 Grad. Stellenweise bilden sich aber wieder Regenschauer oder Gewitter, die heftig sein können, speziell im Bergland im Süden sowie im Mühlviertel. Morgen Montag erneut etliche Sonnenstunden. Die Gewitter am Nachmittag werden aber etwas häufiger, und zwar vor allem in der Osthälfte Österreichs. Die Höchstwerte morgen, ähnlich wie heute, 28 bis 35 Grad. So viel zum Wetter von Michael Mattern.
0: 13.04 Uhr, hier ist das Radio Starmark Verkehrsservice. Von den Straßen sind uns keine Störungen gemeldet worden. Bewahren Sie kühlen Kopf und fahren Sie weiterhin vorsichtig.
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0: mit Eva Pöttler. Und viele haben sich wirklich bemüht, sie zu bekommen. Fünfmal durfte er ausrücken. Unser Mario Fellner mit der Jausenpause. Und ja, da musste man sich ja erstmal durchsetzen bei unserem Spielchen. Dafür gab es dann eine Jause im Betrieb und noch ein spannendes Interview mit dem Mario obendrauf. Wir hören gleich noch einmal rein, wo wir da überall bei Ihnen waren.

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2: Das war die ganze Woche lang unser Motto und gejausnet wurde in Graz, in Vonsdorf im Murtal, in Aich im Ennstal, in Heinersdorf im Schwarzautal und zum Finale dann auch in Bruck an der Mur. Mario Fellner ist ausgerückt immer mit der Jause zur Radio Steiermark Jausenpause zu jenen, die sich bei unserem Berufe-Ratespiel durchgesetzt haben. Aber alles noch einmal der Reihe nach.
3: Der Franz, der kann's und genauso hat unsere Jausenpausenwoche begonnen. Franz Ettler hat gewonnen für die AVL in Graz.
4: Ja, danke, sehr schön. Also wir sind angekommen jetzt da bei der AVL.
3: Da ist man stolz auf den Kollegen, oder?
5: Extrem stolz und sehr dankbar.
3: Ist der Franz immer so gut im Raten?
5: Ja, natürlich, er ist der Beste für uns.
3: Und in dem Fall war sie die beste Ratekandidatin. Elke hat gewonnen für das Blumenhaus Fortin in Vonsdorf.
6: Und da haben wir gedacht, die Elke sagt nichts, aber sie hat nur eins gesagt, das Richtige. Und das ist das Wichtige.
5: Ist man da dann nervös?
7: Natürlich. Also geflattert, dass wir Klubensackel bin.
3: Und nicht nur bei den Blumen duftet's Weltklasse, sondern auch am Mittwoch in der Drechslerei in Aich im Ennstal.
8: Besser, wie wenn man stinkert, was?
3: Was taugt dir am Job?
8: Ja, man kann sich ein wenig verausgaben, man kann eigentlich gute Sachen produzieren. Heute ein Jausenbrettler machen, ein wenig schleifen und doch ein Jausner.
3: Und was zeichnet einen großartigen Chef aus, wenn der für den eigenen Mitarbeiter einspringt, obwohl der Mitarbeiter eigentlich der Kandidat gewesen wäre?
9: Genau, da arbeitet gerade am Semmering auf einer Baustelle, genau.
10: Da haben wir für die ÖBB und da machen wir die Viadukte sanieren.
11: Meine Leistung war ja klein, ich habe nur richtig raten müssen, aber da sich anzumelden, das musst du mal denken und tun, das hat der Griewitsch Karli gemacht.
3: Der ist extra hergekommen jetzt.
11: Genau, das war der Baustelle abgewiesen, habe gesagt, er muss herkommen, weil heute haben wir nichts mehr, heute haben wir feiert.
3: Und das große Finale dann am Freitag in Brugg an der Mur. Maria, was ist dein Job?
12: Ja, wir sichern einfach die Grundstücksgrenzen, da ist das Vermessungsamt.
13: Maria, da bitte.
14: Also, wenn ich das Obst und Gemüse sehe, dann schadet mir das eh nicht, wenn ich da zuschlage.
12: Obst, Gemüse, alles dabei. Passt super. Danke.
2: Ja, danke auch. Und ja, die Außenpause kommt ja wahrscheinlich wieder. Also, ich hätte so einen Riecher.

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1: Wir senden Grüße nach Thailand, denn da ist der Steirer Bernhard Hirschmann zu Hause, auf Koh Samui, um ganz genau zu sein. Und heute am 21. Juni ist ein besonderer Tag. Wir dürfen verraten, er feiert heute nämlich seinen 40. Geburtstag. Maria und Robert und ganz viele andere von der Familie, Freunde, Bekannte haben sich gemeldet und da steht: Hallo Bernhard, wir wünschen dir also von der Steiermark aus über Radio Steiermark zum 40. Geburtstag viel Gesundheit und ganz viel Erfolg weiterhin. Wir konnten deine schöne Insel ja voriges Jahr genießen und sehen, wie gut es dir dort geht. Leider können wir dieses Mal nicht zusammen feiern, aber in Gedanken sind wir bei dir. Herzlichst alles Beste, deine Familie und alle, die dich kennen, zum 40. Geburtstag, auch von Radio Steiermark.

Hadi Steiermark, an einem heißen Sonntag. Bei uns in der Steiermark, muss man sagen, geht's fast noch. Teilweise bis zu 36 Grad heute in Österreich erwartet. Bei uns in der Steiermark stehen wir aktuell bei glatten 32,1 Grad in Hartberg. Das ist im Moment der Hitzepol. Graz meldet 32 Grad an den Stationen Graz-Straßgang und auch bei der Universität. Und auch Mooslandl kratzt schon am 32er. Auch sonst weit verbreitet Werte zwischen 25 und 30 Grad im Steirerland. Also ausreichend trinken vor der Hitze schützen. Sie wissen eh, wie man das am besten macht. Wir spielen auf alle Fälle die erfrischende Musik dazu, die hoffentlich Ihren Sonntag noch ein bisschen schöner macht. Zum Beispiel jetzt auch wieder Musik aus der Steiermark, die Blechquetscher. Die feiern nächstes Jahr ihr 15-jähriges Jubiläum, sind aber immer noch junge Steirer, nämlich Elias, Florian, Johannes, René und Clemens. Hören wir jetzt mit Kruzifix.

0: Schau mal, es ist 13.30 Uhr.
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2: Die Polizei ermittelt seit gestern Nachmittag in einem Familienstreit, der in einem Familienhaus in Obergroßau bei Sinabelkirchen in einer Bluttat gipfelte. Ein 42 Jahre alter Mann ist mit einem Messer auf seine Lebensgefährtin und seinen 14 Jahre alten Stiefsohn losgegangen. Danach versuchte der Mann, sich selbst das Leben zu nehmen. Alle drei werden jetzt im Spital behandelt. Angezeigt hatte die Tat die 16-jährige Tochter der Frau, die aus dem Haus lief und Passanten um Hilfe bat. Auslöser dürfte ein Familienstreit gewesen sein. Die genauen Hintergründe konnten noch nicht ermittelt werden. Auf der Südautobahn bei Gleisdorf entsteht derzeit ein österreichweites Pilotprojekt. Seit Anfang Juni wird an den ersten Autobahnbushaltestellen des Landes gebaut. Sie sollen künftig Bus und Bahn besser miteinander verbinden. Die Haltestellen liegen in Gehdistanz zum Bahnhof Gleisdorf. Die ASFINAG investiert dafür mehr als 50 Millionen Euro. Fertiggestellt werden sollen sie frühestens Ende des Jahres. Ab dann sollen dort die Expressbuslinien des Verkehrsverbunds Steiermark in beiden Fahrtrichtungen

0: enthalten. Die Region östliche Obersteiermark setzt einen Schritt, um die Region und Gemeinden in den Bezirken Leoben und Bruckmürz-Zuschlag für die Menschen sichtbarer zu machen, etwa für Studierende, Forschende oder Fachkräfte. Das Regionalmanagement Obersteiermark Ost hat deshalb einen neuen Regionsfolder herausgebracht, der unterstützt Menschen, die in der östlichen Obersteiermark ankommen, sich beruflich und privat rasch zurechtzufinden. Der Folder enthält etwa Informationen zu den Themen Wohnen, Arbeit, Bildung, Kinderbetreuung, Mobilität oder Freizeit. 35 Gemeinden treten in diesem Folder auf. Er liegt in den Gemeinden auf und ist auch im Internet unter obersteiermark.at abrufbar. Zum Wetter. Im Großteil der Steiermark bleibt es heute überwiegend sonnig und auch trocken. Über den Bergen bilden sich am Nachmittag aber Quellwolken. Stellenweise gibt es dann wieder Gewitter, die auch heftig ausfallen können. Die Temperaturen am Nachmittag 28 bis 34 Grad. Ähnlich geht es morgen weiter. Hochsommerlich heiß mit über 30 Grad und dann kann es am Nachmittag wieder Gewitter geben.
1: 13.32 Uhr, das Radio Steiermark Verkehrsservice, da kommen Sie gut voran, es sind uns keine Störungen gemeldet worden.
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0: Meine Frage an Dr. Böhm. Wo ist das nächste WC? 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
3: In Kapfenberg ist heute ein großer Feiertag. Zumindest haben wir ganz viele Grüße aus Kapfenberg erhalten. 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Begrüßen Sie mit Radio Steiermark und auch bei Musik auf Klick Wunschplatten auswählen. Nicole Inzinger wird da gegrüßt vom Gerhard Leifert, denn ja, das ist heute Ihr Tag. Sie feiert den 40er. Liebe Nicole, heute feiern wir aber nicht nur deinen Geburtstag, wir feiern 40 Jahre Leben, 40 Jahre Erinnerungen und vor allem 40 Jahre Freundschaft. Zu wissen, dass wir diesen besonderen Tag jedes Jahr miteinander teilen, ist eines der schönsten Geschenke meines Lebens. Ich wünsche dir von ganzem Herzen Gesundheit, Glück, Liebe und ganz viele Momente, die dich zum Strahlen bringen. Möge das neue Jahrzehnt dir all das schenken, was du dir wünschst, denn niemand hat es mehr verdient als du. Happy Birthday, meiner besten Freundin.

0: Kulthit folgt auf den anderen Kylie Minogue aus den 80ern. Und gleich bei uns Simon & Garfunkel mit Mrs. Robinson aus den 60ern. Vorher hören wir rein, was morgen Vormittag los ist.
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10 Minuten noch bis 14 Uhr, dann gibt es die nächsten Radio Starmark Nachrichten und auch die Wettersichten, wie es heute weitergeht. Vereinzelt sind auch heute wieder heftige Gewitter dabei, aber hoffentlich nicht mehr so flächendeckend wie gestern. Da ist es ja ordentlich rund gegangen, auch bei uns in der Steiermark. Wenn es ums Feiern geht, dann darf es rund gehen und da haben wir den nächsten jetzt im Geburtstagsreigen bei uns auf Radio Steiermark, nämlich Gerhard Spörk aus Unterlamm hat den 60er. Lieber Gerhard, herzlichen Glückwunsch zu deinem 60. Geburtstag. Das wünschen wir dir von ganzem Herzen. Alles Liebe, Gesundheit, Glück und weiterhin viele schöne Jahre voller Freude. Alles, alles Gute. Die Wünsche kommen von deiner gesamten Familie.

0: Lionel Richie, Dancing on the Ceiling. Und so machen wir musikalisch dann nach den Nachrichten um 14 Uhr weiter mit Musik aus Italien. Da lässt sich die Hitze doch schon viel besser aushalten, hoffe ich. Oder auch was Steirisches haben wir. Chris Watzig oder auch Toni Christie. Im Mix gleich nach zwei.
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2: Am Mikrofon Martin Balder. Der Chef der Finanzprokuratur, Wolfgang Pischorn, übt scharfe Kritik an den Aufsichtsräten der pleitegegangenen Signa von René Benko. Die Causa Benko war heute Thema in der ORF-Fernsehpressestunde. Pischorn hatte sich in seiner Funktion quasi als Anwalt der Republik von Anfang an für volle Aufklärung stark gemacht. Heute sagt er:
3: Unverständlich, was hier passiert ist. Wenn man unser System ernst nimmt, eines Unternehmertums, das rechtschaffend agiert aus sich selber heraus, weil ein Geschäftsführer, ein Vorstand einer Aktiengesellschaft, der hat ja rechtliche Bestimmungen, die er einzuhalten hat. Und dann ein Aufsichtsrat, der darauf zu achten hat, dass das passiert, der auch dem Gesetz unterliegt. Und dann passiert so etwas wie bei Siegner, dann kann man nur sagen, hier hat niemand hingeschaut, hier hat niemand die richtigen Fragen gestellt.
2: Sagt Pischorn in der Fernsehpressestunde. In Österreich sind im Vorjahr 449 Menschen aufgrund von Hitze gestorben. Das geht aus dem Hitzemonitoring der Agentur für Gesundheit und Ernährungssicherheit hervor. 2024, im heißesten Jahr der Messgeschichte, waren es laut AGES mit 989 Toten mehr als doppelt so viele gewesen. In Frankreich hat die Polizei bei einer Drogenrazzia einen überraschenden Fund gemacht. Laut der Zeitung Le Parisien entdeckten die Beamten auch ein Bild von Pablo Picasso. Mehr von Ansgar Gersmann.
4: Die Kriminalpolizei hatte bereits am Montag ein Haus östlich von Paris durchsucht. Bei der Drogenrazzia finden die Ermittler nicht nur Haschisch, Luxuskleidung und mehrere tausend Euro in bar, sie entdecken auch ein Bild von Picasso. Das Werk ist echt, bestätigt nun die Staatsanwaltschaft, ohne nähere Angaben zu dem Gemälde zu machen. Vier Verdächtige wurden mitgenommen, Ermittlungen wegen Diebstahl und Hehlerei wurden eingeleitet.
2: Auf Social Media kursiert ein Video von einem Polizeieinsatz in Vorarlberg gestern Abend. Darin ist zu sehen, wie ein Mopedfahrer vor einer Zivilstreife in ein Maisfeld flüchtet. Den Beamten gelingt es, den Jugendlichen anzuhalten. Aber der Einsatz könnte auch für sie Folgen haben. Mehr von David Breznik.
5: Korrekter Einsatz oder Polizeigewalt? Diese Diskussion hat das Video ausgelöst. Darin ringt nämlich ein Beamter den 15-Jährigen mit Körperkraft zu Boden. Das, so heißt es von der Landespolizeidirektion, um seine Identität festzustellen. Der Jugendliche war kooperativ, weil er aber ohne Nummerntafeln unterwegs war und geflüchtet ist, wird er angezeigt. Der Vorfall und die Amtshandlung wird von der Landespolizeidirektion geprüft. Man wolle den Einsatz transparent und objektiv aufarbeiten und an die zuständigen Stellen weiterleiten. Sollte sich weiterer Handlungsbedarf ergeben, würden Maßnahmen gesetzt.
2: Auch der Vater des Jugendlichen hat angekündigt, rechtliche Schritte zu prüfen. Das waren die Nachrichten mit Martin Balder. Und nun zum Wetter.
6: Im größten Teil Österreichs bringt der Nachmittag strahlenden Sonnenschein und brütende Hitze, knapp 35 Grad jetzt schon in Beusdorf, 34 in Wien-Donaufeld und 1 oder 2 Grad werden die Temperaturen noch steigen. Stellenweise entstehen jetzt aber Regenschauer und Gewitter, die heftig sein können. Erste gibt es bereits im Mühlviertel und im Bergland. Morgen Montag erneut überwiegend sonnig, aber nicht ungetrübt. Die Gewitter am Nachmittag werden etwas häufiger und zwar speziell in der Osthälfte Österreichs. Höchstwerte morgen heiße 28 bis 35 Grad. So viel zum Wetter von Michael Mattern.
0: 14.04 Uhr, hier ist das Radio Steiermark Verkehrsservice. Gut läuft's auf unseren Straßen. Ruhig dieser Sonntag. Eine gute Fahrt.
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0: 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Und da hören wir noch einmal hinein, warum sie jetzt immer öfter auf den steirischen Autobahnen den Slogan »Meine Mama, mein Papa arbeitet für dich« lesen. Denn es ist teilweise schon richtig herausfordernd, wenn man auf der Autobahn tätig ist. Und es hat auch einen Sinn, warum es mitunter Beschränkungen gibt, wenn gearbeitet wird, nämlich einen sehr, sehr großen. Es geht um das Leben von Familienvätern und das wollen wir Ihnen heute noch einmal vor Augen führen. Gregor Walchl war in dieser Woche nämlich mit Mitarbeitern der ASFINAG unterwegs. Wir hören gleich noch einmal rein.

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0: 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Chris Watzek, wie versprochen, eine schöne Zeit an diesem heißen Sonntag. Und wir blicken ein bisschen zurück, was Sie in dieser Woche vielleicht bei uns verpasst haben oder wo es sich vielleicht hin und lohnt, noch einmal genau hinzuhören. Zum Beispiel war Gregor Waltl diese Woche unterwegs mit Mitarbeitern der ASFINAG, denn der Arbeitsplatz ist ja durchaus gefährlich, denn die Mitarbeiterinnen und Mitarbeiter der ASFINAG haben im Außendienst speziell. Zwei Traffic Manager sind zum einen Michael Weiß aus Hart bei Graz und Gabriel Rausch aus Murek. Die beiden sind also immer im Geschehen, wenn es brennt, wenn es staut und wenn man schnell reagieren muss.
1: Michael, Gabriel, ihr habt beide Nachwuchs mit einem halben Jahr, mit, glaube ich, einem guten Jahr. Ihr habt Frauen daheim, die auf euch warten. Es sind oft gefährliche Situationen. Wie gehen denn eure Partnerinnen damit um?
2: Ja, also eigentlich sehr gut. Sie wissen, wir sind gut ausgebildet, wir passen gut auf. Aber natürlich so Funkensorge ist natürlich immer da, vor allem in extremen Lagen, sage ich mal, wenn schon viel Verkehr vorhergesagt ist oder man weiß, es sind verkehrsreiche Wochenenden oder das Wetter spielt nicht ganz so mit. Sind die Frauen daheim schon ein bisschen angespannt, verstehe ja, aber sie wissen, dass wir immer gut auf uns aufpassen.
1: Michael, ihr seid beide auch beste Freunde und beste Freunde sollen auch natürlich die Autofahrerinnen und Autofahrer sein. Was sind denn trotzdem die wichtigsten Dinge, über die man sehr oft redet, aber die trotzdem nicht oft genug gesagt werden können?
3: Das Allerwichtigste aus meiner Sicht ist das Handy weg vom Steuer. Das ist sicherlich die meiste Ursache, was ablenkt. Und auch nur ein kurzer Drucker kann ein Menschenleben kosten. Und da möchte ich appellieren, dass man das vermeidet, weil es hat ja jeder die Zeit, dass man irgendwo stehen bleibt, Nachrichten schreibt oder kurz telefoniert und anschließend weiterfährt.
1: Und ihr beide und viele andere Kolleginnen und Kollegen auch von anderen Bahnendiensten haben das Recht darauf, einen sicheren Job zu haben, oder?
2: Ganz genau. Wir wollen alle wieder gesund haben zu unseren Familien. Wir helfen gern anderen, aber es bedarf schon ein bisschen die Mithilfe von den anderen, auch das Ganze sicher zu gestalten.
1: Die gesamte Steiermark bedankt sich jetzt stellvertretend für das gesamte Team beim Michael Weiß und beim Gabriel Rausch, die hier für unsere Sicherheit arbeiten. Und wenn es ihr irgendwo blinken seht, orange, blau schon überhaupt, und wenn ihr Menschen mit Warnwesten irgendwo seht, ober vom Gas. Ganz einfach.

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1: Christel Hödl aus Tiefenbach bei Breitenfeld feiert den 70. Geburtstag genau heute. Liebe Christel, 70 Jahre voller Herz und Hilfsbereitschaft. Du bist einfach immer für alle da. Deswegen möchten wir dir zu deinem Geburtstag auch das Allerbeste wünschen. Ganz viel Freude, Glück und vor allem Gesundheit für die kommenden Jahre. Das wünschen deine Nachbarn Kickenweiz, Vorauer und Czerny gemeinsam. Und dann haben wir auch ein Mail bekommen aus Deutschland von der Helga Sternebeck aus Bad Freienwalde im Bundesland Brandenburg. Sie ist offenbar großer Monika Martin-Fan und grüßt Monika Martin. Sie schreibt: Liebe Moni, herzliche Grüße aus Deutschland senden wir dir. Du bist so eine einzigartige Künstlerin mit deinen stillen, emotionalen, aber auch schwungvollen Liedern. Und auch bei den Konzerten findest du immer die richtigen Worte. Wir freuen uns schon sehr auf das alles, was noch kommt aus deiner Feder in den nächsten Jahren. Mach bitte weiter so. Wir freuen uns über deine Musik besonders.

0: Zeit für die nächsten Nachrichten um halb. Es ist 14.30 Uhr.
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2: Das Landeskriminalamt ermittelt seit gestern nach einem Familienstreit, bei dem ein 42-Jähriger seine 41-jährige Lebensgefährtin und deren 14-jährigen Sohn mit einem Messer attackiert haben soll. Alle drei mussten mit Verletzungen ins Krankenhaus gebracht werden. Der mutmaßliche Täter sei lebensgefährlich verletzt. Angezeigt hatte die Tat die 16-jährige Tochter der Frau, die aus dem Haus lief und Passanten um Hilfe bat. Auslöser dürfte ein Familienstreit gewesen sein. Die genauen Hintergründe konnten noch nicht ermittelt werden. Seit zwei Tagen hat eine Hitzewelle Österreich und Teile Europas fest in der Hand. Dass die Hitze auch zur Gefahr für die Gesundheit werden kann, zeigt das Hitzemortalitätsmonitoring der AGES. Demnach sind im Vorjahr in Österreich 449 Personen an den Folgen von Hitze gestorben. Die Steiermark führt dieses Bundesländer-Ranking mit 93 Hitzetodesfällen an. Mittlerweile sei Hitze eine der größten gesundheitlichen Herausforderungen in den Sommermonaten. Vor allem für Ältere oder auch chronisch Kranke. Wer Fragen rund um Hitze oder Unterstützung hat oder Unterstützung braucht, kann sich an das Hitzetelefon wenden. Die Nummer finden Sie bei uns im Internet unter steiermark.orf.at. Auf der B66 der Gleichenberger Straße starten morgen Bauarbeiten. Im Abschnitt zwischen Feldbach und Bad Gleichenberg werden insgesamt 5 Brücken und eine Stützmauer saniert. Die Arbeiten sollen laut Verkehrslandesrätin Claudia Holzer von der FPÖ bis voraussichtlich Anfang Dezember dauern und 900.000 Euro kosten. Unter anderem werden Tragwerke

0: Bahnstrecke saniert und Entwässerung, Fahrbahn und Geländer erneuert. Zum Wetter. Im Großteil der Steiermark ist es heute überwiegend sonnig und auch trocken. Es bilden sich aber doch über den Bergen einige Quellwolken und es kann stellenweise ein paar Regenschauer oder Gewitter geben, die dann auch wieder heftig ausfallen. Die Temperaturen am Nachmittag jetzt 28 bis brütend heiße 34 Grad. Und am Abend, da klingen die Gewitter dann rasch ab. Die Nacht wird bei 13 bis 20 Grad klar. Morgen ähnliches Wetter wie heute, hochsommerlich heiß mit über 30 Grad und am Nachmittag wieder Gewitter.
1: 14.33 Uhr, hier ist das Radio Steiermark Verkehrsservice. Geduld brauchen Sie jetzt wieder im Ennstal und zwar eine Viertelstunde länger. Sind Sie unterwegs auf der B320 der Ennstalstraße von der Umfahrung Steinach Richtung Wörschach? Das melden uns Radio Steiermark-Hörer. Unter Stern 300 erreichen Sie uns weiterhin kostenlos von dem Smartphone aus. Wir wünschen eine gute Fahrt.
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Österreichisches Kulturgut von Reinhard Fendrich servieren wir an diesem heißen Sonntagnachmittag in der Steiermark. Weiß der Herzost, wir ein Bergwerk. Gefeiert wird im Enztal, in Kettengemeinde Eigen im Enztal, nämlich die Gudrun Dicker vom Grasl hat den 65. Geburtstag. Jetzt habe ich geschaut, der Grasl, da gibt es ja Trafik und ein Gasthaus. Wahrscheinlich weiß die Gudrun eh sowieso, dass sie gemeint ist. Da wird gefeiert, also der 65er, und da haben wir Grüße bekommen. Ein Jahr älter, wunderbar, du bleibst unser Lieblingsmensch, ganz klar. Liebe Gudrun, alles, alles Gute, vor allem viel Gesundheit, das wünscht dir deine Mama Elfi, das wünschen Peter, Martin mit Bezi und alle Kettingers von ganzem Herzen.

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Die Hitzeparade in der Steiermark führen im Moment Hartberg, Leoben, Fronleiten und Graz an mit 33 Grad, zeigen die Stationen aktuell. 32 in Bad Radkersburg, in Köflach oder auch in Mooslandl, Kapfenberg, Bruck, Leibnitz. Und auch sonst sind wir teilweise schon an und über 30 Grad. Also wirklich sehr, sehr schwül und heiß dieser Nachmittag. Ich hoffe, Sie können den Sonntag trotz der Hitze genießen und natürlich auch die Musik weiterhin hier auf Radio Steiermark. Die kommt dann nach 15 Uhr von Daniel Neuhauser. Eva Pöttler wünscht noch einen schönen Sonntag.

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1: Am Mikrofon Martin Balder. In Kolumbien findet heute die entscheidende Stichwahl um das Präsidentenamt statt. Der ultrarechte Kandidat Abelardo de la Esplaya tritt gegen Iván Cepeda an, den Kandidaten der amtierenden linken Regierung. Eine Wahl, die zeigt, wie gespalten das Land ist. Ernst Kernmeier berichtet.
2: Der ultrarechte kolumbianische Präsidentschaftskandidat Abelardo de la Esplaya gibt sich zum Wahlkampfabschluss vor seiner Gefolgschaft siegessicher. Das nächste Mal, wenn wir uns sehen, werde ich euer Präsident sein. Der reiche Anwalt de la Esplaya ist als Politik-Außenseiter gegen die Machtelite angetreten. Er verspricht vor allem, das grassierende Verbrechen mit harter Hand zu bekämpfen. Sein linker Gegenkandidat Iván Cepeda nennt ihn das Werkzeug der extremen Rechten. Cepeda galt als Mann der noch amtierenden linken Regierung als Favorit. Im ersten Wahlgang war aber de la Esplaya vorne. Kolumbien wurde in den Monaten vor der Wahl von einer Gewaltwelle erschüttert. Viele werfen der Regierung vor, zu zaghaft dagegen vorzugehen.
1: Der Chef der Finanzprokuratur Wolfgang Pischorn übt scharfe Kritik an den Aufsichtsräten der pleitegegangenen Signa von René Benko. Es sei unverständlich, was hier passiert sei, so Pischorn in der ORF-Fernsehpressestunde. Sowohl Vorstand als auch Aufsichtsrat hätten Gesetze zu befolgen gehabt, aber hier habe niemand hingeschaut und niemand die richtigen Fragen gestellt. In Brandenberg in Tirol ist gestern eine ganze Rinderherde abgestürzt. 11 schottische Hochlandrinder ergriffen auf einer Weide anscheinend grundlos die Flucht, nachdem der Bauer den Strom des Weidezauns abgeschaltet hatte. Mehr von Roberta Hofer.
3: Die 11 Rinder befanden sich auf einer eingezäunten Weide. Sie sollten mit Traktor samt Anhänger auf die Alm transportiert werden. Als der 38-jährige Bauer den Strom für den elektrischen Weidezaun abschaltete, ergriffen die Tiere angeblich panikartig und ohne ersichtlichen Grund die Flucht und durchbrachen den Zaun. Nach stundenlanger Suche stellten der Besitzer und seine Helfer laut Polizei fest, dass die ganze Herde über das Aschauer Hörndl gelaufen war. 2 Rinder bei einem Forstweg, die restlichen 9 bei einer steilen, felsdurchsetzten Rinne Richtung Steinberger Ache abgestürzt und verendet waren. Der Schaden wurde mit einem niedrigen 5-stelligen Euro-Bereich beziffert.
1: In Frankreich ist in den von extremer Hitze betroffenen Regionen für die heutige Fête de la Musique ein Alkoholverbot auf öffentlichen Straßen verhängt worden. Mit der Maßnahme, die auch in der Hauptstadt Paris gilt, sollen die Rettungsdienste entlastet werden. Insgesamt wurde für 35 Departements die höchste Hitzewarnstufe verhängt. Die Fête de la Musique gilt als größtes Musikfestival der Welt und wird jedes Jahr am 21. Juni gefeiert. Das waren die Nachrichten mit Martin Balder. Und nun zum Wetter.
4: Im größten Teil Österreichs geht es strahlend sonnig, trocken und heiß durch den Sonntagnachmittag. Die aktuellen Hitzepole sind Mistelbach und Tulln mit knapp über 35 Grad. Vereinzelt haben sich aber Wärmegewitter gebildet. Derzeit blitzt es bei Bad Zell nördlich von Weitensfeld und in Maria Trost. Morgen Montag erneut überwiegend sonnig, aber nicht ungetrübt. Die Gewitter am Nachmittag werden etwas häufiger und zwar speziell in der Osthälfte Österreichs. Die Höchstwerte morgen heiße 28 bis 35 Grad und die Hitzewelle dauert die ganze kommende Woche an. So viel zum Wetter von Michael Mattern.
5: Es ist 15 Uhr und 4 Minuten. Willkommen und schönen Nachmittag. Wenn Sie unterwegs sind, dann brauchen Sie jetzt eine Viertelstunde länger durchs Ennstal auf der 320er, der Ennstalstraße von der Umfahrung Steinach bis nach Wörschach. Bitte um Geduld. Das war's. Sonst liegen uns keine Störungsmeldungen vor. Wenn Sie irgendwo im Stau stehen oder wissen, wo es gefährlich ist, Stern 300, unsere Nummer für Ihre Verkehrsmeldungen. Ich sage vielen lieben Dank und wünsche eine gute und sichere Fahrt.
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5: Sie ist kaum größer als ein Reiskorn und trotzdem beschäftigt sie mittlerweile ganze Gesundheitsämter. Warum die Tigermücke so hartnäckig ist und was jeder von uns gegen ihre Ausbreitung tun kann, das hören Sie gleich nach Toni Dallara, nach Astrid Württemberger und den Pet Shop Boys. Einen schönen Sonntag!

0: Radio Steiermark am Sonntagnachmittag, es ist 15 Uhr und 14 Minuten. Sie ist lästig, mitunter gefährlich, winzig klein, aber erstaunlich hartnäckig, die Tigermücke. Ihre Eier können bitte bis zu 2,5 Jahre trocken überleben, also in Blumentöpfen, Untersetzern oder am Rand von Regentonnen. Und genau deshalb breitet sich die tropische Stechmücke, die Tigermücke, auch bei uns immer weiter und weiter aus. Damit sie nicht zur Plage wird, wir haben schon öfter darüber berichtet, setzt die Stadt Graz in den kommenden Wochen wieder rund 2 Millionen sterile Tigermückenmännchen aus. Die sollen dann die Vermehrung der Tiere bremsen. Aber auch wir alle können selber was tun. Was, das hat Bettina Zeyertz recherchiert.
1: So klingt eine normale Gelse, wenn sie nachts kommt. Und so eine Tigermücke. Leise und lästig stören sie auf Balkonen oder auch im Heimgarten von Melanie Polz.
2: Sie stechen durchs Gewand, sie sind überall, sie sind immer da.
1: Ein richtiger Tigermückensicherheitsdienst hat sich im Heimgarten Dietscholdgrund in Graz-Straßgang formiert.
2: Wir sind aufgeklärt worden über diverse Maßnahmen und sind durch die ganze Heimgartenanlage gegangen. Und man sagt auch, du, deine Regentonne ist verrutscht oder das Netz oben, dass es drinnen liegt im Wasser, und dann schauen schon alle sehr genau.
1: Ein Expertenteam setzt derzeit sterile Tigermückenmännchen vorwiegend im Westen von Graz aus und klärt darüber auf, wie man der Plage Herr wird. Auch in Grazer Schulen werden Kinder zu Tigermückendetektiven ausgebildet.
3: Also man passt auf, wo sie sind.
1: Amina, Donesa und Daniela von der Volksschule Schönau können so ihre Eltern und Großeltern aufklären.
4: Die sind weiß gestreift, wie ein Zebra gestreift.
3: Ja, sie sticht und sie ist auch kleiner als 1 Cent.
5: Die legen die Eier in dieses Wasser. Das muss man wegtun vom Haus.
1: Genau darum geht es, sagt Erwin Wieser. Er leitet den strategischen Infektionsschutz beim Gesundheitsamt Graz.
6: Die Tigermücke legt ihre Eier ja an den Wasserrand. Das, was da wie Schmutz ausschaut, das muss man wegwischen, entfernen. Auch wenn man es dann im Winter reinräumt, die Untersetzer, können sie gründlichst gereinigt.
1: Es gibt aber auch ein spezielles Bakterientoxin, eine Eiweißtablette, sagt Eva Winter, Leiterin des Gesundheitsamtes Graz.
7: Diese Bakterien erzeugen einen Giftstoff, der aber nur für die Tigermückenlarven tödlich ist. Im Notfall haut man so eine Tablette rein und man kann das aber auch als Gießwasser trotzdem verwenden.
1: Und leider verdrängen die Tigermücken die heimischen Gelsen nicht. Somit muss man Tag und Nacht auf der Hut sein.
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2: In Markt Hartmannsdorf im Bezirk Weiz ist ein 68-Jähriger heute früh beim Sturz mit seinem E-Bike lebensgefährlich verletzt worden. Eine Passantin fand den Mann im Straßengraben liegend und verständigte die Polizei. Der 68-Jährige, der einen Fahrradhelm getragen hatte, war nicht ansprechbar und wurde mit dem Rettungshubschrauber ins LKH nach Graz gebracht. Auf der Südautobahn bei Gleisdorf entsteht derzeit ein österreichweites Pilotprojekt. Seit Anfang Juni wird an den ersten Autobahnbushaltestellen des Landes gebaut. Sie sollen künftig Bus und Bahn besser miteinander verbinden. Die Haltestellen liegen in Gehdistanz zum Bahnhof Gleisdorf. Die ASFINAG investiert dafür insgesamt mehr als 50 Millionen Euro. Fertigstellung ist frühestens Ende des Jahres. Bei der Fußball-WM steckt das ÖFB-Team mitten in den Intensivvorbereitungen für das Spiel gegen Argentinien morgen um 19 Uhr unserer Zeit. Gegen das Weltmeisterteam mit Lionel Messi bedürfe es einer kollektiven Anstrengung, heißt es. Der Steirer Stefan Posch, der im Spiel gegen Jordanien ja einen Kieferbruch erlitten hat, trainiert mittlerweile mit einer extra für ihn angefertigten Spezialmaske. Und wir kommen noch zum Wetter. Der heutige Tag geht meist sonnig zu Ende mit ein paar Regenschauern und Gewittern. Die meisten davon im Bergland ist aber zu rechnen. Auch im Grazer Umland gewittert es derzeit. Morgen am Montag startet die Steiermark in eine hochsommerliche Woche. Ungetrübt ist es morgen aber nicht. Ab dem Vormittag ziehen Regenschauer durch. Stellenweise kann es gewittern. Höchstwerte morgen 26 bis 32 Grad.
0: 15 Uhr und 33 Minuten. Hier ist noch das Radio.

0: Steiermark. Verkehrsservice, 10 Minuten länger dauert es noch immer im Ennstal auf der B320, der Ennstalstraße von der Umfahrung Steinach bis nach Wörschach. Dann schauen wir ins steirisch-kärntnerische Grenzgebiet auf die A2, die Südfahrt Richtung Graz. Am Packsattel wird der Verkehr vor dem Kalcher Kogeltunnel blockweise abgefertigt. Grundüberlastung. Das war's. Stern 300, unsere Nummer für Ihre Verkehrsmeldungen. Wir sind natürlich auch am Sonntag da in der Verkehrsredaktion. Wenn Sie ein Problem entdecken, bitte rufen Sie an. Vielen Dank, eine gute Fahrt und kommen Sie immer gesund an.
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0: Also, Vanille war gestern, jetzt kommen...
2: Cordon Bleu.
3: Wirklich?
2: Und Hühnerhexen.
4: Da haben Sie genau das richtige Kind erwischt, das mag kein Schokoeis.
0: Also zumindest, wenn es nach diesem jungen Grazer geht, welche Eissorten noch dringend erfunden werden müssen, das hören Sie gleich nach guter Musik von Innerregen, Gerald und Olivia Newton-John im Duett mit dem Electric Light Orchestra. Einen schönen Nachmittag.

0: Wir sind mittendrin in der Hitzewelle und die Eissaison läuft auf Hochtouren, aber Hand aufs Herz, braucht die Welt wirklich noch eine weitere Sorte Schokolade oder Erdbeere oder Vanille? Ist ja eh alles schon da. Aber wenn Sie eine völlig neue Eissorte erfinden könnten und dürften, wie wird denn die schmecken? Genau diese Frage haben wir den Menschen in Graz gestellt und die Antworten reichen von genial bis ziemlich verrückt.
1: Vielleicht ein Mojito-Eis.
2: Vielleicht ein Steak-Eis. Ich bin ein Fleischsteiger und ein Eis, was eiskalt ist, aber so ein bisschen noch eine fleischige Note hat, das wäre ein Hammer.
3: Also Rotwein-Eis, das könnte ich mir schon ganz gut vorstellen, gell? Weil Rotwein trinke ich gerne.
4: Vielleicht Röstzwiebel oder so.
5: Röstzwiebel?
4: Röstzwiebel-Eis wäre wahrscheinlich ein sicher Brecher.
5: Ein Erbrecher?
4: Nein, ein Brecher.
6: Ich mag nämlich gern Sellerie. Und ich weiß nicht, ob es Sellerie-Eis gibt. Ich habe es noch nie gegessen, aber das stelle ich mir spannend vor.
7: Drachenfrucht habe ich noch nie gegessen. Ich glaube, Drachenfrucht wäre echt lecker, aber die gelbe Drachenfrucht.
8: Eis mit so Jelly drinnen. Oliven-Eis.
9: Almdudler.
10: Ich habe Eis erfunden, was nach Käse schmeckt.
11: Ich glaube, Nussstrudel habe ich noch nie gegessen.
12: Chihuahua.
13: Vanille-Eis mit Kernel, aber das gibt es sicher schon irgendwo.
14: Ich würde Eis, was nach Flammkuchen schmeckt, erfinden.
15: Kartoffeleis.
13: Warum?
15: Ja, weil ich so gerne Kartoffeln mag.
16: Ja, ich habe gehört, wie Eis gibt's.
17: Ja, Eis gibt's.
16: Ja, habe ich gehört. Dankeschön.
0: Ja, ab jetzt ist Hochsaison im Eissalon. Hier ist Babsi Balou.

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Lemo, vielleicht der Sommer. 5 Minuten noch, dann ist es 16 Uhr. Und irgendwie klingt das ja ein bisschen wie ein Widerspruch. Ein Country-Song, der aus Deutschland kommt, beim Song Contest vertreten ist und trotzdem super ankommt. Aber vielleicht deshalb, weil hinterm nächsten Song was steckt, das fast jeder kennt. Dass man sagt, nie wieder. Ich tue nie wieder das Gleiche, mach nie wieder den gleichen Fehler, nie wieder verlieben, nie wieder vertrauen. Und dann kommt das Leben daher und hat ganz andere Pläne. Texas Lightning mit No, No, Never.

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4: Gleich die Nachrichten, Wetter und Verkehr. Und auch nach 16 Uhr habe ich die Hits für die Sommerhits für Sie. Die New Seekers lege ich Ihnen auf, außerdem den wunderbaren Hansi Dulmitsch. Wissen Sie, wer noch mit dabei ist? Engelbert. Super, oder? Freue mich auf Sie. Gleich bin ich wieder da.
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5: Am Mikrofon Martin Balder. Der britische Premierminister Keir Starmer steht laut Zeitungsberichten kurz vor dem Rücktritt. Der Labour-Chef soll sich demnach entschieden haben, dem parteiinternen Druck nachzugeben. Regierungskreise dementieren das jedoch. Ansgar Gersmann berichtet.
6: Der britische Premier Keir Starmer gilt als angezählt. Schlechte Umfragewerte, Verluste bei den Regionalwahlen und Misstrauen in den eigenen Reihen. Wie die Zeitung The Observer nun berichtet, will Keir Starmer am Montag seinen Rücktritt ankündigen. Zu diesem Entschluss sei er nach Gesprächen mit Ministern, Beratern und Gewerkschaftsführern gekommen. Ein Regierungsvertreter hat den Bericht jedoch zurückgewiesen. Der Regierungschef konzentriere sich auf seine Amtsgeschäfte. Sollte der Labour-Politiker nicht freiwillig das Feld räumen, könnte es zu einem offenen Machtkampf zwischen ihm und seinem Parteikollegen Andy Burnham kommen.
5: In Kolumbien hat die Stichwahl um das Präsidentenamt begonnen. Der ultrarechte Anwalt Abelardo de la Espreya hatte im ersten Runde überraschend 44% der Stimmen erhalten. Der Kandidat der linken Regierung, Iván Cepeda, kam auf 41%. Hauptthemen im Wahlkampf waren die angespannte Sicherheitslage, die wirtschaftliche Entwicklung und der Umgang mit den bewaffneten Gruppen im Land. In der Schweiz haben die Gespräche zwischen den USA und dem Iran für ein dauerhaftes Ende des Krieges begonnen. Das hat der Vermittlerstaat Katar mitgeteilt. Vorerst sollen Arbeitsgruppen die Bedingungen eines finalen Abkommens ausloten und klären, wie die Punkte aus dem bereits beschlossenen Rahmenabkommen umgesetzt werden sollen. US-Verhandlungsführer Vizepräsident J.D. Vance nannte die Gespräche historisch. Island ist in Sachen erneuerbarer Energie Vorreiter. Dort werden 100% des Stroms aus Wasserkraft und Geothermie gewonnen. Der günstige Strom macht den Inselstaat jetzt immer mehr zum Hotspot für Rechenzentren. Mehr von Eva Pöcksteiner.
7: Die dampfende Erde und heißen Quellen auf Island sind nicht nur eine Touristenattraktion, sondern man kann daraus auch grüne, günstige Energie gewinnen. Das hat die Aluminiumindustrie angekurbelt, denn Aluminium wird für das Gehäuse und die Kühlkörper von Computern benötigt. Und es gibt auch einen Boom an Serverfarmen und Datencentern. Das hat schon länger internationale Kunden angelockt, aber nun durch den günstigen Strom werden es immer mehr, so der Geschäftsführer des staatlichen Telekommunikationsnetzbetreibers Farise. Denn es ist sehr effizient, diese Datencenter hier zu betreiben. Auch das kühle, stabile Klima ist gut für Serverfarmen, um die Computer herunterzukühlen.
5: Das waren die Nachrichten mit Martin Balder. Und nun zum Wetter.
4: Die nächsten Stunden bringen meist sonniges, zum Teil aber gewittriges Wetter. Derzeit blitzt es südlich von Weitensfeld und im Raum Weiz. Die Temperaturen sind absolut hochsommerlich. 36,1 Grad vor kurzem in Ranshofen. Damit ist der Jahreshöchstwert von gestern schon heute wieder übertroffen. Auch die neue Woche beginnt morgen überwiegend sonnig und sehr heiß. Die Temperaturen erreichen 28 bis 35 Grad. Morgen gibt es aber wahrscheinlich mehr Gewitter als heute, vor allem in der Osthälfte Österreichs, und die können vereinzelt heftig sein. So viel zum Wetter von Michael Mattern.
8: 16:04, es gibt Untersuchungen, nach denen an so Hitzetagen wie heute die Unfallgefahr um bis zu 15% steigen kann. Dementsprechend fahren Sie bitte vorsichtig heute oder vielleicht gar nicht. Und wenn, dann ausreichend trinken und schauen, dass die Klimaanlage das tut, was sie soll und das Auto und auch das Hirn ein bisschen abkühlt, dass man einfach geistig fit ist, wenn man so ein gefährliches Gefährt in Bewegung setzt. Es hat jetzt gerade gekracht auf der A2 der Südautobahn, Fahrt Richtung Wien zwischen dem Flughafen Graz und Graz Ost. Da ist die rechte Fahrspur jetzt nach dem Unfall blockiert. Es gibt schon Stau und mindestens eine Viertelstunde Zeitverlust. In Folge steht im Baustellenbereich zwischen Gleisdorf West und Gleisdorf Süd ein defektes Fahrzeug im baulich getrennten rechten Fahrstreifen. Aber ja, auch dort ist es natürlich nicht gut, weil der Stau baut sich auf. Ich behalte das für Sie natürlich im Auge, also bleiben Sie bei Radio Steiermark. Eine Viertelstunde länger dauert es, wenn Sie unterwegs sind im Ennstal auf der B320, der Ennstalstraße von der Umfahrung Steinach bis nach Wörschach. Und wir schauen noch ins steirisch-kärntnerische Grenzgebiet auf die A2, die Süd. Fahrt Richtung Graz am Packsattel wird der Verkehr vor dem Kalcherkogeltunnel blockweise abgefertigt. Es gibt dort mindestens eine Viertelstunde Zeitverlust. Stern 300, unsere Nummer für Ihre Verkehrsmeldungen. Wenn Sie was entdecken, irgendwo im Stau stehen oder wissen, wo es gefährlich ist, rufen Sie bitte an. Vielen Dank und gute Fahrt.
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8: Schauen wir von den Straßen in den Wald, weil tagsüber kennen wir den Wald ja. Die Frage ist nur, was passiert denn eigentlich da drin im Wald, wenn es dunkel wird? Genau dieser Frage gehen gleich unsere Radio Steiermark Kinderreporter nach. Nach guter Musik der Meierin, Cat Stevens habe ich im Gepäck. Und Alan Sorrenti. Mit ihm geht's los, das passt zu diesem Sommertag. Feine Musik für Sie auf Radio Steiermark.

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2: Wie klingt eigentlich ein Wald in der Nacht? Genau das wollten Kinder der Volksschule Pöllau-Grazer Straße herausfinden. Gemeinsam mit Biologin Sabrina Wagner haben sie sich auf die Spur der nachtaktiven Waldbewohner gemacht. Nina, Franziska, Niklas, Paula, Henry und Valentina aus unserem Kinderreporter-Team haben dabei gelernt, warum man sich im Wald besonders leise und vor allem besonders aufmerksam bewegen sollte.
3: Sabrina, welche Tiere sind überhaupt in der Nacht unterwegs im Wald?
4: Das sind Tiere, die in der Nacht aktiv sind, wie zum Beispiel Eulen, Füchse, Dachse, Rehe, aber auch Schmetterlinge zum Beispiel, die man unter anderem in der Nacht im Wald hören oder sehen kann.
5: Wie können die Tiere im Wald, wenn es stockfinster ist, überhaupt etwas sehen?
4: Der Dachs, der Fuchs und zum Beispiel auch die Eule haben eine Schicht um ihre Netzhaut, die fangt noch das bisschen Licht ein und damit können sie ein bisschen besser sehen. Eine reflektierende Schicht ist das.
5: Jagen die Tiere eigentlich in der Nacht?
4: Es gibt Jäger in der Nacht, wie zum Beispiel die Eulen. Aber es gibt auch Tiere, die in der Nacht aktiv sind, damit sie am Tag nicht gefressen werden. Der Weinschwärmer oder das Nachtpfauenauge hätten viel mehr Feinde, wenn sie untertags unterwegs wären.
5: Und wie ist es bei der Eule, wenn die jagt?
4: Ihr Hörsinn ist besonders gut. Die Ohren bei der Eule sind nämlich nicht diese Haarbüschel am Kopf, die aussehen wie Ohren. Sie hat nämlich die Ohren in ihrem Kopffeld. Das sind so ganz kleine Öffnungen, die sind sogar asymmetrisch, also schief an ihrem Kopf. Ja, das heißt, ein Ohr ist links unten, das andere Ohr ist rechts oben. Und damit kann sie wirklich dreidimensional hören und hört sogar eine kleine Maus, wenn die 10 Meter oder noch weiter vor ihr am Waldboden krabbelt.
3: Und wenn die Schmetterlinge in der Nacht fliegen, wie finden sie eigentlich Nektar?
4: Das ist eine gute Frage. Es gibt nämlich sogar Blumen wie die Nachtkerze, die öffnet ihre Blüte erst, wenn es finster ist. Und die riecht so gut und so weit, dass sogar die nachtaktiven Schmetterlinge sie finden.
5: Sabrina, warum ist es eigentlich wichtig, dass Tiere in der Nacht und am Tag unterwegs sind? Es könnten ja alle in der Nacht schlafen.
4: Ja, stell dir mal vor, dass alle Tiere am Tag munter wären. Dann wäre das ja ein Riesenchaos. Und so teilen sie sich einfach auf. So hat jeder seine eigene Zeit und wir sagen in der Biologie, jeder hat seine eigene Nische. Und dort finden sie, was sie brauchen. Futter und auch einen Platz zum Leben.
5: Danke Sabrina für das interessante Interview.
4: Ja, bitte sehr.
2: Ja, vielen Dank unseren Kinderreportern Nina, Franziska, Niklas, Paula, Henry und Valentina. Und wer selber mal den Naturpark Pöllauer Tal bei Nacht erleben möchte, findet alle Informationen zu den Erlebnisprogrammen auf naturpark-pöllauertal mit oe.at.
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ganz neu. Bernie Blank auf Radio Steiermark, Sandkorn Millionär. Gleich die Nachrichten, gleich 16.30 Uhr. Vorher noch eine Frage an Sie. Was würden Sie denn Ihrem 20-jährigen Ich sagen, wenn Sie ihm heute einen Rat geben könnten? Welcher wäre denn das? Mehr Mut zu haben, weniger nachdenken, einfach öfter was machen, öfter vielleicht auf die Meinung von anderen pfeifen? Ja, genau diese Fragen stecken im nächsten Song. Hier sind's The New Seekers mit etwas, was viele von Ihnen schon auch im Musikunterricht in der Schule gesungen haben, in der Musikstunde Georgie Girl, und dann Nachrichten, Wetter und Verkehr. Bis gleich.

0: 16.30 Uhr, halb fünf.
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2: Das Landeskriminalamt ermittelt seit gestern nach einem Familienstreit in einem Haus bei Sinabelkirchen, bei dem ein 42-Jähriger seine 41-jährige Lebensgefährtin und deren 14-jährigen Sohn mit einem Messer attackiert haben soll. Alle drei mussten mit Verletzungen ins Krankenhaus gebracht werden. Der mutmaßliche Täter sei lebensgefährlich verletzt, heißt es. Details dazu in einer Stunde hier bei uns im Radio Steiermark Journal. Der Gesundheitsfonds Steiermark feiert heuer sein 20-jähriges Bestehen und zählt mit einem Budget von knapp 3 Milliarden Euro zu den wichtigsten Akteuren im steirischen Gesundheitssystem. Seit seiner Gründung wurden die Aufgaben stetig erweitert, etwa in den Bereichen Gesundheitszentren, Psychiatrie und Sucht. Aktuell wurden neue Projekte und Standorte beschlossen, darunter Gesundheitszentren in Kleinstädten in Bad Radkersburg, Murau und Hart bei Graz. Die aktuelle Hitzewelle birgt für viele Menschen, vor allem Kinder und Ältere, gesundheitliche Risiken. Besonders betroffen sind aber auch Menschen ohne festen Wohnsitz. Die Winzewerke bitten um Aufmerksamkeit und öffnen ihre Grazer Notschlafstellen schon zum Mittag. Für die Sommermonate werden zudem dringend freiwillige Helferinnen und Helfer gesucht. Und damit zum Wetter und zur Statistik. Temperaturhöchstwert heute in Graz 32 Grad, Tiefstwert 18 Grad. Das ist ein Mittel von 25 Grad und das sind 4 Grad über dem langjährigen Schnitt. Die Regenschauer und Gewitter klingen in der kommenden Nacht ab. Die Temperaturen sinken in der Nacht auf 20 bis 13 Grad. Morgen am Montag startet

0: Die Steiermark in eine hochsommerliche Woche. Ungetrübt ist es morgen aber nicht. Ab dem Vormittag ziehen Regenschauer durch, stellenweise kann es gewittern. Höchstwerte morgen 26 bis wieder 32 Grad.
1: 16 Uhr und 33 Minuten noch zum Verkehrsservice. Ich habe schon gesagt, bitte aufpassen, wenn so Hitzetage im Kalender stehen, dann ist man oft unkonzentriert. Da kann es dann schnell passieren, dass es kracht. Das hat es getan auf der A2, der Südfahrt Richtung Wien. Zwischen dem Flughafen Graz und Graz-Ost, da ist jetzt die rechte Fahrspur eben nach diesem Unfall blockiert. Es gibt Stau und mindestens eine Viertelstunde Zeitverlust. In Folge steht im Baustellenbereich zwischen Gleisdorf West und Gleisdorf Süd in Fahrtrichtung Wien ein defektes Fahrzeug. Am baulich getrennten rechten Fahrstreifen rechnen Sie mit Stau. Ein Unfall passiert auch auf der B76, der Radlpassstraße zwischen Schwanberg und Kreisbach. Sperre eben nach dem Unfall. Ausweichen geht über Holbach und die B74. Außerdem dauert es eine Viertelstunde länger, wenn Sie unterwegs sind auf der B320 der Enstalstraße von der Umfahrung Steinach bis nach Wörschach. Und noch steirisch-kärntnerisches Grenzgebiet A2 Südfahrt Richtung Graz. Am Packsattel wird der Verkehr vor dem Kalcher Kogeltunnel blockweise abgefertigt. Es gibt dort eine Viertelstunde Zeitverlust. Gute Fahrt!
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1: und Madonna. Hallo allerseits, machen wir es gemeinsam. Eine super Zeit an diesem heißen Sonntag. Aber es ist offiziell Sommer. Ja, ja. Gut so.

Was tut sich in der Welt des Sports? Aktuelle Meldungen von Sportreporter Flo Prattes gibt's gleich. Nach dem nächsten Song, es ist 3 Minuten vor 3:45.

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1: In einer Woche rührt in Spielberg die Formel 1 in der Steiermark. Aber bevor dort die Motoren am Red Bull Ring laut werden, wartet morgen schon der nächste Sportkracher. Um 19 Uhr unserer Zeit, Sie wissen, trifft Österreich bei der Fußball-WM in Dallas auf Argentinien. Jordanien war der Auftakt, jetzt kommt der amtierende Weltmeister. Wie das ÖFB-Team diesen nächsten großen Abend angeht und was es Neues aus dem Teamcamp gibt, weiß jetzt Florian Pattes.
2: Ja, schönen Nachmittag. In Dallas, Texas wird es ähnlich heiß wie bei uns werden. 70.000 Fans haben im Stadion Platz, aber das Dach kann geschlossen und die Arena gekühlt werden. Für den Schlagabtausch mit Messi und Co. ORF-Experte Andi Herzog.
3: Schau, es ist eine WM, da gibt es keine Ausreden. Wenn es jetzt hätte 40 Grad, die Sonne brennt runter, dass du dann irgendwann einmal müde wirst, ist klar, aber gegen Argentinien, also da glaube ich, geht schon jeder über die Schmerzgrenze drüber.
2: Da wollen alle mit dabei sein, auch der Steirer Stefan Bosch. Nach einem Kieferbruch möchte der Verteidiger nun mit einer Spezialschiene auflaufen. Er hat das Abschlusstraining gestern auch absolviert. Sportlich gab es Favoritensiege für Deutschland und Holland. Das niederländische Königspaar Willem Alexander und Maxima feierte zuerst live in Houston den 5:1-Sieg gegen Schweden, danach in Kansas City das 0:0 von Curaçao. Willem Alexander ist ja auch das Oberhaupt vom Inselstaat. Nach dem historischen Punktegewinn der Karibik-Kicker wurde gemeinsam in der Kabine getanzt. Torhüter Eloy Rome hat nach 15 Paraden sogar der Königin ein Küsschen verpasst. Heute Abend zwei Top-Teams im Einsatz. Spanien trifft auf Saudi-Arabien. Belgien matcht sich mit dem Irak. Jetzt aber noch Formel 1. In Spielberg laufen die Vorbereitungen für das Rennwochenende. Am Donnerstag geht es nächste Woche mit dem beliebten Pitlane-Walk los.
4: Die ganzen Teams sind schon am Anreisen und bauen alles auf. Wir freuen uns wirklich, dass wir hier mit einem quasi vollen Haus rechnen dürfen. Das wird die größte Sportveranstaltung in diesem Jahr in Österreich sein und da freuen wir uns natürlich sehr darüber, dass wir das hier abhalten dürfen.
2: Sagt Ringmanager Thomas überall im ORF Steiermark Interview. Knapp 300.000 Fans werden erwartet. Restkarten für die Formel 1 in Spielberg gibt es noch.
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0: Damals ein grobes Problem auf der B320 der Einstalstraße, und zwar zwischen Mandling und Radstadt. Der Blick ins steirisch-salzburgische Grenzgebiet. Sperre bis voraussichtlich 19 Uhr, vielleicht noch länger, nach einem schweren Motorradunfall. Pkw können über Forstau ausweichen. Schwerfahrzeuge müssen die Dauer der Sperre abwarten. Dann habe ich aber eine gute Nachricht. B76 Radlpassstraße zwischen Schwanberg und Kressbach. Die Sperre ist soeben aufgehoben worden. Die Unfallstelle ist geräumt. Auch der LKW mit dem Reifenschaden im Baustellenbereich zwischen Geisterfest und Geister Süd ist jetzt abgeschleppt. Der Stau beginnt sich langsam aufzulösen. Gute Fahrt. Jetzt in Richtung Journal um 5. Das ist in 3 Minuten. Im Studio ist Martin Balder. Schönen Nachmittag nach Wien. Mit welchen Themen gleich?
2: In der Schweiz haben die Gespräche zwischen den USA und dem Iran für ein dauerhaftes Ende des Krieges begonnen. US-Verhandlungsführer Vizepräsident J.D. Vance sprach von einem historischen Treffen. Man habe bereits gute Fortschritte erzielt. Mehr dazu gleich im Journal um 5.
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3: Herzlich willkommen zum Journal um 5. Das sind unsere Themen. USA sehen Fortschritte bei neuen Iran-Verhandlungen. Rechnungshof vermisst Reformen im Budget. Im Journalstudio Martin Balder. In der Schweiz haben die Gespräche zwischen den USA und dem Iran für ein dauerhaftes Ende des Krieges begonnen. US-Verhandlungsführer J.D. Vance sprach von einem historischen Treffen. Man habe bereits gute Fortschritte erzielt. Theresa Kulowitsch berichtet.
4: Aus Sicht der Amerikaner tragen die Gespräche mit dem Iran bereits Früchte, sagt US-Vizepräsident J.D. Vance. Man sei auch bereit, seine Beziehung zum Iran grundlegend zu ändern, wenn der Iran im Gegenzug bereit ist, sein Atomprogramm aufzugeben. Auch hier spricht Vance von gutem Vorankommen. Diese Aussagen stehen allerdings diametral zu dem, was Irans Präsident Pezeshkian im Staatsfernsehen von sich gegeben hat. Man werde das eigene Recht auf Urananreicherung nicht aufgeben. Und auch die Amerikaner werden gezwungen sein, es zu akzeptieren. Auch zwischen Israel und der Hisbollah im Libanon ist das letzte Wort noch lange nicht gesprochen. Zwar dürften die Waffen während der gerade laufenden Gespräche tatsächlich schweigen. Israels Außenminister Katz hat allerdings heute angekündigt, dass man sich nicht aus dem Libanon zurückziehen werde, solange die Hisbollah existiere.
3: Der britische Premierminister Keir Starmer will laut Medienberichten nun doch sein Amt zurücklegen. Demnach wird Starmer morgen seinen Rücktritt und einen Zeitplan für seinen Abgang bekannt geben. Starmer steht wegen Wahlschlappen und schlechten Umfragewerten in seiner Labour-Partei immer mehr unter Druck. Sein Kontrahent Andy Burnham, der zuletzt eine Nachwahl klar gewonnen hat, gilt als möglicher Nachfolger. Heute endet die Begutachtungsfrist für die Budgetbegleitgesetze, nur 11 Tage nach der Budgetrede von Finanzminister Markus Marterbauer. Die kurze Frist wurde vielfach kritisiert. Der Rechnungshof bemängelt in seiner Stellungnahme darüber hinaus fehlende Reformen und ein zu komplexes Steuersystem. Beate Tomasovic fasst zusammen.
5: Es fehlen vor allem Maßnahmen in jenen Bereichen, die sehr viel Geld kosten. Es fehlen gesamtstaatliche Reformen im Sektor Gesundheit, Pflege, Pensionen, aber auch bei Bildung und Energie. Dafür sei es nötig, dass Bund, Länder und Gemeinden bereit zu Reformen sind. Der Rechnungshof vermisst auch eine Vereinfachung des Steuerrechts. Ganz im Gegenteil, es gäbe ein ganzes Gesetzesbündel, das den Umfang und die Probleme der steuerlichen Bestimmungen noch erhöhe. Der Autofahrerclub ÖMTC kritisiert, dass künftig durch den Entfall der Sachbezugsbefreiung für E-Autos der Elektromobilität in Österreich ein Dämpfer versetzt werde. Es sei damit zu rechnen, dass Unternehmen weniger E-Autos anschaffen. Die Stadt Wien wiederum kritisiert in ihrer Stellungnahme die vorgesehenen Budgetmittel für das zweite verpflichtende Kindergartenjahr. Mit den geplanten 80 Millionen ab 2028 könne der Mehraufwand nicht abgedeckt werden.
3: Bei der Fußball-WM bestreitet Turnierfavorit Spanien heute sein zweites Vorrundenspiel. Gegner ist Saudi-Arabien. Das spanische Team hat unabhängig vom Match etwas zu feiern. Martin Lang.
6: Im Stadion von Atlanta feiert Spaniens Teamchef Luis de la Fuente auf der Bank heute seinen 55. Geburtstag. Aber nach dem 0:0 gegen Kap Verde und dem 1:1 von Saudi-Arabien gegen Uruguay herrscht beim Turnierfavoriten Spanien im Umfeld Unsicherheit, ob man das zweite Spiel gewinnt. Teamchef Luis de la Fuente sieht kein Drama, keine Krise.
7: No hay ningún drama ni ninguna situación.
6: Aber der Druck ist da. Wir müssen gewinnen. Das ist alles.
7: Claro que sí, tenemos que ganar.
6: Ab 18 Uhr in Atlanta, Spanien gegen Saudi-Arabien und ab 21 Uhr in Los Angeles, Belgien gegen den Iran. Diesmal durfte das iranische Team auch erst am Tag vor dem Spiel in die USA einreisen, aber für das dritte und letzte Gruppenspiel ist den Iranern seitens der US-Behörden eine frühere Einreise schon zugesichert worden.
3: US-Präsident Donald Trump macht für die Probleme beim frisch generierten Reflecting Pool in Washington Vandalismus verantwortlich. Unbekannte hätten dem Becken einen 75 Meter langen Schnitt zugefügt und ätzende Chemikalien ins Wasser geschüttet, behauptet Trump im Internet. Er hatte das 610 Meter lange Becken dunkelblau ausmalen lassen. Nach der Wiederbefüllung breiteten sich Algen und abblätternde Farbe im Wasser aus. Die Arbeiten kosteten laut Medienberichten mit $14 Millionen 10-mal so viel wie von Trump angekündigt. Der Pool vor dem Lincoln Memorial ist eines der Wahrzeichen Washingtons. Das war das Journal um 5 mit Martin Balder. Und nun zum Wetter.
8: Der astronomische Sommer hat heute hochsommerlich begonnen. Mit 36,6 Grad in Bad Deutsch-Altenburg wurde ein neuer Jahreshöchstwert erreicht. Vereinzelt können heute Abend und über Nacht Gewitter niedergehen, meist bleibt es aber trocken. Morgen Montag gibt es erneut viel Sonne, wahrscheinlich aber etwas mehr Gewitter als heute, und zwar vor allem in der Osthälfte Österreichs. Die Temperaturen ändern sich wenig, Höchstwerte morgen 28 bis 35 Grad. Und die Hitze hält sich zumindest bis zum kommenden Wochenende, wahrscheinlich wird es sogar noch heißer. So viel zum Wetter von Michael Mattern.
9: 17.05 Uhr, hier ist das Radio Steiermark Verkehrsservice, B320 Enstalstraße im steirisch-salzburgischen Grenzgebiet zwischen Mandling und Radstadt. Sperre der B320 voraussichtlich bis 19 Uhr nach einem schweren Motorradunfall. Pkw können über Forstau ausweichen, Lkw müssen warten. A2 Südautobahn, Fahrtrichtung Wien vor und im Baustellenbereich zwischen Gleisdorf West und Gleisdorf Süd. Gibt es zwar keine Behinderungen mehr, aber es gibt noch Stau und 10 Minuten Zeitverlust. Wir bleiben auf der A-Süd. A2 der Südfahrt Richtung Graz am Packsattel wird der Verkehr vor dem Kalcherkogeltunnel blockweise abgefertigt. Sie verliert dort gut eine Viertelstunde. Und B76 Radlpassstraße. Noch einmal die gute Nachrichten. Die gute Nachricht, wenn Sie unterwegs sind zwischen Schwanberg und Kressbach. Die Sperre ist aufgehoben worden. Die Unfallstelle ist geräumt. Das sind die Störungsmeldungen, die uns vorliegen. Wenn Sie sonst noch irgendwas entdecken, irgendwo im Stau stehen oder wissen, wo es gefährlich ist, Stern 300, unsere Nummer für Ihre Verkehrsmeldungen. Vielen Dank und eine gute Fahrt.
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9: Achtung! Schlangenalarm im Teamquartier. Hasen auf dem Trainingsplatz und mittendrin eine Fußballweltmeisterschaft. Warum bei der WM derzeit nicht nur der Ball, sondern auch die Viecherln für ordentlich Gesprächsstoff sorgen, das hören Sie gleich nach Relax, nach Crosby, Stills, Nash und Young. Und wir legen los mit Boney M. Auch das ist lässige Sommermusik für den Sonntagnachmittag. Hooray, hooray! 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
1: Also 17 Uhr und 16 Minuten. Radio Steiermark ist da mit hochinteressanten Geschichten und Geschichten, die man ja fast so nicht glauben kann. Wir schauen natürlich jetzt im Sport um 17.15 Uhr nach Amerika zur Fußballweltmeisterschaft. Amerika, Sie wissen, ist nicht nur das Land der unbegrenzten Möglichkeiten, das Land der großen Stadien, sondern auch das Land einer durchaus beeindruckenden Tierwelt. Das haben in den vergangenen Tagen auch einige WM-Teams erlebt. Im Quartier der deutschen Nationalmannschaft zum Beispiel hat sogar Schlangenalarm gegeben. Da hat eine Schlange für ordentlich Aufregung gesorgt. Sportlich läuft es für Deutschland jedenfalls. Nach dem 2:1 gegen die Elfenbeinküste ist das Team auf Aufstiegskurs. Die Geschichte mit dem unerwarteten Besucher hat aber fast noch mehr Gesprächsstoff geliefert. ORF-WM-Reporter Dani Kulowitz mit Schlangenalarm, tierischen Begegnungen und einer Prise Fußballkabarett.
2: Von dieser Radfahrt zum Trainingsgelände hat sich Deutschlands Teamkapitän Joshua Kimmich immer noch nicht erholt.
3: Wir haben eine Schlange gestern gesehen.
2: Der Bayern-Star hat schnell die Flucht ergriffen.
3: Wurde uns gesagt, dass die giftig ist. Also bei einem Biss muss man mal ins Krankenhaus fahren. Ich glaube nicht, dass man stirbt, aber es ist zumindest mal gefährlich.
2: Kostet seinem Teamchef jedenfalls nur einen Lacher.
4: It is a big anaconda.
2: In Amerika muss man natürlich dazu sagen, dass das ein Scherz war.
5: That was a joke.
4: Yeah. It's only a small one. Das ist doch Wahnsinn, oder?
3: Ja, hier habe ich ein bisschen Respekt vor den Tieren, muss ich sagen. So in Deutschland habe ich das Gefühl, da gibt es nicht so viel gefährliche Tiere. Hier habe ich so das Gefühl, wenn du mal auf so eine Schlange trittst, kann das schon böse enden.
2: Wir lieben alle Tiere auf diesem Planeten, schmunzelt Teamchef Julian Nagelsmann.
4: And we love all the animals on this planet. And we're happy that this snake found a beautiful place to live there.
2: Kurzer Blick ins ÖFB-Camp. Ralf Rangnick, welche tierischen Begegnungen gibt es bei euch?
6: Also erstens mal fahren wir nicht mit dem Fahrrad zum Training, sondern mit dem Bus. Zweitens haben wir bisher noch keine Schlangen gesehen, dafür jede Menge süße kleine Kaninchen bzw. Häschen bei uns im Camp. Schlangen waren bisher noch keine bei uns zu sehen.
2: Giftig und bissig sein heißt es für unsere Jungs dann sowieso erst morgen, wenn es gegen Messi und seine Argentinier geht.

Ist das nicht schön? Adriano Celentano geht eigentlich immer, gell? Es ist 6 Minuten vor 17.30 Uhr. Es gibt gleich das Radio Steiermark Abendjournal. Bis dahin was ganz Neues von Maite Kelly, heißt Ein Kuss in Paris.

0: Maite Kelly, 17.27 Uhr.
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0: Wir haben jetzt noch ein Problem auf der A2, der Südautobahn, Fahrt Richtung Graz bei Lieboch. Nach einem Unfall ist der rechte Fahrstreifen blockiert. Bitte fahren Sie dort vorsichtig und rechnen Sie mit Stau.
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0: Es ist 17.30 Uhr in die Nachrichtenredaktion.
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2: Die Polizei ermittelt seit gestern Nachmittag in einem Familienstreit, der in einem Einfamilienhaus in Obergroßau bei Sinabelkirchen mit einer Bluttat endete. Wie berichtet, ist ein 42 Jahre alter Mann mit einem Messer auf seine Lebensgefährtin und seinen 14 Jahre alten Stiefsohn losgegangen. Danach versuchte der Mann, sich das Leben zu nehmen. Alle drei werden jetzt im Spital behandelt. Michael Pendel berichtet.
3: Der 460-Einwohnerort Obergroßau bei Sinabelkirchen hat gestern Nachmittag ein Großaufgebot der Polizei erlebt. In einem Einfamilienhaus haben sich ein 42 Jahre alter Mann, seine 41 Jahre alte Partnerin und die beiden Kinder der Frau, 14 und 16 Jahre alt, aufgehalten. Es kommt zum Streit. Der Mann soll zu einem Küchenmesser gegriffen und seine Lebensgefährtin sowie seinen 14 Jahre alten Stiefsohn niedergestochen haben. Danach soll er versucht haben, sich mit der Tatwaffe das Leben zu nehmen. Fritz Grundnick, Sprecher des Landespolizeikommandos Steiermark.
4: Nachdem unklar war, dass ob der Mann sich noch im Haus befindet, ist die schnelle Interventionsgruppe dann taktisch in das Haus vorgegangen und hat auch diesen 42-jährigen Tatverdächtigen blutüberströmt im Haus vorgefunden, hat sofort erste Hilfe geleistet und diesen Mann auch formell festgenommen.
3: Der Mann wird mit lebensbedrohlichen Verletzungen ins Spital gebracht und intensivmedizinisch behandelt. Die 16 Jahre alte Tochter der Frau, die die Tat mit ansehen musste, lief aus dem Haus, hielt Passanten auf und bat die um Hilfe.
4: Die Passanten haben dann sogar noch selbst diesen Mann wahrnehmen können, wie er offenbar gegen eine Frau und einen jungen Burschen mit einem Messer vorgeht. Diese beiden Personen, also die eine 41-Jährige und ihr 14-jähriger Sohn, wurden durch diese Attacke schwer verletzt und konnten sich selbst aus diesem Haus bzw. im Umfeld des Hauses befreien und wurden von diesen Passanten erst versorgt.
3: Die mutmaßliche Tatwaffe konnte sichergestellt werden. Die genauen Hintergründe konnten noch nicht ermittelt werden. Die Einvernahmen des Tatverdächtigen, der Opfer und der Zeugen ist noch ausständig.
2: In Markt Hartmannsdorf im Bezirk Weiz ist ein 68-Jähriger heute früh beim Sturz mit seinem E-Bike lebensgefährlich verletzt worden. Eine Passantin fand den Mann im Straßengraben liegend und verständigte die Polizei. Der 68-Jährige, der einen Fahrradhelm getragen hatte, war nicht ansprechbar und wurde mit dem Rettungshubschrauber ins LKH nach Graz gebracht. Seit zwei Tagen hat eine Hitzewelle Österreich und Teile Europas fest in der Hand. Dass die Hitze auch zur Gefahr für die Gesundheit werden kann, zeigt eine Auswertung der Agentur für Gesundheit und Ernährungssicherheit, kurz AGES. Demnach sind im Vorjahr in Österreich 449 Personen an den Folgen von Hitze gestorben, die meisten in der Steiermark, berichtet Fanny Sidelnitzky.
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0: Steiermark führt das Bundesländer-Ranking des Hitze-Mortalitäts-Monitorings der AGES mit 93 Hitzetodesfällen zwischen Juni und September des Vorjahres an. In Niederösterreich waren es 83, 70 in Oberösterreich. Im Burgenland waren es mit 21 Todesfällen die wenigsten. Dass Hitze und hohe Temperaturen mittlerweile eine der größten gesundheitlichen Herausforderungen der Sommermonate sei, betont Gesundheitsministerin Corinna Schumann von der SPÖ. Gerade ältere Menschen oder chronisch Kranke seien besonders belastet. 2024, so eine Auswertung, berichteten 6 von 10 Menschen von Schlafproblemen aufgrund der hohen Temperaturen. Mehr als die Hälfte war in ihrer Leistungsfähigkeit eingeschränkt. Insgesamt beobachteten 85% der Bevölkerung demnach zumindest eine gesundheitliche Belastung durch Hitze. Wer Fragen rund um die Hitze hat, etwa wie man sich schützen kann, was bei Beschwerden wie Kreislaufproblemen, Erschöpfung oder Schlafproblemen hilft, kann sich ab heute an das kostenlose Hitzetelefon wenden. Wer gesundheitliche Beschwerden oder medizinische Fragen hat, kann sich zudem an das Gesundheitstelefon unter der Nummer 1450 wenden. In Notfällen, wie bei Bewusstlosigkeit, Atemnot, Hitzschlag oder schweren Kreislaufproblemen, sollte umgehend der Notruf 144 gewählt werden.
1: Und die Telefonnummer des Hitzetelefons finden Sie bei uns im Internet unter steiermark.orf.at. Und damit kommen wir zum Wetter. Die Regenschauer und Gewitter klingen in der kommenden Nacht ab. Die Temperaturen sinken in der Nacht auf 20 bis 13 Grad. Morgen am Montag startet die Steiermark in eine hochsommerliche Woche. Ungetrübt ist es morgen aber nicht. Ab dem Vormittag schon ziehen Regenschauer durch. Stellenweise kann es dann auch immer wieder gewittern. Höchstwerte morgen 26 bis 32 Grad.
2: 17.35 Uhr, hier ist noch das Radio Steiermark Verkehrsservice. 2 Meldungen gibt's, wenn Sie auf der A2 der Südautobahn unterwegs sind. Fahrt Richtung Graz bei Liebach nach einem Motorradunfall ist nur die Überholspur frei, es gibt kurzen Stau. Wir bleiben auf der A2, Fahrt Richtung Graz. Am Packsattel wird der Verkehr vor dem Kalcher Kogeltunnel blockweise abgefertigt, Grundüberlastung. 15 Minuten Zeitverlust melden unsere Verkehrssensoren. Und dann haben wir ein grobes Problem auf der B320 der Ennstalstraße zwischen Mandling und Radstadt. Sperre voraussichtlich bis 19 Uhr nach einem Motorradunfall. Pkw können über Forstau ausweichen, Schwerfahrzeuge müssen die Dauer der Sperre abwarten. Ich halte Sie da natürlich auf dem Laufenden. Und tun Sie das auch. Halten Sie uns auf dem Laufenden, was sich draußen tut auf den Straßen, wenn Sie unterwegs sind und ein Problem entdecken. Schnell anrufen, kostenlos, unter Stern 300. Vielen Dank und gute Fahrt.
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2: Hallo.

Aus München, die Spider-Murphy-Gang'sche Bums-Leben ist wie ein Traum. Ja, es ist manchmal wirklich sehr spannend, das Leben, und vor allem Erinnerungen können spannend sein und manchmal auch gemein, weil die fragen nicht, ob es gerade passt, wenn sie wiederkommen. Sind plötzlich wieder da, da reicht ein Geruch, da reicht vielleicht ein Klang, ein Ton mitten am Tag, in der Arbeit, irgendwo in der Freizeit, am Wochenende oder natürlich unter der Woche. Und plötzlich denkt man wieder an jemanden, den man eigentlich längst vergessen hat wollen. Hier ist ein super Typ aus Österreich mit einem absoluten Weltsong, wie ich finde. Andy Baum, Still Remember Yvonne.

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0: 4 Minuten noch, dann ist es 18 Uhr. Haben wir jetzt gerade was überlegt und ich weiß nicht, ob Sie das vielleicht auch teilen. Vielleicht sind ja die schönsten Reisen die, für die man gar nicht wegfahren muss. Also manchmal reichen ja 3 Minuten auch völlig, dass man ganz irgendwo anders ist. Musik macht das möglich. Chris Rea nimmt uns jetzt mit. Und zwar on the beach, zum Strand.
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1: Am Mikrofon Eva Liebentritt. Der Chef der Finanzprokuratur, Wolfgang Peschorn, übt scharfe Kritik an den Aufsichtsräten der Insolvenzen Signa rund um René Benko. In der ORF-Pressestunde betont Peschorn, es brauche volle Aufklärung der Causa Benko und der Rolle der Kontrollgremien. In seiner Funktion als quasi Anwalt der Republik hatte sich Peschorn von Anfang an dafür stark gemacht, berichtet Christoph Wager.
2: Offen kritisiert Peschorn die früheren Aufsichtsräte bei Signa, also etwa Ex-Kanzler Gusenbauer oder Ex-Vizekanzlerin Ries-Hahn.
3: Hier hat niemand hingeschaut, hier hat niemand die richtigen Fragen gestellt. Und ich meine, dann muss man sich schon die Frage stellen, welche Profession diese Mitglieder an den Tag gelegt haben.
2: Peschorn und seine mehr als 50 Mitarbeiterinnen und Mitarbeiter treiben Steuern ein, die andere hinterzogen haben. Beispiel Verkauf der Bundeswohnungen 2004. Die Forderungen der Republik gegen den früheren Finanzminister Grasser und andere Personen belaufen sich mittlerweile auf 13 Millionen Euro. Schwer im Magen liegt Peschorn immer noch die Beschaffung der Eurofighter.
3: Die Republik wurde um 183,4 Millionen betrogen und das Geld, das man so erhalten hat, hat man halt dann veruntreut.
2: Bei künftigen Beschaffungen müsse volle Transparenz gewährleistet sein, um Bestechung möglichst zu verhindern.
1: Außenministerin Meinl-Reisinger reist heute zu einem mehrtägigen Arbeitsbesuch nach China. Anlass sind 55 Jahre diplomatische und 60 Jahre wirtschaftliche Beziehungen zwischen Österreich und China. In Peking trifft sie am Donnerstag den chinesischen Außenminister Wang Yi. Zuvor stehen Gespräche in Shanghai und Peking mit Politik, Unternehmen und Investoren am Programm. Die Legalisierung von Cannabis führt nicht zwingend, aber möglicherweise zu einem Anstieg des Konsums oder gesundheitlichen Schäden. Es komme auf die Umsetzung an. Zu diesem Ergebnis kommt ein internationales Forschungsteam der britischen Universität Bath, berichtet Martin Kachler.
4: Vor allem bei der Entkriminalisierung oder bei streng kontrolliertem Verkauf konnten die Wissenschaftlerinnen und Wissenschaftler keine nennenswerten Veränderungen feststellen. Das gilt etwa für Deutschland. Anders ist es allerdings in Ländern, in denen ein liberaler, gewinnorientierter Markt entstanden ist, wie in Teilen der USA und Kanada. Besonders wenn Cannabis im Einzelhandel verkauft wird, steigt der problematische Konsum stark an. In diesen Ländern gibt es außerdem mehr Suchtkranke und Krankenhausbesuche im Zusammenhang mit Cannabis. Insbesondere für Jugendliche kann Cannabis schwere Folgen haben. Laut einer Studie aus dem Jahr 2024 haben etwa die meisten Jugendlichen mit einer psychotischen Störung eine Vorgeschichte mit Cannabiskonsum.
1: Der Unternehmer und Milliardär Wolfgang Porsche will offenbar die sogenannte Stefan-Zweig-Villa in Salzburg verkaufen. Das berichtet die Deutsche Bild-Zeitung. Die Rede ist von einem Verkaufspreis von fast 13 Millionen Euro. Hintergrund seien die jahrelangen Streitereien mit der Stadtpolitik um einen geplanten Tunnel im Berg, der als Zufahrt zur Villa dienen sollte. Das waren die Nachrichten mit Eva Liebentritt. Zum Wetter.
5: Im Großteil Österreichs geht es sonnig und brütend heiß in den Abend. 35 Grad hat es immer noch in Andau, 34 in Wien und Mistelbach. Stellenweise gehen aber auch in den nächsten Stunden noch Regenschauer und Gewitter nieder. Und die sind mit Ausnahme von Wien in jedem Bundesland möglich. Heftige Gewitter gibt es derzeit punktuell im Innviertel und im Flachgau. Morgen wird es wieder heiß und oft sonnig. Es bilden sich aber etwas mehr Schauer und Gewitter als heute, vor allem in Niederösterreich, der Steiermark und in Kärnten. Höchstwerte morgen 28 bis 34 Grad. So viel zum Wetter mit Jörg Stibor.
6: Es ist 18 Uhr und 4 Minuten, hier ist noch das Radio Steiermark Verkehrsservice. A2 Südautobahn, Fahrtrichtung Graz bei Lieboch, gute Nachrichten. Die Arbeiten nach dem Motorradunfall sind abgeschlossen, es sind wieder alle Fahrspuren frei. Es wird aber noch blockweise abgefertigt, und zwar auf der A2 der Südfahrtrichtung Graz am Packsattel, eben vor dem Kalcherkogeltunnel Blockabfertigung wegen Überlastung und 15 Minuten Zeitverlust. Probleme noch auf der B320 der Enstalstraße zwischen Mandling und Radstadt, Sperre voraussichtlich noch eine Stunde, bis 19 Uhr nach einem Motorradunfall. Pkw können über Forstau ausweichen, Lkw müssen die Dauer der Sperre leider abwarten, ich halte sie da aber auf dem Laufenden. Stern 300, unsere Nummer, falls Sie was wissen, rufen Sie uns bitte kostenlos an. Dankeschön.
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6: Ein kleines Mädchen, drei Tote und eine Frage, die die Ermittler nicht loslässt. Warum ausgerechnet eine Sechsjährige zur wichtigsten Zeugin in einem Mordfall wird, das sehen Sie heute Abend im Tatort. Und wir schauen uns diesen Tatort akustisch gleich näher an nach Fats Domino, Chris Steger und aber...

Chris Steger, der startet im Herbst wieder eine große Tour. 23. Oktober Liezen, 30. Oktober Graz, 13. November Deutschlandsberg, 14. November St. Peter am Ottersbach und.

0: Seit Domino Blueberry Hill, es ist 18 Uhr und 14 Minuten. Ein idyllischer Ausflugsort, das sechsjähriges Mädel und ein Verbrechen, das viele Fragen aufwirft. Heute wieder für viele Pflichttermin Tatort Sonntagabend, denn sie hat was gesehen, die Kleine, und plötzlich schwebt auch sie in Gefahr. Im neuen Schweizer Tatort wird ein junges Mädchen zur Schlüsselfigur in einem richtig rätselhaften Mordfall.
1: Komm hier, auf diesen
2: Ast. Da ist er ja.
1: Da ist er ja.
3: Warum hast du deine Familie dabei?
2: Es ging nicht anders, wir mussten zum Tierarzt.
3: Und jetzt?
2: Wir warten.
4: Ella, wir gehen gleich, es dauert nicht lange. Dann gehen wir was essen, okay?
1: Was machen die überhaupt?
4: Ich weiß nicht. Was besprechen?
1: Besprechen?
4: Ja.
5: Die Fundorte der Projektile, hier, hier und hier.
4: Selbstladepistole, 9mm. Ich nehme an, die Tatwaffe fehlt.
5: Ganz genau. Das Profil passt zu einer Enduro Force MX. Leider verliert sich die Spur im Wald.
4: Zeigen Sie mir noch mal das Auto.
5: Klar.
4: Das Mädchen saß hinten im Fond versteckt. Hätte sie die Tat von da aus sehen können?
0: Ja, das wird beantwortet. In blinder Fleck. 20.15 Uhr heute. ORF2. Oh! You can leave your hat on. Joe Cocker, ja dann. Jetzt einen alkoholfreien Cocktail schnappen. Und ein bisschen dazu tanzen in der Abendsonne. Gell? Coole 80er-Jahre-Musik. Freue mich, dass Sie da sind.

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1: Ben Zucker, Kerstin Ott an diesen Tagen. Es ist 18.22 Uhr. Es gibt ja Menschen und genau diese Menschen kennen Sie alle. Die betreten einen Raum und plötzlich schauen alle hin. Warum das so ist, keine Ahnung, aber es ist so. Man kann das irgendwie nicht erklären. Man kann das bestimmt auch nicht messen. Man kann es auch nicht lernen, aber die kommen herein und schon wird es interessant. Und von genau dieser Sorte Mensch handelt der nächste Song. Racy mit Some Girls, die Briten, die Ende der 70er die ganz großen Lieferanten für Ohrwürmer gewesen sind. Viel Spaß!

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0: Lisa Nielsen, Ticket to Heaven, es ist 18.30 Uhr.
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0: Im Studio für Sie ist Eva Liebentritt.
2: Die Armee von Israel hat in letzter Zeit immer wieder Gebiete im Land Libanon angegriffen. Der Feind von Israel dort ist die Hisbollah-Miliz. Seit Freitag gilt zwischen Israel und der Hisbollah-Miliz eigentlich eine Waffenruhe. Die Kämpfe sind am Wochenende aber trotzdem weitergegangen. Es gab mehrere Luftangriffe von Israel. Dabei sind seit Freitag im Libanon mehr als 100 Menschen gestorben. Die Angriffe von Israel haben auch Auswirkungen auf den Krieg zwischen dem Iran und den USA. Vertreter der beiden Länder haben sich heute in der Schweiz getroffen. Dort soll es Friedensgespräche geben. Wegen der Angriffe von Israel im Libanon hat aber der Iran wieder die Seestraße von Hormus geschlossen. Im Vorjahr sind im Sommer in Österreich 449 Menschen an den Folgen von großer Hitze gestorben. Das hat die Agentur für Gesundheit und Ernährungssicherheit mitgeteilt. Sie hat diese Zahl geschätzt, nachdem sie viele Informationen dazu gesammelt hat. Demnach hat es die meisten Toten wegen Hitze im Bundesland Steiermark gegeben. Dort sollen letztes Jahr 93 Menschen an den Folgen von Hitze gestorben sein. Weil die Hitze so gefährlich ist, gibt es seit heute in Österreich wieder das Hitzetelefon. Die Telefonnummer dafür ist 0800 880 800. Dort kann man fragen, wie man sich am besten vor der Hitze schützen kann. Bei der Fußball-WM hat Deutschland bereits die nächste Runde erreicht. Die Deutschen besiegten die Elfenbeinküste mit 2:1. Nach dem zweiten Sieg im zweiten Spiel stehen die Deutschen als Sieger in ihrer Gruppe fest. In der gleichen Gruppe sind auch die Mannschaften von Ecuador und Curaçao. Sie spielten in der Nacht gegeneinander. Das Spiel endete 0:0. Ein sehr gutes Spiel haben gestern auch die Niederlande gemacht. Sie haben Schweden gleich mit 5:1 besiegt. Heute in der Früh gewann dann Japan gegen Tunesien mit 4:0. In der Gruppe führen nach zwei Spielen die Niederlande vor Japan. Schweden ist Dritter und hat auch noch Chancen für den Aufstieg. Das waren die Nachrichten in einfacher Sprache, gelesen von Eva Liebentritt.
0: Es ist 18.32 Uhr noch zum Verkehrsservice A2 Südautobahn. Wenn Sie da unterwegs sind von Kärnten in die Steiermark Richtung Graz am Packsattel, werden Sie vor dem Kalcherkogeltunnel nur blockweise abgefertigt. 15 Minuten Zeitverlust und grobe Probleme. Seit längerem auf der B320 der Enstalstraße im steirisch-salzburgischen Grenzgebiet zwischen Radstadt und Mandling. Sperre voraussichtlich noch bis 19 Uhr nach einem schweren Motorradunfall. Pkw können über Forstau ausweichen. Schwerfahrzeuge müssen warten. Stern 300, das ist unsere Nummer für Ihre Verkehrsmeldungen. Wir sind natürlich auch am Sonntagabend für Sie da in der Verkehrsredaktion. Also wenn Sie irgendwo ein Problem entdecken, bitte rufen Sie an. Vielen Dank und gute Fahrt.
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0: Also Erdbeer und Vanille, geh bitte. Das war gestern. Jetzt kommen...
3: Cordon Bleu.
0: Wirklich?
3: Und Hühnerhexen.
4: Da haben sie genau das richtige Kind erwischt, das mag kein Schokoeis.
0: Also dieses Kind, das kein Schokoeis mag. Junger Grazer, welche Eissorten dringendst noch erfunden werden müssten? Das haben wir gefragt. Antworten gibt's gleich nach Lena Schauer, den Rolling Stones und Billy Idol. Machen wir uns noch gemeinsam eine schöne halbe Stunde. Schönen Sonntag.

0: Es ist eine Minute vor dreiviertel sieben, 18 Uhr und 44 Minuten. Was für ein Hitzetag heute wieder in der Steiermark. Da hilft nur Eisschlecken oder ins kühle Nass springen. Hand aufs Herz, braucht man wirklich noch eine Sorte Schokolade oder Erdbeere oder Vanille? Das gibt's ja schon alles in mehrfacher Ausführung. Was uns heute interessiert an diesem heißen Sonntag: Wenn Sie eine völlig neue Eissorte erfinden könnten, wie wird die denn schmecken? Genau das haben wir Menschen in Graz gefragt, in der heißen Innenstadt. Und die Antworten reichen von absolut genial bis schon ein bisschen crazy.
1: Vielleicht ein Mojito-Eis.
2: Vielleicht ein Steak-Eis. Ich bin ein Fleischsteiger und ein Eis, was eiskalt ist, aber so ein bisschen noch eine fleischige Note hat, das wäre ein Hammer.
3: Also Rotwein-Eis, das könnte ich mir schon ganz gut vorstellen, gell? Weil Rotwein trinke ich gerne.
4: Vielleicht Röstzwiebel oder so.
0: Röstzwiebel?
4: Röstzwiebel-Eis wäre wahrscheinlich ein sicher Brecher.
0: Ein Erbrecher?
4: Nein, Einbrecher.
5: Ich habe mir gerade gedacht, ich mag nämlich gern Sellerie. Und ich weiß nicht, ob es Sellerie-Eis gibt. Ich habe es noch nie gegessen, aber das stelle ich mir spannend vor.
6: Drachenfrucht habe ich noch nie gegessen. Ich glaube, Drachenfrucht wäre echt lecker, aber die gelbe Drachenfrucht.
7: Eis mit so Jelly drinnen. Oliven-Eis.
8: Almdudler.
9: Ich habe Eis erfunden, was nach Käse schmeckt.
10: Ich glaube, Nussstrudel habe ich noch nie gegessen.
11: Chivape.
12: Vanille-Eis mit Kernel, aber das gibt es sicher schon irgendwo.
13: Ich würde Eis, was nach Flammkuchen schmeckt, erfinden.
14: Kartoffeleis.
12: Warum?
14: Ja, weil ich so gerne Kartoffeln mag.
15: Ja, ich habe gehört, wie Eis gibt's.
16: Ja, Eis gibt's.
15: Ja, habe ich gehört. Dankeschön.

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1: Wenn diese neuen Musikerinnen die Bühne betreten, erklingt Frauenpower der Extraklasse. Die Band Planet Joni eröffnete im April die Jazzwerkstatt Graz. Drei Sängerinnen, eine Bläsersektion und eine Rhythmusgruppe präsentierten im Grazer Orpheum Extra Arrangements von großen weiblichen Stimmen wie Lauryn Hill oder Chaka Khan. Und die Grazer Girlband begeisterte erstmals auch mit eigenen Songs. Ihren allerersten Auftritt hatte Planet Joni zum Weltfrauentag vor 3 Jahren, und zwar im Grazer Music House. Exakt auf derselben Bühne in der Grazer Mondscheingasse gab vor 38 Jahren das Klaus-Brugger-Quartett ein Jazzkonzert. Wir hören eine Aufzeichnung davon. 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

Nils Sedaka, Love the In The Rain, 8 Minuten vor 19 Uhr ist es. Was wir jetzt noch gemeinsam machen könnten ist, dass wir uns das Wetter in der nächsten Woche anschauen. Es bleibt auf alle Fälle sommerlich heiß, aber nicht ganz so stabil. Morgen am Montag weiterhin hochsommerlich, gibt einen Frühnebel, aber es gehen sich dann einige Sonnenstunden aus. Allerdings nicht ungetrübt, am Vormittag ziehen schon einige Wolken durch, bringen vereinzelt Regenschauer. Am Nachmittag werden die Schauer dann mehr, sind überall möglich. Stellenweise können sogar Gewitter dazukommen, kräftig auch mit teils hohen Regenmengen. Übermorgen am Dienstag Sonne und Gewitter, die ersten Vormittagsstunden noch überwiegend sonnig und trocken, aber dann schon um Mittag einige Quellwolken, die Sonne scheint nur noch zeitweise, am Nachmittag wird es stellenweise gewittrig, zum Teil auch heftig wieder. Der weitere Trend am Mittwoch, in der gesamten Steiermark überwiegend sonnig, nur hin und wieder ein paar Wolken, am Nachmittag nona nicht, vereinzelt Regenschauer oder Gewitter, am Donnerstag von früh bis spät dann strahlender Sonnenschein, kaum eine Wolke am Himmel und nur ganz geringe Gewittergefahr. Meine Empfehlung, bleiben Sie bei Radio Steiermark. Wetterbericht immer um Punkt und um halb und natürlich dazwischen, wenn es wichtig ist und sich was tut. Das jetzt Musik aus der Steiermark, alle Achtung, mit Himmelsteiche Ost.

Apropos Himmelsteiche Ost, gut aufpassen, wenn es Gewitter aufzieht, sofort raus aus dem Wasser, gell? Im See und im Pool ist es dann lebensgefährlich. Wünsche Ihnen einen schönen Sonntagabend. Mein Name ist Daniel Neuhauser, freue mich auf ein Wiederhören morgen schon bei der Sendung Hallo Steiermark ab 13 Uhr. Bleiben Sie gesund, passen Sie auf sich. Ah.

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1: Am Mikrofon ist Anselm Peer. Die Hitze hat Österreich fest im Griff und ist ein ernstes Gesundheitsrisiko. Das Gesundheitsministerium hat deshalb heute das Hitzetelefon wieder in Betrieb genommen. Im Vorjahr sind 449 Menschen an der Hitze gestorben. Berthe Domasowitsch berichtet.
2: Die meisten Hitzetoten hat es im Vorjahr mit 93 in der Steiermark gegeben, die wenigsten mit 21 im Burgenland. Besonders ältere, chronisch kranke und pflegebedürftige Personen brauchen während Hitzewellen besonderen Schutz. Aber die Hitze macht, vor allem wenn sie länger dauert, fast jedem zu schaffen. Laut aktuellen Daten der Gesundheit Österreich geben 85% an, durch die Hitze gesundheitlich belastet zu sein. 60% klagen über Schlafprobleme, etwas mehr als die Hälfte ist in ihrer Leistungsfähigkeit eingeschränkt. Jene, die Fragen haben oder Unterstützung suchen, für die hat das Gesundheitsministerium ab heute das kostenlose Hitzetelefon in Betrieb genommen. Infos und Tipps für das richtige Verhalten bei Hitze gibt es auch online unter gesundheit.gv.at.
1: Das Hitzetelefon ist erreichbar unter der Nummer 0800 880 800, für alle, denen die Hitze zu viel wird. Die Freibäder waren auch heute wieder voll und da ist es in Wien zu einem tödlichen Badeunfall gekommen. Im Gänsehäufel an der Alten Donau ist ein 39-jähriger Mann ertrunken, der mit seinen beiden Kindern schwimmen war. Rettungstaucher haben ihn zwar schnell gefunden, er konnte aber nicht wiederbelebt werden. Menschen, die in Wien auf Mindestsicherung angewiesen sind, müssen oft lange darauf warten. Volksanwalt Bernhard Achitz kritisiert die zuständige Magistratsabteilung MA40. Sie entscheidet zu langsam. Petra Thalhammer-Jeschek berichtet.
3: Volksanwalt Achitz fordert die MA40 auf, innerhalb von 3 Monaten zu entscheiden.
4: Und diese 3 Monate sollten möglichst auch nicht ausgeschöpft werden, weil der Gesetzgeber sehr genau weiß, dass es sich hier um Leute in Notsituationen handelt.
3: Denn für viele Betroffene habe die lange Wartezeit Folgen.
4: Dann kriegt man schneller mal Probleme mit der Miete, mit den Stromanbietern, mit den Handyanbietern und so weiter und so fort.
3: Achitz schildert einen Fall, wo eine Wienerin der MA40 schrieb, dass sie nun ein kleines Einkommen habe und 300 Euro Mindestsicherung zu viel bekomme. Statt den Betrag um diese Summe zu reduzieren, strich die Behörde die komplette Mindestsicherung bis zur Prüfung der Sachlage. Achitz spricht von über 150 solcher Fälle, die nicht gesetzeskonform seien.
1: Britische Zeitungen spekulieren über einen baldigen Rücktritt von Premier Keir Starmer. Die britische Sonntagszeitung The Observer berichtet, dass Starmer morgen seinen Rücktritt erklären könnte. Starmer steht parteiintern massiv unter Druck. Bisher hat er einen Rücktritt immer abgelehnt. In Tirol sind am Wochenende 2 Wölfe per Verordnung erschossen worden. Einer gestern im Bezirk Lienz. Er soll im Gemeindegebiet von Tristach mehrere Schafe gerissen haben. Der andere heute im Bezirk Schwarz, wo er wiederholt Wohnhäusern zu nahe gekommen sein soll. Das waren die Nachrichten mit Anselm Peer. Und jetzt zum Wetter.
5: Im Großteil Österreichs verläuft der Abend sonnig und heiß. Da und dort gehen unregelmäßig über Österreich verteilt aber noch Regenschauer und Gewitter nieder. Sie werden langsam seltener und gingen im Laufe der Nacht ab. Die Temperaturen sinken im Flachland nur auf 23 bis 16, in den Alpen vereinzelt bis auf 10 Grad. Morgen wird es wieder heiß und oft sonnig. Nach und nach bilden sich aber auch wieder ein paar teils kräftige Regenschauer und Gewitter, und zwar vor allem in Niederösterreich, der Steiermark und in Kärnten. Höchstwerte morgen 28 bis 34 Grad. So viel zum Wetter mit Jörg Stibor.
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1: Am Mikrofon ist Anselm Peer. Die Ukraine nimmt im Abwehrkampf gegen Russland verstärkt russische Erdöldepots ins Visier. Auf der von Russland besetzten Halbinsel Krim führt das zu massiver Treibstoffknappheit. Teresa Kulowitsch berichtet.
2: Seit heute 9 Uhr vormittags sind die Tankstellen für den Großteil der Bevölkerung auf der Krim geschlossen. Der Verkauf von Kraftstoff ist für Privatpersonen und Privatunternehmen ausgesetzt. Das sagt Sergei Aksionow, Gebietsoberhaupt der von Russland annektierten Halbinsel. Tanken dürfen nur noch Personen aus Staatsbetrieben und Russland zugehörige Blaulichtorganisationen sowie die Armee. Demzufolge sind ukrainische Drohnenangriffe gegangen. Der ukrainische Präsident Zelensky spricht in einer Videobotschaft davon, Energieinfrastruktur und militärische Ziele ins Visier genommen zu haben. 4 Personen sind nach russischen Angaben dabei ums Leben gekommen. Jene Brücke, die die Krim mit Russland verbindet, wurde geschlossen. In den vergangenen Wochen soll die Ukraine durch ihre gezielten Angriffe ein Drittel der russischen Raffineriekapazitäten lahmgelegt haben, wie Experten vermuten.
1: In der Schweiz haben heute neue Gespräche zwischen den USA und dem Iran begonnen. Größte Hürde für eine dauerhafte Friedenslösung sind Israels Angriffe im Libanon, trotz Waffenruhe. Die österreichische Gesundheitskasse plant ein Screening-Programm für Prostatakrebs. In Österreich erkranken daran jährlich etwa 8000 Männer. Nur wenige gehen zur Vorsorge. Deswegen sollen Männer über 50 künftig schriftlich zu einer Blutuntersuchung zur Früherkennung, dem sogenannten PSA-Test, eingeladen werden. Blinkende Kinderschuhe, E-Bikes, elektrische Zahnbürsten, Akkus und Batterien sind Gefahrenquellen und sie belasten die Umwelt. Mit der Mission Batterie Recycling wollen die österreichischen Feuerwehren auf die Probleme hinweisen, Peter Obermüller.
3: Die Freiwillige Feuerwehr Schwarzach ist eine von 119 Ortsfeuerwehren im Bundesland Salzburg. Auch die Schwarzacher kennen die Problematik von falsch entsorgten Akkus und Batterien. 120 Mitglieder sammeln deshalb mit, Feuerwehrkommandant Markus Butzernich.
4: Die Aktion, die schont die Umwelt und erhöht auch die Sicherheit. Da sind wir dabei.
3: Österreichweit sind genau 4.752 Feuerwehren aufgerufen, die Aktion mit speziellen Sammelboxen zu unterstützen. Es gehe auch um Bewusstseinsbildung über die Feuerwehren, so Robert Mayer, Präsident im österreichischen Bundesfeuerwehrverband.
5: Wir wollen bewusst auf diese Dinge hinweisen. Zum einen ein wertvoller Rohstoff, zum zweiten gehört nicht in den Restmüll. Brandgefahr ist dadurch erhöht.
3: Die Statistik zeigt das Risiko. Im Schnitt brechen 3-mal pro Tag in Österreichs Recyclingbetrieben wegen falsch entsorgter Akkus oder Batterienbrände aus. Millionenschäden können die Folge sein.
1: Die neuen Flüssigkeitsscanner am Flughafen Wien starten mit Ferienbeginn, also in 2 Wochen. Damit fällt auch das 100-Milliliter-Limit für Flüssigkeiten weg. Bis zu 2 Liter dürfen dann mitgeführt werden. Und man kann den Laptop und andere elektronische Geräte im Handgepäck lassen. Das waren die Nachrichten mit Anselm Peer. Und jetzt zum Wetter.
6: Stellenweise gehen auch in den nächsten wenigen Stunden noch Regenschauer und Gewitter nieder. Möglich sind sie mit Ausnahme von Wien in jedem Bundesland. Größtenteils verläuft der Abend aber trocken, zum Teil auch immer noch heiß. 33 Grad sind es jetzt in Andau, 31 in Wieselburg und Bad Radkersburg. In der teils tropisch warmen Nacht gingen die Schauer dann ab. Morgen wird es wieder heiß und oft sonnig. Nach und nach bilden sich aber auch ein paar teils kräftige Regenschauer und Gewitter. Und zwar vor allem in Niederösterreich, der Steiermark und in Kärnten. Höchstwerte 28 bis 34 Grad, dazu teilweise wieder schwül. So viel zum Wetter mit Jörg Stiebauer.
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7: Guten Abend und herzlich willkommen zu unserer Büchersendung am Sonntagabend. Heute mit folgenden Neuvorstellungen. Hubert Nowak hat in der vergangenen Woche in Köflach seinen neuen historischen Roman präsentiert. Eleonora heißt er. Und er handelt von der Schauspielerin Eleonora von Mendelssohn, die eine geheime Geliebte von Max Reinhardt war. Knödel-Ausweichlöffel heißt der außergewöhnliche Buchtitel eines außergewöhnlichen Steirers. Burkhard Stulecker gibt darin durchaus spannende und amüsante Einblicke in sein Leben, unter anderem als Journalist, Fotograf, Bühnenbildner und Filmausstatter. Vor wenigen Tagen ist die neue Ausgabe des Feuilleton-Magazins Schreibkraft erschienen. Die Doppelnummer steht unter dem Motto Sorgen und wir stellen sie Ihnen in unserer Sendung vor. Und dann gibt's diesmal auch wieder Lyrik in unserer Lesezeit und zwar Auszüge aus dem neuesten Buch der Grazer Autorin Vera Zulker-Klemenčič, Zeitreise im Wimpernschlag. Viel neuer Lesestoff also und viel gute Musik, ausgesucht von Anja Klavora aus der Radio Steiermark Musikredaktion. Im Namen des Teams wünscht Ihnen Franz Neger eine spannende Lesezeit.

0: In unserer ersten Buchvorstellung geht es heute um eine Frau zwischen Ruhm und Ruin. Eine Frau, die Freundin der legendären Marlene Dietrich war und geheime Geliebte von Max Reinhardt und dessen Begleiterin bis zum Tod. Es ist die Geschichte einer schönen und erfolgreichen Schauspielerin. Die Geschichte von Eleonora von Mendelssohn, die von 1900 bis 1951 gelebt hat. Es ist ein historischer Roman, für den der Autor jahrelang intensiv recherchiert hat. Hubert Nowack, Schriftsteller, Journalist und Medienberater und davor viele Jahre lang im ORF tätig, unter anderem in der Zeit im Bild, als ORF-Landesdirektor in Salzburg und als Leiter von ORF Dreisat. Eleonora ist der Erstlingsroman von Hubert Nowack. Zurzeit ist er mit dem Buch auf Lesereise, unter anderem in Berlin, Wien und in dieser Woche in Köflach. Sabine Schink war für uns bei der Buchpräsentation in Köflach dabei.
1: Er hoffte, dass sie spürte, wie er sich um sie bemühte, wie er versuchte, sie zu stützen. Er würde das alles mit ihr ins Reine bringen. Ein Page hielt ihm die große dunkle Tür mit den schön geätzten Gläsern auf. Er ging zur Rezeption, um das Buch abzugeben, fragte aber doch nach ihrer Zimmernummer. Warum sollte er das Buch einem Pagen übergeben, jetzt wo er doch schon hier war? Er könnte die Rolle doch gleich mit ihr durchbesprechen, dachte er. Im Theater bei den Proben ist ohnehin nie ausreichend Zeit und da ist sie oft zu unkonzentriert, abgelenkt durch alles Mögliche. Sie ist halt noch lange nicht so routiniert wie die anderen, dünnhäutig, bemüht und dann gerade deshalb wieder verkrampft, dachte er. Er klopfte, sie öffnete.
2: Sie, das ist Eleonora von Mendelssohn und er, das ist Max Reinhardt. Und deren Beziehung ist ein Dreh- und Angelpunkt in Hubert Nowacks Roman, aus dem er in Köflach vor gut besuchter Kulisse liest und erklärt.
3: Der Stoff ist zu mir gekommen, ich habe mich viel mit Max Reinhardt beschäftigt und da habe ich von dieser Frau gelesen, aber entdeckt, dass kaum etwas bekannt ist von ihr. Und einen Journalisten reizt sowas natürlich, dem nachzugehen.
2: Und das tat er ausgiebig.
3: Ja, in Summe waren es 5 Jahre. Der Nachlass sind 8 Boxen, 8 Schachteln. Das sind vor allem Briefe, Korrespondenzen, Tagebücher, Zeitungsnotizen von Kritiken, ihre Brille. Sie war extrem kurzsichtig, hat aber die Brille nie getragen, hat die Leute nicht erkannt. Die haben alle gesagt, die ist arrogant. In Wahrheit war sie fast blind, ist fast einen Laternenpfahl angelaufen. Also und solche Dinge finden sich auch in diesen 8 Boxen.
2: Eleonora von Mendelssohn aus reicher jüdischer Bankiersfamilie in Berlin, Urgroßnichte des Komponisten Felix Mendelssohn Bartholdy. Sie wird Schauspielerin, tritt unter anderem in Wien auf. Durch ihr Leben führt Nowack in dem Roman reitähnlich der auf dem Cover abgebildeten Perlenkette Namen um Namen berühmter Persönlichkeiten der Zeit. Durch ihr Leben, das von 1900 bis 1951 dauert, erzählt Nowack eine Epoche.
3: Weil das eine Frauenfigur ist, die unglaublich viel erlebt hat in ihrem Leben und die typisch ist eigentlich für die unglaubliche Buntheit in der Zeit, in der sie gelebt hat, ein halbes Jahrhundert. 2 Weltkriege, Euphorie und Krisen, denkbar eng beieinander. Und das ist halt einfach ein faszinierender Stoff.
2: Dem Hubert Nowack gut 500 Seiten gönnt.
3: Das Schreiben ist für mich immer schon wesentliches Element meines Lebens gewesen. Auch wenn ich sozusagen eigentlich ein Radio- und Fernsehmensch den größten Teil meines journalistischen Lebens war. Aber trotzdem, die Sprache, die Beschäftigung mit der Sprache war mir immer wichtig. Das macht mir einfach Spaß.
2: Nach mehreren Sachbüchern ist Eleonora Nowacks erster Roman.
3: Ja, es ist schon ein Unterschied, weil man der Sprache mehr Freiraum lassen kann. Man kann das Pferd Sprache galoppieren lassen. Es darf es auch einmal durchgehen. Es darf auch einmal einen Sprung machen.
2: Das Publikum nach der Lesung.
4: Es hat mir sehr gut gefallen, weil man eine Person kennengelernt hat, von der man eigentlich nichts gewusst hat.
5: Weil es ein Buch ist, das sehr spannend geschrieben ist, finde ich, mit viel Hintergrund.
6: Weil man von Beginn an mitten in der Geschichte drinnen war. Das nimmt einen total mit.
7: Die Sprache, es hat mir wirklich sehr gut gefallen. Wunderschön.

0: Eine außergewöhnliche Autobiografie eines außergewöhnlichen Steirers ist das nächste Buch, über das wir heute in unserer Lesezeit sprechen möchten. Knödel Ausweichlöffel heißt das Buch, das in der Edition Strachalm erschienen ist. Der Autor Burkhard Stuhlecker, geboren in Langenwang, Bühnenbildstudium an der Universität für Musik und Darstellende Kunst in Graz, an der Akademie der Bildenden Künste in Wien, mehrere Jahre Journalist, dann Maler, Drehbuchautor und Szenefotograf und viel mehr. Und einer, der so viel erlebt hat, hat auch viel zu erzählen. Burkhard Stuhlecker tut es in seiner Autobiografie. Der Autor lebt in Italien, aber die Steiermark, sagt er, war und bleibt für ihn und sein künstlerisches Schaffen das wichtigste Fundament.
1: Es war die Schule der Kreativität. Man ist aus dem Haus gegangen und war im Wald. Auf der anderen Seite war die Straße, wo wir mit den Seifenkisteln runtergefahren sind. Wir haben uns mit 12 Jahren schon die Mopeds gekauft und frisiert und sind herumgerauscht. Und das war, glaube ich, schon eine sehr wichtige Zeit damals. Eine Lehrzeit jetzt, die Schule der Kreativität eigentlich.
0: Eine Zeit, die Sie geprägt hat, nachhaltig.
1: Ja, ja, ich bin zwar dann nicht mehr so ein großer Freund der gebirgigen Welt gewesen und so, weil wenn man einen Grom aufwuchs, dann will man halt vielleicht auch raus. Und jetzt habe ich das weitergesucht, aber natürlich bleibt es immer ein Teil der Heimat, das ist ganz klar.
0: Es war nicht nur der Graben, sondern es war vieles. Es war die ganze Gegend, es war das Wirtshaus, es war die Küche, es war das Handwerk. Ja. Das alles hat Sie in der frühen Kindheit eigentlich sehr beschäftigt, natürlich berührt. Es war Ihre Umgebung und wahrscheinlich wirklich nachhaltig geprägt, oder?
1: Oh ja. Auf alle Fälle. Vor allem das Technische, ich meine, unser Spielzeug war damals, das war ein Feidel und ein Hock. Nicht? Und den Rest hat man sich damit gebaut.
0: Es ist aber dann von diesem, wie Sie sagen, Graben herausgegangen nach Graz, an die Ortweinschule. Das Bühnenbildstudium war auch eine wichtige Station in Ihrem Leben. Wann hat sich da dabei für Sie herauskristallisiert, dass Sie beruflich genau das machen wollen, worüber Sie jetzt dieses Buch geschrieben haben?
1: Es war eben durch diese Zerrissenheit, die ich immer gehabt habe, und manche sagen Vielfältigkeit, ich sage Zerrissenheit, ist mir das Studium sowas von zurechtgekommen, weil es war einerseits das Künstlerische, es war dann das Technische dabei und das spielte ja eine große Rolle bei Bühnenbild und noch viel mehr beim Film dann eigentlich. Und das hat mich fasziniert. Nicht? Und dazu kommt natürlich halt das ganze Geschichtliche. Man wird vertraut mit Stilrichtungen, man geht durch die Kunstgeschichte und so. Und das alles zusammen war eigentlich genau das, was passt hat bei mir.
0: Sie sind dann beruflich aber doch auch andere Wege gegangen, die schon auch mit dem Studium zu tun hatten, aber nicht unmittelbar vielleicht, wenn man das so formuliert. Sie waren auch Journalist. Sie haben für Zeitungen geschrieben, für die Neue Zeit zum Beispiel, für die Kronenzeitung, aber auch für die Wiener Zeitung, glaube ich, für die Autorevue. Sie sind aber nicht Journalist geblieben. Warum eigentlich?
1: Ja, ich habe mich als Journalist eigentlich schon recht wohl gefühlt und dann bin ich eines Tages aber drauf gekommen, dass ich etwas ganz anderes gelernt habe. Und dann war ich immer, wenn ich über Leute geschrieben habe, die was Außergewöhnliches gemacht haben, war ich dann neidisch. Ich muss das jetzt selber machen. Und ich habe eh ganz was anderes gelernt. Und das war dann ein relativ spontaner Absprung. Nicht? Obwohl ich auch während des Studiums schon viele andere Sachen nebenbei gemacht habe. Das ist schon klar. Motorsport zum Beispiel. Das war ein Ferienjob. Nicht? Ein Ferienjob in der Formel 1. Im Grund habe ich alles irgendwie verbinden können. Das sind ziemliche Grätschen zum Teil, aber es ist doch irgendwie, habe ich das erklären können und das war wichtig.
0: Ihr Buch bietet unglaublich unterhaltsamen Lesestoff. Man erfährt sehr, sehr viel über Ihre Tätigkeit in der Film-, in der Theaterbranche, Ihre Tätigkeit auf, wenn man so will, kleinen Bühnen dieser Welt, aber auch über Ihre Tätigkeit auf ganz großen, mit ganz prominenten Persönlichkeiten. Worauf sind Sie denn da besonders stolz?
1: Oh, das ist jetzt ein bisschen schwer. Ich bin noch im Journalismus, habe ich eigentlich keinen Zugang mehr gehabt zu Theater und Film, weil ich zu lange weg war. Und jetzt habe ich mir gedacht, wenn ich jetzt irgendwo ein Bühnenbild machen will, dann brauche ich einen eigenen Theaterverein. Und da hat sich eben dann auch die Freundschaft mit dem Franz Innerhofer angeboten, der ein Stück geschrieben hat in Orvieto, das auch Orvieto heißt. Und wo ich dann mit meiner damaligen Freundin, und wir haben damals gerade auch in Wien gelebt, wo wir dann gesagt haben, warum machen wir das nicht? Gründen wir einen Verein? Nicht? Und da habe ich dann Regie gemacht, ich habe das Bühnenbild gemacht, wir haben das Geld irgendwie aufgestellt und wir haben das auf die Bühne gebracht. Und da muss ich sagen, das war eigentlich, da war ich schon ein bisschen stolz drauf, ja.
0: Muss ich schon sagen. Franz Innerhofer als Stichwort, bleiben wir kurz bei ihm. Franz Innerhofer ist ja schon lange verstorben, aber für Sie noch immer eine wichtige Persönlichkeit, und mit Franz Innerhofer hat auch ein ganz aktuelles Projekt zu tun, das Sie derzeit vorbereiten.
1: Ja, genau. Also im nächsten Jahr jährt sich sein Todestag zum 25. Mal. Und ich habe schon länger die Idee gehabt in Orvieto, dass ja eigentlich seine geheime Heimat war, dass er die Heimat des Herzens war und so. Und er hat auch viel dort gearbeitet. Er hat die schönen Tage dort fertig geschrieben. Und da war es eben mir ein großes Anliegen, dass man ihn wieder nach Orvieto zurückbringt. Und meine Idee war zuerst einmal, dass er eine Gedenktafel macht, die wir in Orvieto aufhängen. Und da hat sich dann aber dann immer mehr ergeben. Und dann ist auch dazu gekommen, dass das Stück durch einen Historiker übersetzt worden ist, einen Orvietaner. Und jetzt bringen wir eine neue Auflage heraus, italienisch und deutsch, und mit Aufsätzen dazu von ein paar Persönlichkeiten und auch von meiner Wenigkeit. Und das Ganze soll dann auch mitgefilmt werden für eine Dokumentation über Innerhofer, die der Markus Mörth macht.
0: Und darüber ist dann vielleicht in Ihrem nächsten Buch auch ausführlich zu lesen. Im jetzigen Buch, über das wir heute sprechen, geht es ja eigentlich um ein Mosaik an Episoden. Stück für Stück zusammengebaut. Man hat das Gefühl, Sie sind da fast so an das Schreiben dieses Buches herangegangen, wie Sie sonst ein Bühnenbild bauen. Gibt's da irgendwie Vergleiche? Kann man den Vergleich so ziehen oder ist der völlig falsch?
1: Naja, wenn ich eine Ausstattung mache, dann ist alles vorgegeben. Weil da habe ich ein Drehbuch und da muss ich mir dann schon irgendwie...
0: Hat es für das Buch kein Drehbuch gegeben? Also Ihr Leben war das Drehbuch?
1: Ja, da war das Drehbuch das Leben eigentlich. Und das ist eben meine Sprunghaftigkeit. Nicht immer wieder ein anderes Idee haben und die dann sofort durchziehen wollen. Nicht? Und was ich nicht kann, das ist geduldig sein. Das ist vielleicht, weil man halt im Kopf, der Gedanken braucht keine Geduld. Nicht? Das ist alles gleich da. Aber bei der Umsetzung braucht man das dann. Und was Neues war halt immer eine Herausforderung.
0: Wir nehmen dieses Gespräch hier im ORF-Landesstudio in Graz auf. Ich selbst bin jetzt seit fast 40 Jahren hier und in dieser Zeit hat sich, ja, ich würde sagen, Entscheidendes, Grundlegendes in der Branche geändert. Hier bei uns im Landesstudio hat sich vieles verändert. Wie nehmen Sie denn diese Veränderung in der Branche, in der Medienwelt wahr? Was hat das für Sie und für Sie in Ihrer Arbeit bedeutet?
1: Also manchmal bin ich ein bisschen beängstigt, so wie sich das momentan ändert. Und das ist aber jetzt nicht nur in der Medienbranche, es ist auch untereinander. Also die Kommunikation und so weiter und so fort stimmt nicht mehr so wie früher. Früher hat man streiten können und man war trotzdem ein Freund. Ne? Und jetzt muss man wirklich schon aufpassen, was man sagt. Und mir kommt auch vor, dass in den Medien genauso vorgegangen wird. Das ist mir vorgegeben, das schreibe ich jetzt. Und der Rest wird nicht mehr akzeptiert. Das macht mir dann schon immer ein bisschen Angst. Ne? Und dann auch, es ist ein Wahnsinn, diese ganzen Sparmaßnahmen, die da passieren. Das ist unglaublich. Große Tageszeitungen, die in großen Redaktionen wie in Graz noch einen Fotografen haben, weil die helfen natürlich solche Sachen wie Handys und so weiter mit. Ne? Das heißt, wenn ein Redakteur wo ist, ich mache gleich ein Foto dazu, ne? Und schicke das sofort in die Redaktion und schreiben kann ich es dort auch noch. Ne? Und natürlich, die Technik ist eine Sache, vor der habe ich aber sowieso Angst, muss ich ehrlich sagen, weil KI ist für mich zum Großteil kriminelle Intelligenz und nicht künstliche Intelligenz, weil wenn man jetzt so durchschaut bei diesen Medien, was man da alles findet und was man alles machen kann, nicht? Und wie man beeinflussen kann, das macht mir ein bisschen Angst.
0: Würden Sie sagen, dass Sie unter den jetzigen Voraussetzungen, wie Sie sie auch jetzt skizziert haben, Ihren Weg, wie Sie ihn gegangen sind, noch einmal gehen könnten
1: oder wollten? Das ist ganz schwer zu sagen. Ich würde es machen, weil ich habe immer so eine irrsinnige Abneigung gegen alles, was unlogisch ist. Und eigentlich bei jedem Mensch von der Geburt weg mit 100.000 Impfungen und so weiter und so fort schon alles vorgegeben wird. Ne? Und wie habe ich in die Schule zu gehen und auf welcher Seite und dieses und jenes. Ich habe immer gegen solche Sachen angekämpft. Ich war immer vor die Binari, ne? Also außerhalb der Gleise. Ne? Eben auch als Trotz. Und wahrscheinlich würde ich das heute genauso machen, eben aus diesem Trotz heraus, gegen eine komplette Verregelung eines gesamten Lebens. Aber ich weiß nicht, ob es so gut ausgehen würde.
0: Und ob man sich so entkoppeln kann und so weit weg sein von all dem, was Sie an Technik zum Beispiel kritisiert haben.
1: Ich weiß es nicht, ob man es kann. Ich weiß es nicht, ob es eine Renaissance des Analogen wieder einmal geben wird. Wurscht jetzt, in welcher Form. Nicht? Also ich bin schon immer froh, wenn ich zum Beispiel eine Dokumentation über einen Tischler sehe oder einen Treff, nicht? Wenn ich irgendwo drehe und ich brauche eine Tischlerei oder was und ich finde dann keine Fabrik vor, sondern wirklich nur eine normale kleine Tischlerei mit den Grundwerkzeugen drinnen und sieht, wie der Mann mit zwei Gehilfen dort arbeitet und schöne Sachen macht.

0: Zu Gast im Radio Steiermark Lesezeitstudio ist Burkhard Stuhlecker, einer der, wenn man das so formulieren darf, von der Steiermark aus die Welt, vor allem auch die Welt der Bühne und des Films, kennengelernt hat. Knödelausweichlöffel heißt sein autobiografisches Buch, ein ungewöhnlicher Titel. Woher kommt er?
1: Naja, im Grunde war das nur eine blöde Idee in einem Stammlokal seiner Zeit, nämlich im Schlössl in Graz. Ne? Da haben wir viele blöde Ideen gehabt. Und dann bin ich immer mehr drauf gekommen, dass der Knödelausweichlöffel eigentlich eine Metapher ist für mein Tun und so. Ne? Also immer eigentlich um einen Knödel herum. Dann der Knödel, der in der Mitte im Gulasch drinnen oder im Beischl drinnen liegt und so, der hat mich nicht so interessiert wie das auf der Seite. Und dann habe ich mir natürlich auch gedacht, wenn man einmal ausgesprochen hat, dann vergisst man es nicht so schnell. Das war auch ein Hintergedanke, ist ganz klar. Und die Spielerei natürlich damit, nicht, dass es eigentlich ja kaum vorkommt drinnen. Nicht? Also, dass ich dann tatsächlich in Deutschland durch einen Freund, den ich in Perugia kennengelernt habe und dem ich von diesem Blödsinn da einmal erzählt habe und so, dass dort ein relativ bekannter Bildhauer den nachgebaut hat.
0: Nicht? Also es gibt diesen Löffel tatsächlich?
1: Es gibt den Löffel tatsächlich, den der Jesko von Buttkammer, so heißt der, nachgebaut hat. Ich nenne es aber die Mainzer Fälschung, weil es ist nicht mein Original. Und der Ottfried Fischer ist im Besitz von diesem Löffel.
0: Ottfried Fischer ist unter anderem einer, mit dem Sie auch zu tun hatten. Und da hätte es ja fast verwandtschaftliche Beziehungen gegeben, liest man im Buch. Ne?
1: Das war eine andere Geschichte. Da hat er irgendwie eine große bayerische Auszeichnung bekommen. Und danach hat es ein Essen gegeben und er ist neben einem Staatssekretär gesessen. Und er fängt halt zum Rennen an, über private Sachen und dann fragten der Ottfried einfach, kennen Sie einen Burkhard Stuhlecker? Und der Staatssekretär sagt, der war fast mein Schwiegersohn geworden.
0: Nur eine von vielen amüsanten Episoden in dem Buch Knödel, Ausweich, Löffel. Das Buch von Burkhard Stuhlecker ist in der Edition Strachalm erschienen. Stuhlecker, vielen Dank für dieses Gespräch und für den Besuch bei uns im Lesezeitstudio. Danke vielmals.
1: Gerne, man freut mich auf dich.

0: Vor wenigen Tagen ist in Graz die neueste Ausgabe des Feuilleton-Magazins Schreibkraft erschienen, das Doppelheft 46-47. Schreibkraft ist 1998 vom Literaturreferat des Forum Stadtpark gegründet worden und wird seit 1999 von der Edition Schreibkraft herausgegeben. Das Magazin erscheint mehrmals im Jahr, je nach finanzieller Möglichkeit, wie es im Impressum heißt. Und jedes Heft ist einem speziellen Thema gewidmet, die neueste Ausgabe dem Thema Sorgen. Bei mir im Lesezeitstudio sind die beiden Schreibkraftredakteure Andreas Peternell und Hermann Götz. Worüber macht sich die Schreibkraft in der neuen Ausgabe Sorgen, Hermann Götz?
1: Eine der Sorgen ist natürlich, dass das Sorgebetrieb, die ganze Care-Thematik immer stärker in die Krise gerät. Da haben wir einen Text, den wir im Vorwort des Frontbericht bezeichnen, zum Beispiel damals noch aus der Corona-Zeit. Aber es gibt eben auch ganz andere Sorgen wie die Kulturfinanzierung oder auch den schönen Ansatz, dass wenn Leute besonders gut vom Glück versorgt sind, wie mit Schönheit, mit Geld, dass die sich vielleicht eigentlich mehr Sorgen machen müssen als Leute, für die das von der Ausgangssituation her anders ist.
0: Sie haben das jetzt ja schon optimal beschrieben. Auf den knapp 170 Seiten bietet dieses Heft unglaublich viele Zugänge zum Thema Sorgen. Das sind weit mehr als nur private Zugänge. Das sind auch gesellschaftspolitisch relevante Themen drinnen. Auch sehr umstrittene und kritische Themen sind bewusst nicht ausgespart. Ich glaube, das ist schon auch ein Aspekt, dass man hier auch, wie soll ich sagen, gesellschaftspolitisch relevant sein möchte, auch mit den Texten, die hier publiziert werden.
2: Das wollen wir auf jeden Fall. Und wir nennen uns ja auch im Untertitel das Feuilleton-Magazin. Das heißt, wir verstehen uns tatsächlich nicht nur als Heft und als Zeitschrift, die man gut lesen kann, sondern wir verstehen uns explizit als Diskursmagazin. Wir lassen ganz unterschiedliche Meinungen im Heft zu. Wir hoffen auch, dass sich die Leserinnen und Leser dann ihre eigenen Gedanken, seien sie jetzt zustimmend oder ablehnend, machen, wenn sie das Heft durchlesen. Also es ist schon unser explizites Ansinnen, wenn wir das gestalten.
0: Nach welchen Kriterien kuratiert ihr das Heft? Wie entscheidet ihr, was dann tatsächlich ins Heft kommt? Wie entscheidet ihr, was tatsächlich gedruckt wird?
2: Prinzipiell ist es so, wir überlegen uns einmal ein Thema, wie der Hermann schon geschildert hat. Wir versuchen dann, die unterschiedlichsten Aspekte aus diesem Thema herauszuarbeiten, verfassen dann einen Einladungstext und schicken den möglichst breit aus. Manche Leute laden wir explizit ein, manche kennen wir nicht, die uns Beiträge schicken. Und dann geht es einmal ans Lesen. Also wir lesen mal alle Texte durch und besprechen die dann ausführlich.
1: Die erste Auswahl basiert quasi einfach auf der Entscheidung, passt es zum Beispiel zum Thema, finden wir, dass der Zugang erstens überhaupt gegeben oder zweitens relevant ist. Und das Zweite ist vielleicht die Frage, wird der Text dem, was wir ihm als Anliegen unterstellen, auch selbst gerecht? Ja?
0: Es war schon die Rede davon, dass manche Autorinnen und Autoren von euch angesprochen werden, andere melden sich aber auch. Es ist ja auch jetzt, wenn man sich die Liste der Autorinnen und Autoren anschaut, so, dass man viele kennt, viele sind bekannt und prominent, aber der eine oder die andere sind mir zum Beispiel noch eher unbekannt. Das heißt, es melden sich auch Autorinnen und Autoren bei euch und sagen, das ist ein Thema, dazu hätte ich einen Text, schaut euch den an.
2: Genau, also aufgrund der Ausschreibung im Regelfall passiert das, weil wir haben einen relativ großen Verteiler. Wir sind tatsächlich auch stolz drauf, dass es einige Autorinnen und Autoren gibt, die bei uns jeweils ihren allerersten Text veröffentlicht haben. Also Tanja Paar zum Beispiel, die jetzt ja mittlerweile eine sehr arrivierte Autorin ist, die hat ihren ersten literarischen Text bei uns in der Schreibkraft veröffentlicht. Ann Cotton, Daniel Wisser sind auch so Namen, die ganz, ganz früh in ihrem Schaffen sozusagen bei uns schon veröffentlicht haben. Und auf der anderen Seite gibt es dann auch Beiträge von Elfriede Jelinek, Werner Schwab, Wolf Haas, auch die kommen dann vor, aber eben, wie Sie sagen, auch die ganz Unbekannten. Und auch in dem Heft gibt es wieder einen Debütanten.
0: Es gibt in der Steiermark zum Glück, muss man sagen, viele Literaturmagazine, viele Büchermagazine auch. Aber gerade nach dem Durchblättern und Durchschauen, Durchlesen zum Großteil schon eurer neuen Ausgabe, würde ich das einmal so formulieren. Ihr schafft es wirklich ganz besonders, einen ganz besonderen Resonanzraum zu erzeugen.
1: Es ist auf jeden Fall, wie der Andreas schon gesagt hat, eben diese Orientierung am Diskurs und dass wir eben Feuilleton, literarisches Feuilleton mit diesen bewussten Themenstellungen, die eine Art Aufschlag sind, die wir bieten, und dadurch ja, unterscheidet sich es automatisch stark von einem klassischen Literaturmagazin.
0: Ich habe es in der Einleitung zu unserem Gespräch schon erwähnt, im Impressum eures Magazins heißt es, dass die Schreibkraft je nach finanzieller Möglichkeit mehrmals jährlich erscheint. Wie finanziert sich denn die Schreibkraft?
2: Die Schreibkraft finanziert sich einerseits durch die Verkäufe und andererseits durch Förderungen der Stadt Graz, des Landes Steiermark und der Republik Österreich.
0: Sorgen ist der Titel der neuen Schreibkraft-Ausgabe. Wo ist das Feuilleton-Magazin erhältlich?
2: Im ausgewählten Buchhandel.
0: Oder bei euch vermutlich.
2: Oder bei uns auf der Website, genau.
0: Andreas Peternell, Hermann Götz, vielen Dank für den Besuch bei uns im Radio Steiermark Lesezeitstudio. Dankeschön.
2: Vielen Dank für die Einladung.
1: Danke auch. Ja.

Immer wieder stellen wir Ihnen in unserer Lesezeit auch neue Lyrik aus der Steiermark vor. Heute den neuesten Band der Grazer Autorin Vera Zulker-Klemenčič. Zeitreise im Wimpernschlag. So heißt das im Insalz Verlag erschienene, aufwendig unter anderem mit Fotos und Kunstwerken der Autorin illustrierte Buch. Die Autorin arbeitet darin mit Erinnerungen, mit Stimmungen und Bildern. Zeitreise im Wimpernschlag ist eine Sammlung von Augenblicken, in denen Zeit gespürt wird, präzise und in bildhafter atmosphärischer Sprache zu Papier gebracht. Einen Auszug aus diesem Buch hören wir jetzt in den nächsten Minuten. Poesie von Vera Zulker-Klemenčič, gelesen von Fanny Sedlnicki.

Wer hat dir zu viel Lippenstift aufgetragen und deine Nägel wachsen lassen? Wer hat dir deine Seiten aus deinen Büchern gerissen? Wer hat deine Neugierde in einen Koma-Zustand verlegt? Wo sind deine grünen Sätze und die Choreografie in deinen Schuhen? Wer hat dein Alphabet gekürzt und deine Reisen abgesagt? Wie kann ich dich finden, wenn du dich nicht suchen lässt?

sich an Flügeln festhalten, die dich tragen und bringen an diesen Ort, wo man sich im Nebel nicht mehr verstecken braucht und Licht und Dunkel sich nicht ausspielen, wo du dein Schwert ablegen kannst und deinen Mantel ausziehst, wo du nach Fußspuren auch im Sommer suchst, wo sich ein Wort dem anderen nähert in einer Leichtigkeit,

Dein immer gestriger Blick und deine Schuhe von damals. Deine ständigen Ansätze, die dich keinen Schritt weiterbringen. Deine Absätze, die dich nur stolpern lassen. Deine Nebensätze, die sich hinter dir verstecken. Deine Vorsätze, die sich zurückgezogen haben. Und deine Nachsätze, die du mir hinterherwirfst, wenn du deine Schuhe ausgezogen hast.

In den Tag geraten, ohne Widerstand, absichtslos, wie ein Wimpernschlag, ein Segel im Wind, ein Apfel, der vom Baum fällt, eine nicht beschreibbare Form, eine Zustandsangehörigkeit ohne Reisepass, ein imaginäres Mitgefühl der Seelenverwandtschaft, ein Rückblick, den man nicht sehen kann, Metamorphosen in Zwangsjacken, in den Tag geraten ohne Widerstand.

Stille, reflektierte Poetik haben wir zuletzt gehört in unserer Lesezeit. Auszüge aus dem Buch Zeitreise im Wimpernschlag der Grazer Autorin Vera Zulka-Klemenčič. Erschienen ist das Buch im Insalz Verlag. Vorgestellt haben wir auch Burkhard Stuleckers autobiografisches Buch Knödelausweichlöffel. Erschienen ist der Band in der Edition Strahalm. Und Hubert Nowak hat seinen historischen Roman Eleonora bei Braumüller veröffentlicht. Gesprochen haben wir auch über die neueste Ausgabe des Feuilleton-Magazins Schreibkraft. Es ist im gut sortierten Buchhandel erhältlich. Das war die Radio Steiermark Lesezeit vom 21. Juni 2026. In zwei Wochen gibt es eine Extra-Ausgabe unserer Sendung. Sigrid Roch stellt da ausgewählte Urlaubslektüre vor. Im Namen des Teams sagt Franz Neger Danke fürs Zuhören. Bis zum nächsten Mal. Alles Gute und viel Zeit zum Lesen.

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1: Am Mikrofon ist Anselm Peer. Britische Medien spekulieren über einen baldigen Rücktritt von Premier Keir Starmer. Schon morgen könnte es soweit sein, heißt es. Regierungskreise in London dementieren das aber. Ansgar Gerstmann berichtet.
2: Der britische Premier Keir Starmer gilt als angezählt. Schlechte Umfragewerte, Verluste bei den Regionalwahlen und Misstrauen in den eigenen Reihen. Wie die Zeitung The Observer nun berichtet, will Keir Starmer am Montag seinen Rücktritt ankündigen. Zu diesem Entschluss sei er nach Gesprächen mit Ministern, Beratern und Gewerkschaftsführern gekommen. Ein Regierungsvertreter hat den Bericht jedoch zurückgewiesen. Der Regierungschef konzentriere sich auf seine Amtsgeschäfte. Sollte der Labour-Politiker nicht freiwillig das Feld räumen, könnte es zu einem offenen Machtkampf zwischen ihm und seinem Parteikollegen Andy Burnham kommen.
1: Nach der gestrigen Messerattacke in einem Wohnhaus in Sinnabelkirchen in der Steiermark sind heute mehr Details bekannt geworden. Laut Polizei hat ein 42-jähriger Mann seine Partnerin und deren 14-jährigen Sohn mit einem Messer attackiert. Sie konnten schwer verletzt fliehen und sind im Spital. Der Mann soll sich dann selbst lebensgefährliche Verletzungen zugefügt haben. Er liegt auf der Intensivstation. Bei der aktuellen Hitze ist es besonders wichtig, niemals Kinder oder Tiere im Auto zurückzulassen. ÖAMTC und ARBÖ warnen, dass die Hitze schon in wenigen Minuten lebensgefährlich werden kann. Sandra Aigner, was kann man denn tun, wenn man ein Kind oder einen Hund allein in einem Auto sieht?
3: Falls sie noch nicht in Lebensgefahr sind, kann man versuchen, noch die Besitzerin oder den Besitzer des Autos zu finden. Ansonsten sollte man so schnell wie möglich Polizei und Feuerwehr rufen. Im Notfall darf man auch eine Fensterscheibe einschlagen, um gefährdete Menschen oder Tiere aus dem Auto zu retten. Spätestens dann sollte man die Rettung oder einen Tierarzt verständigen und erste Hilfe leisten. Wenn ein Auto in der Sonne steht, kann es sich innerhalb einer Viertelstunde auf 45 Grad aufheizen. Vor allem für Kinder und Haustiere kann das schnell tödlich enden. Erst diese Woche ist in Deutschland ein 20 Monate altes Mädchen in einem überhitzten Auto gestorben.
1: In Jordanien ist erstmals seit 9 Jahren wieder die Todesstrafe vollstreckt worden. Nach Angaben der jordanischen Regierung sind heute 6 Männer hingerichtet worden, die wegen der Tötung von Sicherheitskräften verurteilt worden waren. Bei der Fußball-WM schlägt Spanien Saudi-Arabien 4:0. Daniel Kulowitz.
4: Nach dem blamablen 0:0 zum Auftakt gegen Kap Verde hat sich Spanien quasi aus der Krise rausgetanzt. 4:0 über Saudi-Arabien. Schon vor der Pause haben sie alles klar gemacht. Lamine Yamal mit dem 1:0. Oyarzabal macht dann einen Doppelpack. 3:0 der Pausenstand und dann das 4:0 ein Eigentor von Altambakti. Spanien feiert also einen klaren Sieg hier. Und jetzt gibt es dann gleich den zweiten Auftritt dieser Gruppe von Kap Verde vom Überraschungsteam. Ab Mitternacht geht es dann gegen Uruguay. Und jetzt gleich beginnt Belgien gegen Iran.
1: Das waren die Nachrichten mit Anselm Peer. Und jetzt zum Wetter.
5: Vorerst sind stellenweise noch Regenschauer und Gewitter dabei, etwa in Tirol, Kärnten und der Steiermark. Sie werden aber langsam seltener und klingen im Laufe der Nacht ab. Die Temperaturen sinken im Flachland nur auf 23 bis 16, in den Alpen vereinzelt bis auf 10 Grad. Morgen wird es wieder heiß, teilweise auch schwül und oft sonnig. Es ziehen aber schon am Vormittag ein paar Wolken durch. Sie werden im Tagesverlauf mehr und größer und nachfolgend bilden sich ein paar teils kräftige Regenschauer und Gewitter. Und zwar vor allem in Niederösterreich, der Steiermark und in Kärnten. Höchstwerte 28 bis 34 Grad. So viel zum Wetter mit Jörg Stiebor.
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7: So aus der Musikwelt begrüßt sie heute Kirsten Hauser und ich darf strahlend gegenüber von mir Milica Vujadinovic begrüßen. Milica, du bist heute bei uns im Studio zu Gast, nicht ohne Grund. Wir dürfen heute einen Konzertmitschnitt von Planet Joni hören. Ihr habt gespielt bei der Jazzwerkstatt Graz Ende April. 22. April habt ihr die diesjährige Jazzwerkstatt eröffnet. Herzlich willkommen.
8: Dankeschön. Vielen Dank für die Einladung. Bin sehr froh, für Planet Joni da zu sein.
7: Wir hören uns gleich an, worum geht's? Wer sind Planet Joni? Was spielt ihr? Was singt ihr? Was macht ihr? Davor wollen wir gleich mal Musik hören. Wir hören Planet Joni bei der Jazzwerkstatt Graz.
9: Wir würden uns bedanken für die Gelegenheit. Danke, Jazzwerkstatt, dass wir unseren Lieder einfach repräsentieren können und wir freuen uns sehr darauf. Vielen Dank!

0: Danke. Wir sind Planetioni.
1: Milica Vujadinovic ist heute bei uns im Studio zu Gast für Planetioni. Ihr habt gespielt bei der Jazzwerkstatt. Milica, erzähl uns etwas über die Band Planetioni. Wer seid ihr?
2: Also wir sind Grazer Band, gegründet von Alana McPherson. Wir sind 9 Frauen. Also es geht um die Female Power, die wir auch unterstützen wollen. Und eigentlich das ist die Message, die wir als die Band zum Publikum geben wollen, dass die Frauen auch gehört und gesehen sein sollen und nicht wirklich immer im Hintergrund und immer leise sein, wenn sie eigentlich nicht leise sein soll. Es ist wirklich eine wunderschöne Dynamik und Atmosphäre in der Band. Wir fühlen eine Freiheit, weil wir so alle Frauen endlich mal zeigen unsere Power und unsere Talente und machen wir immer Ideen, Exchange und diskutieren darüber und das ist wirklich wunderbar. Und wir sind vor allem Hip-Hop, Soul, R&B mit Jazz-Elementen Band, genau.
1: Wer spielt denn? Wen hören wir denn heute im Konzert?
2: Genau. Also wir haben Dennis Oral Vocals und Evelina Kalnina Vocals und Synth. Milica Vojinovic, ich. Vocals, Keyboards und Kompositionen. Alana McPherson, Alto Saxophon, Kompositionen. Kaya Mella an die Trompete, aber statt die Kaya hat unser Kollege, der war einzige Mann an dem Tag.
1: Ui.
2: Der hat es für uns gespielt, Lazar. Vielleicht overwhelming auch für ihn. Dann haben wir Grazi Patriana Morales am Trombon, Anna Golien Bariton-Saxophon, Nina Feldgrill am Bass und Gloria Händler ist immer mit uns. Statt Gloria, die war, also die Lena Kowalczuk hat statt die Gloria gespielt. Genau.
1: Was spielt ihr oder womit habt ihr gestartet, das Projekt? Sagen wir mal so, ihr spielt mittlerweile auch Eigenkompositionen, präsentiert die dem Publikum, aber ursprünglich war es nicht so.
2: Ursprünglich nur die Idee, ich glaube, war sehr wichtig, einfach Female Band. Das war, ich glaube, das erste Bild von Vision und die Lena hat tolle Arrangements auch schon vorher geschrieben, die sie in Australien auch mit einer anderen Band gespielt hat. Ich glaube, es war Zeit, wo man denkt, okay, wir brauchen ein bisschen was Neues, mindestens in Graz, auf der Grazer Szene. Und dann hat die Alana uns Frauen gesammelt und gefragt, ob wir wirklich also eine Band gründen wollen. Und natürlich, Gott sei Dank, wir waren alle sehr glücklich und hatten alle Interesse, diese Idee einfach zu verwirklichen. Und dann Planet Yoni Name kam ein bisschen später, Planet, also die Planete, und Yoni ist das indische Wort für Vagina. Also es ist wirklich super symbolisch für die Frauen. Am Anfang haben wir so Covers gespielt, arrangierte Covers, und unser erster offizieller Auftritt war im Music House am 8. März 2023, genau.
1: 8. März, Weltfrauentag.
2: Genau, es ist wirklich symbolisch alles. Und jetzt mit der Zeit, wir haben auch angefangen, eigene Musik zu schreiben, vom Hip-Hop, ein bisschen Balladen, Jazz und also von wirklich safte, wunderschöne Klänge bis zu punchy Arrangements. Also diesen Spektrum wollen wir schaffen. Und jetzt haben wir sicher 6-7 Originals, die wir, an denen wir noch immer arbeiten. Wir haben sie gespielt in Jazzwerkstatt und das war wirklich tolle Erfahrung für uns.
1: Du hast schon erwähnt, Alana McPherson, das ist die eine, die komponiert und die arrangiert für die Band. Einige Titel aus dem Konzert bei der Jazzwerkstatt stammen aus deiner Feder. Was ist deine Inspiration? Was bringt dich zum Schreiben? Was willst du zum Klingen bringen?
2: Die Band ist vor allem sehr inspirierend von der Energie, die wir haben zusammen. Und die alle sind wirklich virtuose, sehr talentierte Frauen. Und was mich inspiriert ist und was mich wirklich eine große Wille bringt, ist, experimental manchmal zu schreiben. So manchmal Folkrhythmen mit Hip-Hop-Momente, was eigentlich sehr experimental wirkt. Und dann bringe ich das ultra gerne zur Probe. Und es ist wirklich ein Luxus zu haben, so eine große Band mit riesigen Set von Instrumenten. Das heißt, wir haben auch Horn-Section, wir haben Rhythm-Section, Klavier, Synthesizer, 2-3 Stimmen. Also es ist wirklich eine wunderschöne, reiche Liste von Instrumenten, die ich verwenden kann. Und ich habe es auch als Kind immer geliebt, Hip-Hop und R&B, Pop und Soul. Und auch habe ich als viel jünger sowas geschrieben. Und dann bin ich sehr gerne wieder zurück in diese Schiene.

0: Milica Vujadinovic ist heute bei uns im Studio zu Gast und erzählt uns etwas über das Projekt Planet Yoni. 9 weibliche Köpfe, die sich zusammengesetzt haben. Der Weltfrauentag 2023 war Auslöser, dass ihr euch zusammengefunden habt. Nicht umsonst heißt das Projekt Planet Yoni. Nicht umsonst seid ihr 9 Frauen.
1: Ja.
0: Wie geht's denn Frauen im Jazz heutzutage? Ich mache den Job hier schon eine Zeit lang und ich habe am Anfang drüber gesprochen, über Frauen im Jazz. Und wir sprechen immer noch über Frauen im Jazz. Natürlich ist die Gleichberechtigung auf einem guten Weg. Es wird immer besser. Ja. Immer mehr Frauen stehen auf der Bühne.
1: Genau.
0: Immer mehr Titel von Frauen werden gehört. Wie ist die Lebensrealität? Warum ist es immer noch gut, dass man laut ist zwischendurch?
1: Gott sei Dank, Planet Yoni ist, glaube ich, eine richtige Zeit entstanden, weil auch wir als Frauen arbeiten richtig viel und manchmal noch immer bekommen wir nicht immer die besten Resultaten oder sehr viele Gigs, besonders jetzt, wenn die Alana in Frankfurt ist. Aber generell gesprochen, ja, man spürt, es ist unterschiedlich, aber es ist trotzdem noch immer ein bisschen schwierig. Du musst wirklich alles selber machen, was eh toll ist. Aus nichts entsteht wunderbare Sachen. Das ist wirklich magisch. Aber ich glaube, es ist noch immer sehr schwer generell, in der Musikwelt ein bisschen durchzukommen. Aber für die Frauen auch ab und zu ist noch immer ein bisschen im Hintergrund. Aber natürlich, man sieht schon einen Schritt weiter. Und Gott sei Dank, es gibt die Männer, die das auch unterstützen, dass die Frauen unterstützt werden. Wie viel Kraft einfach das alles nimmt, es ist natürlich ein bisschen schwierig, aber auch schön.
0: Wenn ihr Cover spielt, wenn ihr arrangierte Titel von anderen Frauen, das sind dann Ikonen dabei. Lauryn Hill fällt mir ein, das ist auch eine Sonne, die ihr covert, mit der ich auch aufgewachsen bin, auch eine sehr starke weibliche Stimme. Was sind noch große Künstlerinnen, denen ihr huldigt, indem ihr ihre Musik auf die Bühne bringt?
1: Wir haben natürlich Chaka Khan, also Iconic. Wir genießen jedes Mal, wenn sie hier spielen. Von Beyoncé, of course. Dann haben wir von der Gruppe SWV Rain Song gespielt, weil es noch dabei. Und die Erykah Badu natürlich.

0: Milica Vujadinovic ist heute bei uns im Studio zu Gast. Du bist Teil von Planet Joni. Wir haben euch jetzt schon gehört bei der Jazzwerkstatt Graz. Am 22. April wart ihr im Orpheum Extra auf der Bühne. Das ist ein Projekt von dir. Wer dich noch nicht kennt, erzähl uns ein bisschen was über deine Arbeit. Wie lange bist du in Graz? Was hast du studiert? Was ist dein Fach?
1: Also ich bin in Graz seit 2013. Ich habe Komposition, moderne Komposition, zeitgenössische Musik studiert und abgeschlossen im Bachelor- und Masterstudium.
0: An der KUK,
1: genau. Und auch noch Bachelor-Pädagogik für Komposition dazu. Ich habe lang auch sehr viel geschrieben und Gott sei Dank viele Stücke wurden auch im Rahmen von KUK gespielt und auch auf die Festivals, auch in Graz und auch so ein bisschen Österreich. Dann habe ich auch gleichzeitig meine Songs mit Milica Trio ein bisschen gespielt, meine Songs arrangiert mit kleiner Band und dann ist Planet Joni als Krone gekommen natürlich. Eine der besten Bands überhaupt, die ich gehabt habe und genau, da bin ich. Jetzt bin ich in Wien seit 1,5 Jahren, schreibe ich weiter Stücke. Jetzt werden einige schon sehr, sehr bald gespielt.
0: Sehr, sehr bald in Graz, nämlich ab Mittwoch, von Mittwoch bis Samstag, kann man im Theaterhaus in Graz eine Oper von dir, eine kurze Oper, erleben. A Story of Stone ist der Titel, das ist schon der zweite Durchgang, war schon einmal im Theaterhaus, glaube ich, sogar zu sehen. Erzähl uns was, liebe Milica, Story of Stone, was ist die Idee?
1: Wow, also Story of Stone, ich bin jetzt so aufgeregt. Story of Stone ist die Geschichte über die Steine tatsächlich, die sind Beobachter und die beobachten schon jahrhundertelang, was passiert und die sind einfach dabei, die Idee, dass die wirklich das erzählen und jetzt in Story of Stone 2.0, also es ist jetzt weiter kleine, ein bisschen Update-Version, also es gibt Elemente à la Bach ein bisschen Stil, vom archaischen Klang, von der Renaissance und von Ethno ein bisschen dazu und jetzt dieses Mal habe ich wirklich so arrangiert, MP3 neues Lieder geschrieben, die ziemlich urban klingen. Also das ist so, jetzt ist wirklich mein Ziel, noch ein bisschen stärker den Eindruck der Zeit zu schaffen, von alter Mittelalter bis zu heutiger quasi urbane Times. Und die Steine sind noch immer dabei und die sind Beobachter und wir erleben als Publikum alles das mit im Gewölbekeller.

0: Das war schon ein Ausschnitt aus Story of Stone. Die Komponistin der Oper, Milica Vujadinovic, ist halt bei uns zu Gast. Story of Stone, du hast uns schon erzählt, es geht um tatsächlich auch um die Steine als Beobachter. Genau. Der Aufführungsort ist da natürlich auch wichtig, im Gewölbekeller vom Theaterhaus. Genau. Das ist am Fuße vom Schlossberg, wer das nicht kennt. Ja. Was spielt der Raum an sich für eine Rolle für dich?
1: Der Raum hat eine riesige Rolle, weil es ist sehr eine schon archaische Atmosphäre drinnen. Also das ist beim Kaiser Franz Josef Kai 50, das heißt im Theaterhaus, wenn du kommst, da gehst du einfach gerade beim Erdgeschoss und da ist ein Durchgang, also da gehst du wirklich im Gewölbekeller.
0: Also man geht quasi in den Schlossberg rein.
1: Genau, du gehst ganz runter in den Schlossberg und wir haben eine Tänzerin, Stefanie Leitner, dieses Jahr. Letztes Mal war Tore Hochberg, die auch einen magischen Auftritt gemacht hat. Sie, also die Steffi führt uns in diesen Underground, diese Unterwelt. Und der Raum ist wunderschön. Es ist so, es hat natürlich, die Luft ist anders. Das ist so die erste Information, die man als Publikum bekommt. Es riecht einfach alt. Es riecht nach Stein, nach was Altes, Archaisches, was so wie Sakrales ein bisschen sogar, wie ein Geheimnis natürlich. Und da gibt es drei Räume. Und das Publikum wird ein bisschen durchgeführt durch die alle Räume, bis das finale Raum kommt und wirklich Oper startet. Ambient von der Raum zählt selber die Geschichte, auch ohne Musik. Ich habe Gefühl, einfach wenn du dort sitzt, du schaust, oh mein Gott, jemand hat da gewohnt, 5 Jahrhunderte her oder mehr. Nur das, diese ganze Atmosphäre und drinnen gibt extrem viel Leben zu Oper und eine wahnsinnig starke Hintergrund. Auch mit Licht ein bisschen Effekte, dann wird es noch magischer und wenn man singt und spielt drinnen, ist auch wunderschön vom Klang her, ein bisschen trocken und wirklich magisch, muss ich sagen.

0: Wir dürfen hineinhören, ein kleiner Preview in Story of Stone 2.0, eine Oper aus der Feder von Milica Vujadinovic, die heute bei uns zu Gast ist. Die ganze Produktion läuft über Achse. Das kennen manche Grazerinnen und Grazer schon, die Theaterbasis, manche nicht.
1: Die Achse jetzt hat anderen Konzept, dass die jede offen ist, Kunst mitzumachen, was wunderschön ist. Ich habe Achse auch unter der Leitung von Peter Ullrich eigentlich zuerst erfahren, die auch damals großartig war. Und Peter Ullrich ist eigentlich der Grund, warum jetzt Story of Stone gibt. Und dafür möchte ich ihn jetzt direkt auch über Radiosendung bedanken. Jetzt ist er noch immer dabei, ein bisschen hilft, aber unter Leitung jetzt ist auch Michael Labres. In dieser Ära mache ich jetzt Story of Stone 2.0. Also die Oper wird, es ist geschrieben für Soprano, für Bariton, also Sopranistin ist die Theodora Telewitsch, Sopranistin, Bariton Felix Häuser, am Geige Paula Rosenberg, am Cello ist die Isidora Bulatovic und ich als Librettistin, Komponistin, Keyboarderin, Conductorin, Kostümografin, diese Regie, Milica Vujadinovic, genau.
0: Erzähl uns nochmal, am Mittwoch ist die erste Vorstellung, wie lang und wann immer kann man Story of Stone erleben?
1: Story of Stone ist jeden Tag von also 24. Mittwoch bis Samstag um 19 Uhr, dauert circa eine Stunde 15 bis 20 Minuten, wenn man hört und wirklich Interesse hat. Am besten sich melden bei Achse, das ist freiwillige Spende und Voranmeldung ist die achse.graz@gmx.at. Und da kann man sich melden und gerne kommen. Ich würde mich irrsinnig freuen, natürlich.
0: Wer Planet Joni wieder sehen und vor allem hören möchte, ihr plant auch ein Album aufzunehmen. Wie schaut es mit euren Aufnahmeplänen aus?
1: Ich glaube, wir streben in die Richtung, weil wir schreiben richtig viel. Alana schreibt auch ihre Originals und ich für jetzt auch. Ich hoffe, ich weiß es nicht jetzt, Alana ist in Frankfurt in Deutschland, aber also ich schaffe es trotzdem, zu Gigs zu kommen und alles zu organisieren. Aber wir müssen das nochmal durchbesprechen, wenn nicht Ende dieses Jahres. Ich hoffe dann Winter nächstes Jahr. Kann kaum warten. Also ich bin sehr froh für unser Album. Ja.
0: Wenn man Planet Joni hören und live erleben will, es gibt tatsächlich zwei Termine in naher Zukunft, wo man das kann.
1: Ja, sehr gerne. Ich lade alle am 27. Juni zum Volksgarten. Das ist ein Pride Festival, dort wird die Planet Joni spielen.
0: Du kannst nicht dabei sein, wegen Story of Stone, aber die Kolleginnen werden dort zu hören sein. Genau. Und im Juli gibt es auch noch einen Termin.
1: Genau, am 25. Juli ist Time Out Festival Pölau.
0: Dort kann man Planet Joni live erleben, die wir heute schon auf Sendung hören durften. Liebe Milica, ich darf mich ganz, ganz herzlich bedanken für deinen Besuch in der Sendung. Wer im Internet schauen will, sich am Laufenden halten will, planetjoni.org ist die Internetadresse. Genau. Auch ein sehr netter Internetauftritt, kann man immer sich am Laufenden halten. Danke dir für den Besuch.
1: Danke, sage ich auch. Vielen Dank für die Einladung. Vielen, vielen Dank.

Das war noch einmal die Grazer Girlband Planet Joni. Mit dem Titel Beer und einem Augenzwinkern hat die Frauenformation am 22. April das Eröffnungskonzert der Jazzwerkstatt Graz beschlossen. Ihren allerersten gemeinsamen Auftritt hatten die neuen Musikerinnen am 8. März vor 3 Jahren. Zum Weltfrauentag 2023 standen sie im Music House auf der Bühne. Vor 38 Jahren trug eben dieser Club in der Mondscheingasse 9 in Graz noch den Namen Jazz. Und eben dort, auf derselben Bühne, performte vor 38 Jahren das Klaus-Brugger-Quartett. Der deutsche Klaus Brugger war damals ein aufstrebender junger Saxophonist, der sich nach dem Studium in Graz für eine kleine Tournee 3 Mitmusiker organisiert hat. Später war Klaus Brugger zunächst Teil der steirischen Formation Bratlan, um danach zur Band von Boris Bukowski zu wechseln. Wir reisen 38 Jahre zurück in der Zeit. Sie hören nun einen Jazzschatz aus der ORF-Archivschatzkiste, das Klaus-Brugger-Quartett mit der Brugger-Komposition Up, Up and Away.

0: Up and Away, ein Titel aus der Feder des deutschen Saxophonisten Klaus Brugger. ORF-Radio Steiermark-Moderator Harry Wurzer hat Klaus Brugger zur erstmaligen Ausstrahlung dieses Konzertmitschnittes, nämlich am 21. November 1989, am Telefon interviewt. Und da verrät KUK-Absolvent Klaus Brugger Folgendes über sein Quartett.
1: Ich habe im Mai 1988 mein Diplom an der Jazzabteilung an der Hochschule gemacht und habe dann für den Winter, also für den Dezember 88 versucht, eine, und es ist mir auch gelungen, eine Tournee zu organisieren mit einer für mich damals und auch immer noch hervorragenden Gruppe. Also zu den einzelnen Musikern muss ich sagen, dass der Schlagzeuger Wolfgang Hafner in Österreich leider noch wenig bekannt ist, aber in Deutschland schon wirklich mit jedem gespielt hat, was den Jazz betrifft. Und er ist außerdem auch noch ein hervorragender Rock- und Funk-Schlagzeuger. Der Pianist Roberto Di Gioia lebt in München, ist noch sehr jung, genauso auch wie der Schlagzeuger, wie der Wolfgang Hafner, und ist sozusagen dasselbe Kaliber. Die beiden haben auch schon viel zusammengespielt und ich glaube, das hört man auch auf den Aufnahmen. Der Bassist ist ein alter Freund von mir, mit dem ich schon in Graz viel zusammengespielt habe, Sven Schuster. Der ist jetzt in Holland, studiert in Holland, in Hilversum. Jazz, war auch in Graz und hat dann nach 3 Jahren gewechselt. Ja. Und für mich war das praktisch die erste große Sache unter meinem Namen und mit meiner Verantwortung, mit meinen Stücken und ja, so.
0: Klaus Bruggers Schlagzeuger Wolfgang Hafner spielte später etwa mit Konstantin Wecker, ging mit Chaka Khan auf Tournee und viel später mit der deutschen Girlband No Angels. Er war Teil der NDR und der HR Big Band. 2021 ging Wolfgang Hafner mit seinem Projekt Wolfgang Hafners Dream Band auf Tour, die unter anderem Randy Brecker und Bill Evans in ihren Reihen hatte. Der deutsche Schlagzeuger wurde bis heute 2-mal mit dem Echo Jazz ausgezeichnet, mit dem German Jazz Award und dem Bayerischen Kulturpreis. Bassist Sven Schuster war nach Klaus Brugger auch mit dem Grazer Jazz-Urgestein Bernd Lueff tätig und ist bis heute hauptsächlich in den Niederlanden aktiver Musiker. 1995 gründete er sein eigenes Quartett, mit dem er 3 Alben mit seinen Kompositionen aufnahm. Wir hören nun wieder einen Ausschnitt aus dem Konzert im Jahr 1988 in Graz. Es folgt der Titel Phyllis Fergus, geschrieben vom Pianisten des Klaus Brugger Quartetts Roberto Di Gioia. Eben dieser in Mailand geborene Münchner Pianist arbeitete später mit Musikern wie Art Farmer, Joe Lovano, Clark Terry oder auch Udo Lindenberg, Helge Schneider und Till Brönner.

0: Und ich habe einfach versucht, sozusagen ganz kurz gesagt, auf der Tradition meine eigenen Vorstellungen aufzubauen. Also die Musik, die wir damals gespielt haben, es leitet sich, sagen wir so, aus dem Jazz der 50er und 60er Jahre ab. Auch von der Klangvorstellung her, auch von der Besetzung her. Also die klassische Besetzung, ein Trio, eine Rhythmusgruppe, Klavier, Bass, Schlagzeug und ein Saxophon, ein Bläser dazu. Und was meine Vorbilder betrifft, also ich meine, ich habe mir sehr, sehr viele Saxophonisten, glaube ich, einigermaßen gut angehört. Und wer jetzt, also ein Jahr später jetzt, wie diese Aufnahmen entstanden sind, immer noch sehr, sehr wichtig ist für mich, das ist sicher der Wayne Shorter, weil er einfach eine Melodik hat, die absolut eigenständig ist. Und auch Kompositionen schreibt, die mich, wenn ich mir das jetzt so anhöre, schon sehr beeinflusst haben. Von der Harmonik her, von der Melodik her. Also es ist auch eine Sache, die ich jetzt, wenn ich improvisiere, versuche mit einzubeziehen. Also einfach, dass man ein melodisches Material, das man hat, das einem zur Verfügung steht, sei es ein momentaner Einfall, ein Motiv oder sei es dadurch, dass es durch die Komposition irgendwie vorgegeben ist, dass die Komposition eine Melodie hat, die einem absolut im Gehör bleibt, dass man versucht, sich wirklich auch in der Improvisation auf solche Dinge zu beziehen und nicht nur jetzt die jeweiligen Akkordfolgen der betreffenden Nummer einfach nur rauf und runter auszuspielen. Also ich halte es für Saxophonisten und ich meine Bläser überhaupt, sei es Trompeter oder Posaunisten, das ist ganz egal, ja, für jeden Musiker einfach sehr wichtig, dass man ein, wie soll ich sagen, ein hohes melodisches Bewusstsein hat, ja. Und dass man vor allem auch nicht viele Sachen zur gleichen Zeit verarbeitet, ja.
1: Das erzählt Saxophonist Klaus Proger im Jahr 1989. Moderator Harry Wurzer hat den deutschen Saxophonisten am Telefon zu seiner Musik und dem Konzert im Grazer Club Jazz befragt. Kurz nach seinem Jazzstudium in Graz zog Proger nach Linz, um dort zu unterrichten. Zudem hat er seinen Namen geändert in Klaus Bru, wie er schildert.
0: Ja, ich habe mich entschlossen, meinen Namen einfach etwas abzukürzen. Also ich habe aus Gründen der Verständlichkeit, weil wenn ich sage, ich heiße Klaus Proger, dann versteht es meistens niemand. Da muss ich immer nochmal sagen oder buchstabieren sogar. Und irgendwie auch aus Gründen, ich weiß nicht, es war einfach so ein Gefühl, dass ich es gern etwas anders machen will, anders spielen will, andere Sachen machen will und warum soll ich nicht auch meinen Namen ändern? Man kann sich dann auch die Haare färben oder die Garderobe wechseln und so. Aber ich habe gedacht, ich ändere lieber meinen Namen.
1: Zudem befragt Harry Wurzer den Saxophonisten zu seinem Instrument. Im nächsten und letzten Titel für heute hören wir Klaus Proger am Sopransaxophon.
0: Vom Saxophontechnischen her hat es seine Tücken. Es ist sehr, sehr schwierig zum Stimmen zu bringen, das muss man schon sagen. Aber andererseits hat es einfach den Vorteil, dass man immer über der Gruppe spielt. Das heißt, die Lage vom Sopransaxophon, das ist eine Oktave höher wie das Tenor. Und das bedeutet einfach, dass man immer gehört wird. Beim Tenor ist es oft so, dass man in der Gruppe versinkt, vor allem wenn man in den tiefen Lagen spielt. Und ich persönlich, ich muss eigentlich sagen, dass ich mindestens beide Instrumente gleichberechtigt spiele und vielleicht sogar das Sopran irgendwie vorziehe, dem Tenor. Auch aus dem Grund, weil das Tenor eine sehr, sehr lange und intensive Geschichte hat mit Leuten, die wirklich absolute Meister auf diesem Instrument waren. Und das liegt natürlich als Tenorist immer irgendwie auf den Schultern von einem. Und das Sopransaxophon ist eigentlich nicht so gebräuchlich. Es ist immer mehr im Kommen, zum Glück, ja. Man ist irgendwie freier. Ich glaube, man kann mehr nach sich selber suchen. Man hat nicht immer den im Ohr und den im Ohr. Und dann denkt man, das klingt nach dem und so.
1: Wir hören zum Abschluss der heutigen Ausgabe von Aus der Musikwelt den Titel That Certain Amount of Madness, geschrieben von Klaus Proger. Mein Name ist Kirsten Hauser und ich wünsche Ihnen noch einen schönen Sonntagabend. Danke fürs Einschalten und dranbleiben.

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1: Am Mikrofon ist Anselm Peer. Ein Ende der Hitzewelle ist derzeit nicht in Sicht. Das Gesundheitsministerium hat deswegen heute das Hitzetelefon wieder in Betrieb genommen. Unter 0800 880 800 gibt's kostenlos Tipps, wie man sich vor gesundheitlichen Belastungen durch die Hitze schützen kann. Im Vorjahr sind 449 Menschen wegen der Hitze gestorben, berichtet Berthe Tomasovic.
2: Die meisten Hitzetoten hat es im Vorjahr mit 93 in der Steiermark gegeben, die wenigsten mit 21 im Burgenland. Besonders ältere, chronisch kranke und pflegebedürftige Personen brauchen während Hitzewellen besonderen Schutz. Aber die Hitze macht, vor allem wenn sie länger dauert, fast jedem zu schaffen. Laut aktuellen Daten der Gesundheit Österreich geben 85% an, durch die Hitze gesundheitlich belastet zu sein. 60% klagen über Schlafprobleme, etwas mehr als die Hälfte ist in ihrer Leistungsfähigkeit eingeschränkt. Jene, die Fragen haben oder Unterstützung suchen, für die hat das Gesundheitsministerium ab heute das kostenlose Hitzetelefon in Betrieb genommen. Infos und Tipps für das richtige Verhalten bei Hitze gibt es auch online unter gesundheit.gv.at.
1: Morgen Abend endet die Eintragungsfrist für 5 Volksbegehren. Die Initiativen fordern etwa, dass der Karfreitag wieder ein Feiertag wird, eine Wahlpflicht für Nationalrats- und Bundespräsidentenwahlen, mehr Personal für die Polizei und gratis Verhütungsmittel. Wenn ein Volksbegehren 100.000 Unterschriften erreicht, muss es im Nationalrat behandelt werden. In Tirol sind am Wochenende 2 Wölfe per Verordnung erschossen worden. Einer gestern im Bezirk Lienz. Er soll im Gemeindegebiet von Tristach mehrere Schafe gerissen haben. Der andere heute im Bezirk Schwarz, wo er wiederholt Wohnhäusern zu nahe gekommen sein soll. Die Legalisierung von Cannabis führt nicht zwingend, aber möglicherweise zu einem Anstieg des Konsums oder gesundheitlichen Schäden. Es kommt auf die Umsetzung an. Zu diesem Ergebnis kommt ein internationales Forschungsteam der britischen Uni Bath. Martin Krachler berichtet.
3: Vor allem bei der Entkriminalisierung oder bei streng kontrolliertem Verkauf konnten die Wissenschaftlerinnen und Wissenschaftler keine nennenswerten Veränderungen feststellen. Das gilt etwa für Deutschland. Anders ist es allerdings in Ländern, in denen ein liberaler, gewinnorientierter Markt entstanden ist, wie in Teilen der USA und Kanada. Besonders wenn Cannabis im Einzelhandel verkauft wird, steigt der problematische Konsum stark an. In diesen Ländern gibt es außerdem mehr Suchtkranke und Krankenhausbesuche im Zusammenhang mit Cannabis. Insbesondere für Jugendliche kann Cannabis schwere Folgen haben. Laut einer Studie aus dem Jahr 2024 haben etwa die meisten Jugendlichen mit einer psychotischen Störung eine Vorgeschichte mit Cannabiskonsum.
1: In Prag haben heute tausende Menschen für die Unabhängigkeit des öffentlich-rechtlichen tschechischen Rundfunks demonstriert. Sie befürchten, dass der rechtspopulistische Premier Andrej Babiš seinen Einfluss auf den Rundfunk stärken will. Seine Regierung will die Rundfunkgebühr abschaffen und die öffentlich-rechtlichen Sender direkt aus dem Staatsbudget finanzieren. Das waren die Nachrichten. Und jetzt zum Wetter.
4: Auch der Montag bringt uns wieder Hitze und einiges an Sonnenschein. Teilweise ist es auch schwül. Es ziehen aber schon in der Früh und am Vormittag ein paar Wolken durch. Sie werden im Tagesverlauf mehr und nach bilden sich ein paar teils kräftige Regenschauer und Gewitter. Und zwar besonders in Niederösterreich, der Steiermark und in Kärnten. Höchstwerte 28 bis 34 Grad, in 2000 Meter um 18 Grad. Am Dienstag ähnlich, überwiegend sonnig und vielerorts heiß. Dazu besonders am Nachmittag ein paar Regenschauer und Gewitter. So viel zum Wetter mit Jörg Stibor.
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1: Am Mikrofon ist Anselm Peer. Nur 11 Tage nach der Budgetrede von Finanzminister Markus Matterbauer geht in diesen Minuten die Begutachtungsfrist für die Budgetbegleitgesetze zu Ende. Die kurze Frist wurde vielfach kritisiert. Der Rechnungshof bemängelt in seiner Stellungnahme darüber hinaus fehlende Reformen und ein zu komplexes Steuersystem. Mehr von Beate Tomasowitsch.
2: Es fehlen vor allem Maßnahmen in jenen Bereichen, die sehr viel Geld kosten. Es fehlen gesamtstaatliche Reformen im Sektor Gesundheit, Pflege, Pensionen, aber auch bei Bildung und Energie. Dafür sei es nötig, dass Bund, Länder und Gemeinden bereit zu Reformen sind. Der Rechnungshof vermisst auch eine Vereinfachung des Steuerrechts. Ganz im Gegenteil, es gäbe ein ganzes Gesetzesbündel, das den Umfang und die Probleme der steuerlichen Bestimmungen noch erhöhe. Der Autofahrerclub ÖMTC kritisiert, dass künftig durch den Entfall der Sachbezugsbefreiung für E-Autos der Elektromobilität in Österreich ein Dämpfer versetzt werde. Es sei damit zu rechnen, dass Unternehmen weniger E-Autos anschaffen. Die Stadt Wien wiederum kritisiert in ihrer Stellungnahme die vorgesehenen Budgetmittel für das zweite verpflichtende Kindergartenjahr. Mit den geplanten 80 Millionen ab 2028 könne der Mehraufwand nicht abgedeckt werden.
1: Über den neuen Verhandlungen zwischen den USA und dem Iran schwebt seit heute Abend wieder ein großes Fragezeichen. Nach der ersten Verhandlungsrunde hat die iranische Delegation den Verhandlungsort in der Schweiz verlassen, weil US-Präsident Trump dem Iran mit neuen Angriffen gedroht hatte, sollte der Iran die pro-iranische Hisbollah-Miliz im Libanon nicht zügeln. Iranische Staatsmedien sprechen von einer Beleidigung. Ein Diplomat betont aber, dass die Gespräche nicht abgebrochen worden seien. In Teilen Frankreichs ist wegen der Hitzewelle ein Alkoholverbot verhängt worden, auch an beliebten Treffpunkten in Paris. Damit sollen die Rettungsdienste entlastet werden, heißt es von den Behörden. Sebastian Rosenauer berichtet.
3: Entlang der Seine und am Canal Saint-Martin im 10. Arrondissement sitzen tausende junge Menschen am Wasserrand und suchen Abkühlung. Manche schwimmen, manche ruhen sich aus und viele genießen ein kaltes Bier, auch wenn das heute eigentlich nicht erlaubt ist. Ich werde trotzdem trinken, sagt ein junger Pariser, auch wenn ich verhaftet werde. Hier glauben die wenigsten, dass ein solches Alkoholverbot wirklich durchsetzbar ist.
4: Wir wissen, dass dieses Verbot nicht funktionieren wird. Man kann den Leuten nicht verbieten, in den Straßen von Paris zu trinken.
3: Die Hitzewelle hat ganz Frankreich erfasst. In Bordeaux werden heute bis zu 40 Grad erwartet. Im ganzen Land bleiben daher morgen hunderte Schulen geschlossen.
1: Bei der Fußball-WM muss der Mitfavorit Belgien weiter auf den ersten Sieg warten. Die Belgier kommen gegen den Iran in Los Angeles über ein torloses 0:0 nicht hinaus, Martin Lang.
5: Den Iranern wird ein Abseitstor zu Recht aberkannt und die Belgier vergeben einfach zu viele große Torschancen. Unbezwingbar der iranische Torhüter bei ihrer Wand. Das Spiel war sehr schwierig und es war sehr viel Druck, aber wir sind glücklich. Turnierfavorit Belgien hat weiter keinen Sieg. 2 Punkte, ebenso wie der Iran in dieser Gruppe, gibt es noch keinen Sieg. Ab 3 Uhr früh spielt in Vancouver hier Neuseeland gegen Ägypten. Spanien gewinnt 4:0 gegen Saudi-Arabien. Und hier beginnt in dieser Spanien-Gruppe jetzt Uruguay gegen Kap Verde.
1: Das waren die Nachrichten mit Anselm Peer. Und jetzt zum Wetter.
6: Auch der Montag bringt uns wieder Hitze und einiges an Sonnenschein. Teilweise ist es auch schwül. Es ziehen aber schon in der Früh und am Vormittag ein paar Wolken durch. Sie werden im Tagesverlauf mehr und nach bilden sich ein paar teils kräftige Regenschauer und Gewitter. Und zwar besonders in Niederösterreich, der Steiermark und in Kärnten. Höchstwerte 28 bis 34 Grad, in 2000 Meter um 18 Grad. Am Dienstag ähnlich, überwiegend sonnig und vielerorts heiß. Dazu besonders am Nachmittag ein paar Regenschauer und Gewitter. So viel zum Wetter mit Jörg Stibor.
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1: Am Mikrofon Adam Michalech, es ist 1 Uhr. Hitze kann lebensgefährlich werden, das belegen jetzt auch neue Zahlen der Agentur für Gesundheit und Ernährungssicherheit AGES. Sie spricht von 449 hitzebedingten Todesfällen vorigen Sommer. Details von Beate Tomasowitsch.
2: Die meisten Hitzetoten hat es im Vorjahr mit 93 in der Steiermark gegeben, die wenigsten mit 21 im Burgenland. Besonders ältere, chronisch kranke und pflegebedürftige Personen brauchen während Hitzewellen besonderen Schutz. Aber die Hitze macht, vor allem wenn sie länger dauert, fast jedem zu schaffen. Laut aktuellen Daten der Gesundheit Österreich geben 85% an, durch die Hitze gesundheitlich belastet zu sein. 60% klagen über Schlafprobleme, etwas mehr als die Hälfte ist in ihrer Leistungsfähigkeit eingeschränkt. Jene, die Fragen haben oder Unterstützung suchen, für die hat das Gesundheitsministerium das kostenlose Hitzetelefon in Betrieb genommen. Infos und Tipps für das richtige Verhalten bei Hitze gibt es auch online unter gesundheit.gv.at.
1: Die Nummer des Hitzetelefons ist 0800 880 800. Der britische Premierminister Keir Starmer steht laut einem Zeitungsbericht kurz vor dem Rücktritt. Er soll sich demnach entschieden haben, dass er sich nicht im Amt halten kann. Regierungskreise dementieren das. Ansgar Gersmann berichtet.
3: Der britische Premier Keir Starmer gilt als angezählt. Schlechte Umfragewerte, Verluste bei den Regionalwahlen und Misstrauen in den eigenen Reihen. Wie die Zeitung The Observer nun berichtet, will Keir Starmer am Montag seinen Rücktritt ankündigen. Zu diesem Entschluss sei er nach Gesprächen mit Ministern, Beratern und Gewerkschaftsführern gekommen. Ein Regierungsvertreter hat den Bericht jedoch zurückgewiesen. Der Regierungschef konzentriere sich auf seine Amtsgeschäfte. Sollte der Labour-Politiker nicht freiwillig das Feld räumen, könnte es zu einem offenen Machtkampf zwischen ihm und seinem Parteikollegen Andy Burnham kommen.
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1: Im zweiten Gruppenspiel in der Gruppe H führt Uruguay gegen Kap Verde zur Pause mit 2:1. Torschütze zum 1:0 für Kap Verde ist Kevin Pina, der nach 20 Minuten einen Freistoß aus rund 30 Metern verwandelt. Uruguay antwortet in Minute 44. Maxi Araujo trifft mit dem Kopf aus kurzer Distanz. Kurz vor der Pause trifft aber noch Canobio und dreht das Spiel für Uruguay. Die zweite Hälfte startet in Kürze. Und jetzt zum Wetter und zu Daniel Schlager.
5: Viele weitere Hochsommertage bringt die neue Woche. Heute Montag werden es 28 bis 34 Grad und oben in 2000 Meter Höhe um 18 Grad. Dazu scheint längere Zeit die Sonne. In der Osthälfte können aber schon früh ein paar Wolken durchziehen. Vereinzelt gibt es auch Frühnebel und am Nachmittag entstehen da und dort wieder Schauer und Gewitter. Die meisten und kräftigsten voraussichtlich vom Mühlviertel und von Kärnten ostwärts. Im Lauf der Woche ändert sich dann wenig. Es bleibt schwül heiß mit Sonne und ein paar Gewittern an den Nachmittagen.
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1: Am Mikrofon Adam Michalech. Es ist 2 Uhr. Um Haushalte zu entlasten, gilt ab Juli für bestimmte Lebensmittel eine niedrigere Mehrwertsteuer, etwa für Brot, Milch oder Eier. 4,9 statt 10%. Lebensmittelkonzerne müssen dann die Preisschilder ändern, aber auch etwa kleine Bäckereien. Für einige Betriebe erweist sich das als Spießrutenlauf, wie Claudia Peintner-Schmidt berichtet.
2: Die Mehrwertsteuersenkung soll Haushalte entlasten und die Inflation dämpfen. Die Handsemmel beim Bäcker kostet dann etwa 1,05 Euro statt 1,10 Euro. Die Umstellung bringe viel bürokratischen Aufwand mit sich, berichtet Bäckerei-Felzl-Chef Georg Ölschlegel, und sei kompliziert.
3: Brot ist nicht gleich Brot, es geht um einen Fettgehalt, der wichtig ist. Wir haben das dann mit unseren Rezepten verglichen und analysieren lassen. Zum Beispiel die Hanssemmel fällt runter, das Kürbiskernwecker leider nicht, weil da ist der Fettgehalt durch die Kürbiskerne zu hoch.
4: Eben beim Joghurt haben Sie auch gesagt, wenn Schokostückchen drinnen sind, glaube ich, geht es nicht. Aber wenn ein Geschmack drinnen ist, so wie Heidelbeer oder so, dann ist es okay.
2: Schildert Claudia Meser, die eine Kreislerei in Wien betreibt. Die niedrigere Mehrwertsteuer gilt ab Juli also nicht für alle Brot- und Milchprodukte.
1: Die heimischen Seen zählen zwar zu den saubersten in Europa, aber in vielen machen zunehmend invasive Artenprobleme, etwa Fische oder Muscheln, die nicht hierher gehören. Und meist überträgt der Mensch diese invasiven Tier- und Pflanzenarten, Wolfgang Böhmer.
5: So zum Beispiel die Quakermuschel aus dem Schwarzmeerraum, die ist erstmals bei uns vor 10 Jahren im Bodensee entdeckt worden, inzwischen aber in vielen Seen in Oberösterreich, Kärnten, Salzburg. Die ist klein, wächst extrem schnell, bedroht Fischbestände, verstopft Rohre im See, also wirklich ein Problem. Und wie kommt die jetzt von See zu See? Zum Beispiel eben mit der Tauchausrüstung oder auch dem Stand-Up-Paddle. Wenn man das nicht wirklich gut abwäscht und einpackt, fährt die invasive Art, wenn man so will, gleich mit zum nächsten See. Zig invasive Arten gibt es inzwischen, vor allem auch Pflanzen, oft aus Badeteichen zum Beispiel. Was können wir alle tun? Kanus, Tauchgeräte oder Stand-Up-Paddle wirklich gründlich reinigen, aber eben auch das Wasserspielzeug, das man mal im Baggersee verwendet und dann eben mitnimmt zum nächsten See.
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1: Schlussphase in der Gruppe H zwischen Uruguay und Kap Verde steht es derzeit 2:2. Kap Verde drauf und dran, für die nächste Überraschung zu sorgen. Nach einem 0:0 im ersten Spiel gegen Spanien gibt es wohl erneut Punkte. Derzeit läuft die Nachspielzeit.
7: Teils sonnig und heiß, teils gewitterig zum Wetter in den nächsten Tagen weiter. Heute dürfte der Gewitterschwerpunkt von Kärnten bis Niederösterreich und bis ins Mühlviertel reichen. Bis es soweit ist, gibt es aber vielerorts wieder Badewetter, also einiges an Sonne, nur mäßigen Nordwind und 28 bis 34 Grad. Schon in der Früh hat es in Wien bis zu 24 Grad. In manchen Tälern lässt sich bei unter 15 Grad ganz gut durchlüften. Und das Hochsommerwetter bleibt uns noch lange. Derzeit schaut es sogar so aus, als würde sich die Hitze Richtung nächstes Wochenende noch steigern.
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